Mauer in Magdeburg und er hier, der hier mitsingt mit Phil Collins bei Easy Lover, Philipp Bailey nämlich, hatte in der letzten Woche gerade erst seinen Geburtstag. Das hier ist sozusagen jetzt nochmal sein Geburtstagsständchen in der ARD-Hitnacht, Easy Lover.

Hier ist die Gute. So.

Nanu, da habe ich mich doch eben gerade beim Sprechen gar nicht selbst gehört. Sehr verwunderlich. Kam nur raus, hier ist. Aber weil ich dachte, keiner hört mich, habe ich erstmal den Kopfhörer gecheckt und siehe da, habe doch das Knöpfchen tatsächlich falsch gedrückt und nun ist alles wieder richtig eingestellt. Auch dank Plappi, ja, meinem Assistenten, der echt gut weiß, wo er eingreifen muss. Dankeschön, Plappi.

Bonnie Tyler, der es hoffentlich bald wieder besser geht. Zurzeit hat sie sehr starke gesundheitliche Probleme und ist im Krankenhaus in Behandlung. Ja, Daumen drücken also für Bonnie Tyler. Bitter Blue haben wir gerade gehört in der ARD Hit nach. 2.20 Uhr ist es. Wow, wie schnell die Zeit vergeht. Schöne Musik jetzt von Rick Astley aus den späten 90ern, 80ern. Take Me to Your Heart.

Duffy, singt hier gerade Mercy und bringt mich damit nochmal zur kopffreie Küchendunst-Abzugshaube, denn Heidi hat die Geschichte vorhin im Radio gehört und sofort geschrieben, hi Hanno, ich habe gehört, du wärst schon unter der Haube, bin froh, dass es die Dunstabzugshaube ist, Heidi. Ach, herrlich, Heidi, beides, also sowohl im wahren Leben, auch gut und glücklich unter der Haube. Und mit neuer Küchendunstabzugshaube sowieso. Wunderbar.

0: There's a band playing on the radio und diese Band nennt sich Roxy Music. Oh yeah. 2.30 Uhr steht knapp noch auf der Uhr und Ihnen wünsche ich eine gute Fahrt durch die Nacht. Hier ist der Verkehrsservice der ARD Hitnacht und die Regenfälle, die vorher noch als Sturm runterkamen, sind jetzt schon etwas milder geworden, bringen teilweise zwar auch noch relativ viel Wasser mit sich, das aber dann über einen längeren Zeitraum. Also die richtigen krassen Gewittergüsse, die sehe ich jetzt gerade nicht auf dem Radar. Das ist sehr schön. Ich sehe bloß gerade, dass über Halle, meiner Heimatstadt, jetzt gerade der Regen fällt. Und ich erinnere mich auch daran, dass im Schlafzimmer noch das Fenster offen ist. Na, sehr schön. So, schauen wir aber mal auf das Wichtige. Und zwar auf die Straßen im Lande. Hier ist der Verkehrsservice der ARD Hitnacht, die Autobahn 1. Dortmund Richtung Münster ist zwischen Kreuz Dortmund-Unna und Carmen-Zentrum wegen Bauarbeiten gesperrt. Die Autobahn 2 Dortmund Richtung Oberhausen ist zwischen Dreieck-Bottrop und Kreuz Oberhausen wegen Bauarbeiten ebenfalls bis 5 Uhr gesperrt. Die Autobahn 7 Hamburg Richtung Flensburg ist zwischen Schleswig-Jagel und Schubi wegen Löscharbeiten gesperrt. Und die Autobahn 81 Heilbronn Richtung Würzburg ist zwischen Weinsberg-Ellhofen und dem Kreuz Weinsberg gesperrt bis 5 Uhr, weil hier die Fahrbahn erneuert wird. Gute Fahrt Ihnen!
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0: Hanno Bauer hier in Magdeburg.

So, so. Da schläft also doch schon jemand. Und ich dachte, es bleiben alle wach mit dieser Sendung. Die ARD-Hitnacht ist hier, aber der Löwe hat sich schon mal schlafen gelegt. Na gut, wir kleinen Erdhörnchen, wir tanzen einfach weiter und halten uns gegenseitig wach und freuen uns daran, dass die große Miezekatze die Augen endlich zu hat.

2:42 gleich. Und ja, manche müssen um diese Uhrzeit schon raus, so wie Daniel zum Beispiel. Daniel hat geschrieben, ich wünsche euch allen einen schönen guten Morgen, ihr Lieben. Und auch euch, dem ARD-Hitnacht-Team. Liebe Grüße aus Minden, Stemmer, Nordrhein-Westfalen. Kurzarbeitende Woche bis Mittwoch. Jetzt beginnt gleich die Frühschicht um 3.30 Uhr. Bis 13 Uhr geht's. Und bis Mittwoch wünsche ich einen schönen Arbeitstag. Ihr seid gute Musik mit Nummer 1 in Deutschland. Na, da sind die Buchstaben ein bisschen durcheinander geburzelt, würde ich mal sagen. Aber verstanden haben wir es natürlich alle. Ganz liebe Grüße zurück an Daniel. Und danke fürs frühe Schreiben beim Aufstehen. Noch schlaftrunken etwas. Aber wir kriegen sie schon wach. Jetzt mit Musik. I Follow Rivers.

Don't Talk Just Kiss, Right Said Fred in der Nachtsendung für ganz Deutschland. 2.49 Uhr ist es schon, gleich 10 Minuten vorm 3. Und Erich, hör zu, aus Kohlstöchen. Aus Kohlstöchen. Rhön, Wasserkuppe, und hat wunderbare Bilder mitgeschickt. Ich freue mich sehr darüber und grüße ganz lieb zurück. Danke für die Fotos.

Mitten in der Nacht sind wir mit wunderbarer Musik von Procol Harum, A Whiter Shade of Pale. So, ganz kurz vor den 3 Uhr Nachrichten sind wir auch schon. Fehlen gerade aktuell noch 4 Minuten bis dahin. Und diese Zeit gehört jetzt noch Bananarama mit Venus.

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1: Um 3 Uhr mit Olaf Knapp. 8 Menschen haben sich an Bord des Kreuzfahrtschiffs Hondius gesichert oder wahrscheinlich mit dem Hunter-Virus angesteckt. 3 sind an der Infektion gestorben. Gestern konnten die ersten Reisenden das Schiff verlassen. Sie gingen auf Teneriffa an Land. Ivo Maruschik mit weiteren Einzelheiten.
2: Ein Charterflug hat 26 Passagiere der Hondius nach Eindhoven in den Niederlanden gebracht. 4 von ihnen aus Deutschland. Noch in der Nacht holten Rettungswagen sie dort ab, um sie zunächst nach Frankfurt zu bringen. Von dort geht es dann weiter an ihre Heimatorte. Wie die Isolierung dort aussieht, das entscheiden die Gesundheitsämter vor Ort. Einer der Hondius-Passagiere wird in der Berliner Charité bleiben müssen. In Baden-Württemberg darf eine weitere Person die Quarantäne zu Hause antreten. Bei den deutschen Rückkehrern gibt es bislang keine Hinweise auf eine Infektion.
1: US-Präsident Trump weist die iranischen Bedingungen für Friedensgespräche zurück. Er nannte die jüngste Antwort aus Teheran völlig inakzeptabel. Zunächst hatten die USA vorgeschlagen, die Kämpfe einzustellen, bevor über strittigere Themen wie das iranische Atomprogramm verhandelt wird. Nach Angaben der iranischen Agentur Tasnim verlangte das Regime ein sofortiges Ende des Krieges an allen Fronten und ein Ende der US-Seeblockade und aller Sanktionen gegen das Land. In Italien dürften heute viele Flüge ausfallen. Von 10 bis 18 Uhr sind die Piloten von EasyJet zum Streik aufgerufen. Dazu dürften noch Arbeitsniederlegungen bei der Flugsicherung und bei der Abfertigung von Flugzeugen an einzelnen Flughäfen kommen. Auch die Lufthansa-Tochter ITA rechnet mit Flugstreichungen. Flüge von Deutschland nach Italien könnten betroffen sein. Heidenheim darf weiter vom Verbleib in der Fußball-Bundesliga träumen. Die Schwaben siegten in Köln mit 3:1. Aus der Sportredaktion Ina Kast.
3: Damit hat Heidenheim den letzten Tabellenplatz an St. Pauli weitergegeben. Es kommt am letzten Spieltag nun zu einem nie dagewesenen Herzschlagfinale in der Bundesliga. Mit Wolfsburg, Heidenheim und St. Pauli sind 3 Teams punktgleich. 2 von ihnen werden direkt absteigen. Eines schafft es in die Relegation. Der Hamburger SV ist längst gerettet und freut sich über den 3:2 Heimsieg gegen den SC Freiburg. Die Freiburger kämpfen im Fernduell mit Frankfurt um den Europapokalplatz 7. Trainerin Marie-Louise Ether holte beim 3:1 in Mainz ihren ersten Sieg mit Union Berlin.
1: Das Wetter in Deutschland. In der Nacht ist es wechselnd bewölkt und von Südwesten in den Nordosten ausgreifende, teils gewittrige Regenfälle gibt es bei 13 bis minimal 3 Grad. Am Tage dann bei vielen Wolken, zeitweise Regen oder Schauer, vor allem in der Südosthälfte Gewitter, im Nordwesten unbeständig 9 bis 20 Grad. Es ist 3:03 Uhr.
4: Schönen Dank für die Nachrichten. Von mir jetzt noch der Blick auf die Straßen im Lande. Hier ist der Verkehrsservice in der ARD-Hitnacht. Die Autobahn 1 Dortmund Richtung Münster ist zwischen Kreuz Dortmund-Unna und Kamenzentrum wegen Bauarbeiten gesperrt. Das Ganze bis 5 Uhr. Ebenfalls bis 5 Uhr dicht ist die Autobahn 2 Dortmund Richtung Oberhausen zwischen Dreieck Bottrop und Kreuz Oberhausen. Auch hier laufen geplante Bauarbeiten. Die Autobahn 7 Hamburg Richtung Flensburg ist zwischen Schleswig-Hergel und Schubi wegen Löscharbeiten gesperrt. Die Autobahn 45 Hagen Richtung Gießen ist zwischen Herborn Süd und Ehringshausen wegen Bergungsarbeiten gesperrt. Bitte die Umleitung 42 benutzen. Und die A81 Heilbronn Richtung Würzburg ist zwischen Weinsberg-Ellhofen und dem Kreuz Weinsberg wegen der laufenden Fahrbahnerneuerung bis 5 Uhr gesperrt. Ihnen unterwegs eine gute

0: Die ewige Flamme wurde hier direkt noch einmal ein wenig flackeriger, finde ich ja, weil Atomic Kitten den Song 12 Jahre nach den Bengals noch einmal Feuer gegeben haben. Hier ist die ARD Hitnacht und Feuer hat auch Daniela, unsere Rettungspilotin in der ARD Hitnacht Familie. Und sie hat sich jetzt mal gemeldet, macht gerade Urlaub und schreibt: Hallo Hanno, viele liebe Grüße aus Australien sende ich dir und der gesamten Radiofamilie aus meinem zu Ende gehenden Urlaub. Ich habe eine tolle Zeit von Perth nach Sydney unternommen, eine Zugreise von Perth nach Sydney unternommen und sammle so noch ein wenig Kraft für meinen demnächst wieder anstehenden Dienstbeginn auf dem Rettungshelikopter. Morgen erreichen wir Sydney. Dort werde ich noch einige Tage verbringen und auch Freunde besuchen, bevor es dann wieder in die Heimat geht. Freunde von mir, die hatten mich ja mal gefragt, so als Pilotin einer großen Verkehrsmaschine, was ich nach meiner 37-jährigen Langstreckenverkehrsfliegerei machen werde. Und ich habe scherzhaft geantwortet: Ja, dann werde ich erstmal die Welt bereisen. Ja, offensichtlich steht das jetzt gerade bei Daniela an. In diesem Sinne, Daniela, liebe Grüße von mir natürlich zurück auf die andere Seite der Welt. Genießt das Herbstwetter und hoffentlich ist es in Sydney dann auch so schön. Und das wird eine schöne Zeit mit den Freunden in Sydney. Also, ganz liebe Grüße und Dankeschön fürs Zuhören, wo immer so eine Pilotin sich auch aufhält. Ich finde das toll, immer mal aus fernen Ländern E-Mail zu bekommen und gesagt zu bekommen: Hey, wir hören gerne diese Sendung hier.
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0: Da lohnt sich doch das Aufbleiben. Für alle. Jetzt auch für diese Musik von Mike and the Mechanics. Everybody gets a second chance.

feinstes Gesäusel, Gesumme in unseren Ohren. 10cc, I'm not in love. Hier ist die AD-Hitnacht. Oh, und jetzt gibt's Schläger aufs Trommelfell, aber dafür auch ganz sanfte Musik. Gleich, wenn die Harmonien beginnen bei Human League und Human League.

Alex fährt jetzt gerade mit seinem LKW von Querfurt Sachsen-Anhalt bis nach Köln und das hat er uns geschrieben über unser Kontaktformular auf der Internetseite und hat geschrieben, das mit eurer tollen Musik, einfach toll, weiter so, machen wir auch so. Und gute Fahrt wünsche ich natürlich Alexander und spiele jetzt Take That Back for Good. Also gute Reise und Heimreise dann von Köln wieder zurück nach Querfurt in unser Sachsen-Anhalt.

0: Back for Good. Sind wir jetzt auch hier mit? Um 3.31 Uhr gleich der Verkehrsservice in der ARD-Hitnacht. Und nicht nur Alexander soll schön fahren und wieder gut zurückkommen von Köln nach Querfurt, sondern Sie sollen auch sicher unterwegs sein. Deswegen hier Ihre Verkehrsmeldungen. Die Autobahn 1 Dortmund Richtung Münster ist zwischen Kreuz Dortmund-Unna und Kamen-Zentrum wegen Bauarbeiten gesperrt heute Nacht. Die Autobahn 2 Dortmund Richtung Oberhausen ist zwischen Dreieck Bottrop und dem Kreuz Oberhausen ebenfalls wegen Bauarbeiten bis 5 Uhr gesperrt. Dann die Autobahn 5 Karlsruhe Richtung Basel ist zwischen Aachen und Appenweier nach einem Unfall gesperrt. Die Autobahn 7 Hamburg Richtung Flensburg ist zwischen Schleswig-Jagel und Schubi wegen Löscharbeiten gesperrt. Die Autobahn 45 Hagen Richtung Gießen ist zwischen Herborn Süd und Ehringshausen wegen Bergungsarbeiten gesperrt. Bitte die U42 als Umleitung benutzen. Dann der Blick auf die A81 Heilbronn Richtung Würzburg. Hier ist zwischen Weinsberg-Ellhofen und Kreuz Weinsberg wegen der laufenden Fahrbahnerneuerung bis 5 Uhr gesperrt. Und dann noch die A620 Saarlouis Richtung Saarbrücken. Hier ist in Höhe Wattgassen wegen Reinigungsarbeiten noch bis 7 Uhr gesperrt. Na dann, Ihnen unterwegs eine muntere und flotte Fahrt durch die Nacht.
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0: Mit Hanno Bauer in Magdeburg und flott heißt nicht schnell. Das meine ich eher so auf die Musik bezogen. Wie jetzt zum Beispiel mit Chris Rea im Radio The Road to Hell. Naja, kann sich jeder seins dabei denken. Nach den Verkehrsnachrichten.

Wenn sie tanzt, Max Giesinger in der ARD-Hitnacht. Und Michelle tanzt jetzt auch gerade am Radio mit in Kalifornien, hat geschrieben an unsere Sendung. Hallo Hitnacht-Team, ich grüße euch ganz herzlich von der anderen Seite der Welt. Bin schon vor 27 Jahren ins Hotel California ausgewandert, von dem man ja weiß, you can check out anytime you like, but you can never leave. Also man kann jederzeit einchecken, aber man kommt niemals wieder raus, so wie es bei den Eagles besungen wurde. Ich liebe diese Sendung, speziell die Stimme und den netten Akzent dieses Moderators hoch, das bin ja ich. Dann schönen Gruß zurück. Und ich halte meinen Kontakt zur guten alten Heimat. Danke für die Musik und die exzellente Unterhaltung von Michelle. Und ich grüße ganz lieb zurück nach Kalifornien.

Hier ist die ARD-Hitnacht. Bis gestern Sonntag gab es ja teilweise so schönes warmes Wetter. Jetzt mit dem Regen, der gerade durchzieht oder durchgezogen ist schon, ändert sich das Wetter auch so ein bisschen, so dass Moti Special jetzt auch wieder mal genau die richtige Wettervorhersage parat haben für uns mit ihrem Cold Days, Hot Nights. Also die Tage ziemlich kühl, die Nächte aber dafür umso heißer. Mit dieser Sendung, die ARD-Hitnacht ist hier.

Nach dem gesungenen Wetterbericht kommt jetzt auch noch Pamela mit ihrem lieben Morgengruß. Hallo Pamela. Und einem Foto, das sie aus dem Haus geschossen hat, auf dem man dann die nächtlich beleuchtete Straße ihres Wohnortes sieht und ein rot blinkendes Windrad am Horizont, wenn ich es mal so beschreiben darf. Ansonsten grauer Himmel. Und Pamela schreibt, so sieht's aktuell bei mir aus. Nix mit Regen, wie gemeldet. Ich wohne im Hauetal, das liegt in der Mitte von Bad Hersfeld und Fulda. Grüße an alle, die noch wach sind. Liebe Grüße, Pamela. Hui. Dann sage ich mal, gut, dass die Gewitter vom Anfang der Nacht nun in den sanfteren Regenfall übergegangen sind. Und das vor allem deswegen auch nicht mehr so mit viel Aquaplaning gerechnet werden muss. Also man sollte schon damit rechnen, wenn es regnet, kann ja auch mal was zusammenfließen. Aber auf jeden Fall haben wir gerade keine aktuellen Verkehrsmeldungen dazu. Schönen Gruß, Pamela, und Dankeschön fürs Foto.

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1: Um 4 Uhr mit Olaf Knapp. Der erste Evakuierungstag der MV Hondius, an deren Bord es zu 8 mutmaßlichen Infektionen mit dem Hantavirus kam, ist erfolgreich verlaufen. An der Rückführungsaktion sind 23 Länder beteiligt. Heute soll sie zu Ende gehen. Aus Barcelona, Julia Macher.
2: 94 Menschen aus 19 Ländern wurden im Hafen Granadilla im Südosten Teneriffas unter großen Sicherheitsvorkehrungen von Bord gebracht und in ihre Herkunftsländer zurückgeführt. Darunter auch 4 Passagiere aus Deutschland. Sie flogen mit einer niederländischen Maschine zunächst nach Eindhoven, reisen von dort begleitet von einem Ärzteteam nach Deutschland und begeben sich gemäß der Auflagen der jeweiligen Gesundheitsämter in Quarantäne. Wegen der langen Inkubationszeit empfiehlt die Weltgesundheitsorganisation WHO eine Isolation bis zu 42 Tagen.
1: Die Bundesregierung sucht offenbar Ersatz für die Marschflugkörper, die nach den Worten von US-Präsident Trump nun doch nicht nach Deutschland kommen sollen. Nach Informationen der Welt wird geprüft, ob ein deutsch-amerikanisches Joint Venture die Tomahawk-Waffensysteme produzieren könnte. Außerdem könnte Deutschland dem Bericht zufolge in der Türkei Raketen mit mittlerer und großer Reichweite kaufen. Das gilt als Übergangslösung, bis Deutschland mit europäischen Partnern eigene Raketen entwickelt hat. Bei den Verhandlungen für eine diplomatische Lösung des Iran-Kriegs ist weiter kein Durchbruch in Sicht. US-Präsident Trump ist nicht zufrieden mit der Antwort des Mullah-Regimes auf seinen jüngsten Vorschlag, den Krieg zu beenden. Aus New York, Giselle Ucar.
3: In einem knapp formulierten Posting auf seinem sozialen Netzwerk Truth Social erklärt Präsident Donald Trump, die Reaktion der Mullahs auf den US-Vorschlag zur Beendigung des Krieges gefalle ihm nicht. Staatsmedien zufolge hatte Teheran einen Text an Vermittler Pakistan überreicht. Dieser sehe ein Ende des Krieges an allen Fronten, insbesondere im Libanon, vor. Außerdem sei von Gewährleistung der Schifffahrtssicherheit die Rede. Konkreter werde der iranische Vorschlag nicht.
1: In der Fußball-Bundesliga hat der Hamburger SV sein letztes Heimspiel der Saison gewonnen. Der HSV besiegte Freiburg mit 3:2. Außerdem hat sich Heidenheim eine letzte Chance für den Klassenerhalt erarbeitet. Die Heidenheimer gewannen in Köln mit 3:1 und sind jetzt punktgleich mit Wolfsburg und St. Pauli. Außerdem gewann Union Berlin in Mainz mit 3:1. Das Wetter in Deutschland. Am Tage bei vielen Wolken zeitweise Regen oder Schauer. Vor allem in der Südosthälfte kann es Gewitter geben. Im Nordwesten ist es unbeständig, 9 bis maximal 20 Grad. Morgen dann wechselhaftes Schauerwetter, im Südwesten freundlicher bei 8 bis 15 Grad. Es ist 4.03 Uhr.
4: Schönen Dank für die aktuellen Informationen. Von mir jetzt noch 3 Verkehrsinformationen hinterher im Verkehrsservice der ARD Hitnacht. Die Autobahn 7 Hamburg Richtung Flensburg ist zwischen Schleswig-Jagel und Schubi wegen Löscharbeiten gesperrt. Die Autobahn 81 Heilbronn Richtung Würzburg ist zwischen Weinsberg-Ellhofen und dem Kreuz Weinsberg wegen der laufenden Fahrbahnerneuerung bis 5 Uhr gesperrt. Und die Autobahn 620 Saarlouis Richtung Saarbrücken ist in Höhe Wattgassen wegen Reinigungsarbeiten bis 7 Uhr noch gesperrt. Ihnen unterwegs eine muntere Fahrt in den Montagmorgen hinein.
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4: Für alle Munteren ist Hanno Bauer hier im Studio in Magdeburg. Hi.

Christopher Cross. Das sind die schönsten Töne für die Lauscherchen in der Nacht. Never be the same. Ja, und in der ARD-Hitnacht, die in den Tag des 11. Mai führt, haben wir jetzt gleich zweimal passende Musik zur Wetterlage. Max Werner ist voll up to date heute Nacht mit seinem frühen 80er-Hit Rain in May. Und weil wir den Sturm von Anfang der Nacht jetzt hinter uns haben, passen danach auch noch die Common Linnets, Calm After the Storm. So gut passt die Musik heute Nacht.

ruhiger nach dem Sturm. So ist das Wetter draußen auch. Hier ist die ARD-Hitnacht mit einer aktuellen Verkehrsmeldung. Die kommt von der Bundesstraße 75, wenn Sie unterwegs sind zwischen Hamburg-Neuland und Hamburg-Harburg-Mitte. Achtung bitte in beiden Richtungen. Hier sind Personen auf der Fahrbahn.

Smokey hier mit der damals so heißen Reggae-Musik in der ARD-Hitnacht It's Your Life und einer derer, die die jamaikanischen Reggae-Musikklänge in aller Welt berühmt gemacht hat und auch exportiert hat, ist er hier, Jimmy Cliff. Wir bleiben also im Takt, so ungefähr, mit seiner Reggae-Night. 4:26 Uhr ist es.

0: So schunkeln wir jetzt so langsam Richtung Morgen. 4.30 Uhr ist es schon. Zeit für den aktuellen Verkehrsservice der ARD Hitnacht und das sind die Meldungen. A3 Köln Richtung Oberhausen zwischen Kreuz Leverkusen und Leverkusen Opladen. Achtung bitte, hier gibt es eine ungesicherte Unfallstelle. Dann A4 Erfurt Richtung Kirchheimer Dreieck zwischen Wildeck Obersuhl und Wildeck Hönebach. Gefahr durch ein totes Tier auf der Fahrbahn. Auf der A5 Karlsruhe Richtung Basel ist nach einem Unfall zwischen Aachen und Appenweier. Nur eine von drei Spuren frei mit Behinderungen ist hier zu rechnen. Die Autobahn 7 Hamburg Richtung Flensburg ist zwischen Schleswig-Jagel und Schubi wegen Löscharbeiten gesperrt. Und die Autobahn 620 Saarlouis Richtung Saarbrücken ist in Höhe Wattgassen wegen Reinigungsarbeiten gesperrt. Das Ganze wohl noch bis 7 Uhr. Ihnen unterwegs? Eine muntere Fahrt in den Montagmorgen hinein.
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0: Und für alle munter im Studio ist Tanne Bauer. Grüß Sie.

Mit diesem letzten Atemzug Eric Martins als Sänger von Mr. Big ist es 4.40 Uhr geworden. Nein, keine Angst, also letzter Atemzug, natürlich nur der letzte Ton. Es geht ihm ja mit seinen 65 Jahren gut. So, bei manchen geht's in Richtung Ende der Nachtschicht und Nena steht schon bereit, uns heimzuleuchten mit ihrem Lied. Sie wissen schon, das über den Leuchtturm.

Hier ist die ARD-Hitnacht mit einer aktuellen Falschfahrermeldung. Achtung bitte, auf der A3 zwischen Kreuz Nürnberg und Oberölsbach ist ein Falschfahrer gemeldet worden. Fahren Sie bitte ganz rechts und überholen Sie nicht. Auf der A3 zwischen Kreuz Nürnberg und Oberölsbach ist ein Falschfahrer unterwegs. Vorsicht in beiden Richtungen.

0: Ka-ching.
1: Ka-ching. Heute ist Montag nach Muttertag und dass Montag nicht unser aller Lieblingstag ist, das hat sich ja vielleicht auch schon rumgesprochen. Weiß nicht. Doch, glaub schon. Aber die Woche ist ja kurz. Also diesmal ist es gar nicht so schlimm, weil ja Himmelfahrt ansteht, Männertag. Für mich übrigens ein wirkliches Kuriosum. Warum kommt nach dem Muttertag eigentlich immer nur ein Montag, während nach Vatertag dafür ein ganzes Wochenende auf uns wartet? Denkwürdig.
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1: Und für alle, die darüber jetzt nachgrübeln, aber schon unterwegs sind, vielleicht noch einmal die Falschfahrerwarnung. Achtung bitte, auf der A3 zwischen Kreuz Nürnberg und Oberösbach kommt Ihnen ein Falschfahrer entgegen. Vorsicht hier bitte in beiden Richtungen.

Love Changes Everything. Möge die Liebe Sie weiter durch den Tag begleiten. Wünscht Hanne Bauer, wenn Sie gleich mit Ihren ausgeschlafenen Frühradio-Leuten in den Morgen aufbrechen. Und wenn Sie doch noch nach 5 Uhr weiter die ARD-Hitnacht hören, bin ich auch noch ein Stündchen für Sie da. Wünsche aber ebenso nur zum Spaß auch Ihnen einen schönen Tag. Warum auch nicht?

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1: Um 5 Uhr mit Olaf Knapp. Der erste Evakuierungstag der MV Hondius, an deren Bord es zu 8 mutmaßlichen Infektionen mit dem Hunter-Virus kam, ist erfolgreich verlaufen. An der Rückführungsaktion sind 23 Länder beteiligt. Heute soll sie zu Ende gehen. Aus Barcelona Julia Macher.
2: 94 Menschen aus 19 Ländern wurden im Hafen Granadilla im Südosten Teneriffas unter großen Sicherheitsvorkehrungen von Bord gebracht und in ihre Herkunftsländer zurückgeführt, darunter auch 4 Passagiere aus Deutschland. Sie flogen mit einer niederländischen Maschine zunächst nach Eindhoven, reisen von dort begleitet von einem Ärzteteam nach Deutschland und begeben sich gemäß der Auflagen der jeweiligen Gesundheitsämter in Quarantäne. Wegen der langen Inkubationszeit empfiehlt die Weltgesundheitsorganisation WHO eine Isolation bis zu 42 Tagen.
1: US-Präsident Trump hat Teherans offizielle Antwort auf den jüngsten amerikanischen Vorschlag in den Verhandlungen zur Beendigung des Krieges als völlig inakzeptabel bezeichnet. Details zur iranischen Antwort gab er nicht bekannt. Laut der iranischen Nachrichtenagentur Tasnim forderte Teheran ein Ende des Kriegs an allen Fronten, die Aufhebung der Sanktionen und den Stopp der Blockade iranischer Häfen. Der US-Vorschlag zielte auf 30 Tage Verhandlungen. In Brüssel berät heute eine internationale Koalition darüber, wie verschleppte ukrainische Kinder wieder in ihre Heimat gebracht werden können. Mit dabei sind Vertreter der EU, der Ukraine, Kanadas und von Hilfsorganisationen. Aus Brüssel Thomas Spickhofen.
3: Tausende ukrainische Kinder wurden seit Kriegsbeginn verschleppt, mindestens 20.000 nach Einschätzung von Kommission und ukrainischer Regierung. Gerade einmal 2.200 von ihnen konnten den Angaben zufolge bislang in ihre Heimat zurückgebracht werden. Die internationale Koalition zur Rückführung der ukrainischen Kinder, die sich heute Nachmittag in Brüssel trifft, soll dabei helfen. Sie wurde vor 2 Jahren von Kanada und der Ukraine ins Leben gerufen. Seit September vergangenen Jahres ist auch die EU Mitglied. Die Initiative soll das Thema im öffentlichen Bewusstsein halten, sowie finanzielle und diplomatische Unterstützung organisieren.
1: In der Fußball-Bundesliga hat der Hamburger SV sein letztes Heimspiel der Saison gewonnen. Der HSV besiegte Freiburg mit 3:2. Außerdem hat sich Heidenheim eine letzte Chance für den Klassenerhalt erarbeitet. Die Heidenheimer gewannen in Köln mit 3:1 und sind jetzt punktgleich mit Wolfsburg und St. Pauli. Außerdem gewann Union Berlin in Mainz mit 3:1. Das waren die Nachrichten.
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5: Mit den aktuellen Temperaturen in Bremen und Bremerhaven sind es 8 Grad, Diepholz und Oldenburg melden 7 Grad. Durch den Tag heute begleiten uns viele Wolken, die häufig Regen mitbringen. Bis zum Nachmittag zieht der Regen dann ab, die Wolken lockern kurzzeitig auf und die Sonne lässt sich stellenweise blicken. Zum Abend ziehen dann neue Schauer auf. Die Temperaturen erreichen maximal 12 Grad.
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5: Es ist 5:03. Wir schauen auf die Straßen. Kreis Rothenburg und Kreis Stade, die Landstraße zwischen Heslingen und Kleten, ist in beiden Richtungen bis 6 Uhr gesperrt. Gute Fahrt.
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1: Mit Katrin Martens. Guten Morgen. US-Präsident Donald Trump hat die iranischen Bedingungen für Friedensgespräche zurückgewiesen. Er nannte die jüngste Antwort aus Teheran völlig inakzeptabel. Die USA hatten vorgeschlagen, die Kämpfer einzustellen, bevor über Themen wie das iranische Atomprogramm verhandelt wird. Nach Angaben der iranischen Agentur Tasnim verlangte das Regime daraufhin unter anderem ein sofortiges Ende des Krieges an allen Fronten. Die 4 Passagiere des Kreuzfahrtschiffs Hondius sind am Abend nach Deutschland gebracht worden. In Frankfurt sollen sie zunächst weiter untersucht und beobachtet werden, bevor sie zur Quarantäne in ihre jeweiligen Bundesländer gebracht werden. Auf dem Kreuzfahrtschiff war das Hantavirus ausgebrochen. Und jetzt weitere Meldungen aus Bremen, Bremerhaven und Niedersachsen.
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1: Bei der diesjährigen Bürgerpark-Tombola wurden Lose im Wert von mehr als 1,1 Millionen Euro verkauft. Das sind nach Angaben der Organisatoren rund 40.000 Euro weniger als im vergangenen Jahr. Wie hoch der Reinertrag ist, also das Geld, das nach Abzug der Kosten dem Bürgerpark und anderen Parks in Bremen zugutekommt, wurde noch nicht mitgeteilt. Die Bürgerpark-Tombola ging gestern Abend zu Ende. Der Bremer Senat will alles dafür tun, dass die Flugverbindung der Lufthansa zwischen Bremen und Frankfurt erhalten bleibt. Das teilte Bürgermeister Andreas Bovenschulte mit. Er nannte die Entscheidung einen schweren Schlag. Schließlich sei die Strecke sehr wichtig für Wirtschaft und Wissenschaft in Bremen. Die Lufthansa will die Verbindung zwischen Bremen und Frankfurt zum 1. Juli einstellen. Und noch zum Sport. Die Eisbären Bremerhaven haben in der 2. Basketball-Bundesliga einen knappen Auswärtssieg erzielt. Gegen die Adlern Dragons aus Quakenbrück gewannen die Bremerhavener mit 86-84. Und in der Basketball-Bundesliga unterlagen die Baskets Oldenburg Bayern München mit 67-77. Und in der Fußball-Bundesliga trennten sich Mainz und Union Berlin 1-3, Köln-Heidenheim 1-3 und Hamburg-Freiburg 3-2. Das waren die Nachrichten mit Katrin Martens.
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2: Temperaturen aktuell um die 8 Grad in Bremerhaven, Lehe und Spaden, 7 Grad in Bremen-Walle und Eutten und um die 8 Grad auch in Oldenburg und Hude. Wesentlich wärmer wird das heute gar nicht. Die Höchstwerte liegen gerade mal bei 10 bis 12 Grad. Auch ansonsten ist es bei weitem nicht so schön wie jetzt zum Beispiel noch gestern. Wir haben viele Wolken, die vorüberziehen. Es ist überwiegend grau bedeckt. Erst so zum späten Nachmittag, Feierabend hin, schaut er noch mal kurz die Sonne raus, bevor schon wieder neue Wolken kommen.
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3: Und da haben wir es gleich 3 Minuten nach 5:30. Vorsicht bitte, A27 Bremerhaven Richtung Cuxhaven. Zwischen Deppstedt und Neuenwalde liegen Gegenstände und ein Hinweis für den Kreis Rothenburg und den Kreis Stade. Die Landesstraße zwischen Heslingen und Kleten ist in beiden Richtungen noch bis 6 Uhr gesperrt.
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2: Ist ja bisher so ein Montag, den wir im Bilderbuch stehen, ne?
3: Ja.
2: Plötzlich ist es kalt,
3: ja,
2: dann ist es grau, dann ist es...
3: Ja. Also das mit dem Wetter, ich sag mal so, es ist wirklich gemein. Immer dieses Antäuschen von Sommer, Frühling, schönes Wetter, alle raus, ach herrlich. Man denkt sich darüber nach, wie jetzt der Balkon, wenn die Eisheiligen dann durch sind, gestaltet wird. Heute habe ich gedacht, shit, jetzt habe ich meinen Schal vergessen. Also jetzt braucht man wieder sowas.
2: Also jetzt braucht man ja keinen Schal wieder. Nein, das zieht man jetzt so durch. Das zieht man so durch. Und trotz so ein bisschen grau im Himmel, wir kommen gut rein in diese neue und ja vor allem kurze Woche. Guten Morgen.
3: Guten Morgen.
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0: 5.41 Uhr haben wir es Montagmorgen hier mit Dinah Ross auf Bremen 1. Und der Montag, der ist ja immer so ein Tag, wo man sich denkt, ach gut, jetzt gehe ich mal schön in die Woche mit dem ein oder anderen guten Gedanken. Und wir freuen uns ja immer über solche Momente, wo man sich denkt, nee, jetzt echt? Und ich glaube, Olaf, du hast so einen schönen Moment, wo wir jetzt wieder sagen können, nee.
1: Das ist unser klassischer Ach-was-Moment des Morgens, denn wir wollen uns hier ein bisschen an unseren, ich möchte sagen, Haus- und Hofkomiker Loriot hier von Radio Bremen halten, der ja immer dieses schöne Ach-was. Und deshalb wollen wir Ihnen so einen Ach-was-Moment um diese frühe Uhrzeit schenken. Und ich habe jetzt ein paar rausgesucht, und zwar zum Thema Schlafen, denn ich glaube, der oder die ein oder andere ist auch ein bisschen müde jetzt um diese Uhrzeit um 5.42 Uhr. Also, du hast die Koalas schlafen bis zu 20 Stunden.
0: Am Stück.
1: Das bedeutet, dieses, ich wollte, ich wäre ein Huhn, wäre vielleicht eher, ich wollte, ich wäre ein Koala. Giraffen brauchen nur 1,9 Stunden Schlaf.
0: Okay.
1: Der Mensch schläft ein Drittel seines Lebens. Das entspricht ungefähr 2100 Tagen, 24 Jahre. Das wollte ich dir noch sagen. Und Ameisen schlafen nie. Die machen immer nur so kleine Powernaps. Die bleiben einfach kurz stehen, regungslos. Und dann geht's wieder weiter.
0: Oh, ich möchte keine Ameisen sein.
1: Ich möchte
0: sein.
1: Auch keine Ameisen.
0: Auf gar keinen Fall möchte ich. Ich möchte gerne, auch Koala wäre jetzt in diesem Moment
1: besser.
0: Nicht schlecht.
1: Ja, lieber
0: nicht
1: Koala. Also nehmen wir mit in diesen Montag, ich möchte keine Ameise sein. Dass wir diesen Satz mal sagen.

0: wenn Konzertkarten reden könnten, die an meiner
1: Konzertkarten reden
0: ja,
1: können.
0: Ja, dann würde sie sagen, Anja, freuen wir uns gemeinsam auf den 8. Oktober hier auf Bryan Adams in der ÖVB Arena. Ich bin schon von vielen angesprochen worden. Gehst du da auch hin? Ja, ich gehe auch hin. Ich habe mir allerdings entgegen meiner sonstigen Gepflogenheiten, ich bin ja auch in dem Alter, wo man gerne sitzt bei Konzerten, habe ich mir eine Stehplatzkarte besorgt, weil ich glaube, das ist so ein Konzert, wo ich mich vielleicht mal wieder, wenn es gut läuft, bis nach vorne durchwühle,
1: okay,
0: um nicht nur Bryan Adams auf die Gitarre zu gucken, sondern vor allem seinem Gitarristen Keith Scott. Das war damals, der gehörte zur Band von Bryan Adams schon immer, ein langhaariger Gitarrist, und mein Vater hat früher immer zu mir gesagt, komm hier nicht mit dem Langhaarigen nach Hause. Und was habe ich gemacht? Mein erster, also Crush, wie man ja damals sagte, so Fan-Crush, war ausgerechnet Keith Scott mit seinen wunderbaren langen Haaren. Also von daher wühle ich mich bis nach vorne.
1: Der ist auch noch dabei?
0: Der ist noch dabei. Aha. Heute hat er jetzt kurze Haare, aber er hat noch Haare. Okay. Ist ja auch schön.
1: Immerhin. Am 8. Oktober, präsentiert von uns von Bremen 1, Bryan Adams hier in Bremen.

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1: Mit Katrin Martens. Guten Morgen. Trump nennt iranische Bedingungen für Friedensgespräche inakzeptabel. Deutsche Hondius-Passagiere werden in Frankfurter Uniklinik behandelt. Bürgermeister Bovenschulte kritisiert geplantes Aus für Flugverbindungen zwischen Bremen und Frankfurt. Das Wetter: erst viele Wolken und Regen, später auch mal trocken, bei Werten bis 12 Grad. Bei den Verhandlungen über eine diplomatische Lösung des Iran-Kriegs ist weiter kein Durchbruch in Sicht. US-Präsident Donald Trump nannte die Antwort des Mullah-Regimes auf seinen jüngsten Vorschlag, den Krieg zu beenden, völlig inakzeptabel. Giselle Ucker berichtet.
2: Die Reaktion der Mullahs auf den US-Vorschlag zur Beendigung des Krieges gefalle ihm nicht. Staatsmedien zufolge hatte Teheran einen Text an Vermittler Pakistan überreicht. Dieser sehe ein Ende des Krieges an allen Fronten, insbesondere im Libanon, vor. Außerdem sei von Gewährleistung der Schifffahrtssicherheit die Rede. Konkreter werde der iranische Vorschlag nicht. Die USA hatten Teheran bereits vor Tagen eine 14 Punkte umfassende Absichtserklärung vorgelegt. Ziel war es unter anderem, einen Rahmen für Verhandlungen zu schaffen.
1: Die vier deutschen Passagiere des Kreuzfahrtschiffs Hondius sind am späten Abend nach Deutschland gebracht worden. In Frankfurt sollen sie zunächst weiter untersucht und beobachtet werden. Auf dem Kreuzfahrtschiff war das Hunter-Virus ausgebrochen. Julia Macher mit Einzelheiten.
3: Sie flogen mit einer niederländischen Maschine zunächst nach Eindhoven, reisen von dort begleitet von einem Ärzteteam nach Deutschland und begeben sich gemäß der Auflagen der jeweiligen Gesundheitsämter in Quarantäne. Wegen der langen Inkubationszeit empfiehlt die Weltgesundheitsorganisation WHO eine Isolation bis zu 42 Tagen. Die Gefahr für die breite Öffentlichkeit durch das Hunter-Virus sei gering, so die WHO. Heute sollen zwei weitere Maschinen mit Rückkehrern des Kreuzfahrtschiffes starten. Ein Flugzeug mit Passagieren aus Australien, Neuseeland und Teilen Asiens, eines Richtung Niederlande mit einem Teil der Crew.
1: Wegen des Iran-Kriegs könnten die Gaspreise in Deutschland steigen. Moderate Preissteigerungen seien möglich, sagte Bundesnetzagenturchef Klaus Müller dem Redaktionsnetzwerk Deutschland. Zwar gelten für die meisten privaten Haushalte beim Gas Preisgarantien für 12 Monate oder länger, bei Anschlussverträgen könnte es dann aber zu Preissteigerungen kommen. Diese seien aber nicht so hoch wie 2022 nach Beginn des Ukraine-Kriegs. Der Bremer Senat kritisiert die Entscheidung der Lufthansa, die Flugverbindungen zwischen Bremen und dem Drehkreuz Frankfurt ab Juli einzustellen. Bremens Bürgermeister Andreas Bovenschulte sprach von einem schweren Schlag für Bremen und den Nordwesten. Aus der Nachrichtenredaktion Sebastian Segebade.
4: Der Senat will laut Bovenschulte alles dafür tun, dass die Flugverbindung erhalten bleibe. Auch Wirtschaftssenatorin Christina Vogt sprach von einer nicht akzeptablen und nicht nachvollziehbaren Entscheidung. Der Senat erwarte laut Vogt, dass die Lufthansa die Entscheidung unverzüglich zurücknimmt. Die Strecke sei ein zentrales Element der internationalen Anbindung der Bremer Wirtschaft und des Wissenschaftsstandorts. Der Flughafen hatte am Wochenende mitgeteilt, dass die Lufthansa die Verbindung nach Frankfurt zum 1. Juli einstellen wird. Es würde sich nicht mehr rechnen, heißt es. Die Lufthansa hatte in den vergangenen Wochen aus Spargründen mehrere Verbindungen deutschlandweit gestrichen.
1: Die Eisbären Bremerhaven haben in den Aufstiegs-Playoffs der zweiten Basketball-Bundesliga einen knappen Auswärtssieg erzielt. Gegen die Adland Dragons aus Quakenbrück gewannen die Bremerhavener mit 86-84. Wenn die Eisbären am Mittwoch wieder gegen Quakenbrück gewinnen, stehen sie im Playoff-Halbfinale. Und in der Basketball-Bundesliga unterlagen die Baskets Oldenburg Bayern München mit 67-77. Sie haben damit die Chance auf die Teilnahme an den Playoffs endgültig verpasst. Und in der Fußball-Bundesliga trennten sich gestern Mainz und Union Berlin 1-3, Köln-Heidenheim 1-3 und Hamburg-Freiburg 3-2. Das waren die Nachrichten mit Katrin Martens.
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5: Tja, das wird nicht mehr ganz so schön wie noch am Wochenende. Es ist heute überwiegend bewölkt. Erst zum Nachmittag hin lockert es nochmal kurz auf und dann schaut man die Sonne raus. Aber dann kommen auch schon wieder die neuen Wolken. Das Ganze dann bei Höchstwerten von nur noch 10 bis 12 Grad. Aktuell sind wir in Bremerhaven, Geestemünde und Schwaben bei 8 Grad, in Bremerhavenhausen und Barnsdorf bei 7 und in Oldenburg und Hatten auch so bei 7, 8 Grad.
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6: Da haben es 6:04 ohne Störungsmeldungen. Wunderbar, wir wünschen überall gute Fahrt.
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6: Tja, es ist ja Montag und da kann man ja ein bisschen in die Woche schauen. Und ich bin in dieser Woche verabredet zum, und jetzt frage ich dich, ob das eigentlich ein typisch bremischer Begriff ist, zum Kaffeesieren.
5: Ja, das ist bremisch.
6: Das ist, glaube ich, ja, ja, sagt man das sonst nirgendwo?
5: Ich würde es jetzt einfach mal so bestimmen.
6: Okay.
5: Das ist ein bremischer Begriff durch und durch. Kaffeesieren. Erstmal musst du um Pudding laufen.
6: So.
5: Und dann schön kaffeesieren. Das ist, glaube ich, bremisch.
6: Genau, ja. Ja, gut, okay, wunderbar. Ja, da habe ich wieder was gelernt. Also ich freue mich aufs Kaffeesieren, wo auch immer Sie sich drauf freuen in dieser Woche. Guten Morgen.
5: Gibt's eine Menge. Guten Morgen.
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0: Glenn Frey ist das hier auf Bremen 1. The Heat is on, 6 Uhr und gleich 13 Minuten am Montagmorgen. Und seit über einer Woche schauen wir schon auf das Schiff MV Hondius. Da spielten sich ja Szenen ab, die man so eigentlich nicht mehr sehen und vor allem nicht mehr hören wollte. Ein Hunter-Virus soll dort an Bord minimum 8 Passagiere beziehungsweise auch Teile der Crews infiziert haben. 3 Menschen sollen an diesem Hunter-Virus verstorben sein. Nun ist das Schiff zurück in einem Hafen angekommen auf den Kanareninseln, nämlich auf Teneriffa.
1: Und dort ist auch unsere Korrespondentin Julia Macher für Bremen 1 dabei gewesen, als dieses Schiff jetzt angelegt hat. Julia, wie bewertet die spanische Regierung denn jetzt den ersten Tag der Evakuierung?
2: Von einem intensiven und arbeitsreichen Tag sprach die spanische Gesundheitsministerin Mónica García gestern. Am Sonntag wurden auf der Kanareninsel Teneriffa insgesamt 94 Menschen in 8 Flügen in ihre Herkunftsländer zurückgebracht, darunter auch 4 Passagiere aus Deutschland. Ein logistisches Großaufgebot mit strengen Sicherheitsvorkehrungen. Die Passagiere, alle mit FFP2-Maske, Schutzmänteln und Schutzhaube, wurden zunächst mit Beibooten von der MV Hondius an den Hafen gebracht, dann mit Bussen der spanischen Katastrophenschutzeinheit zum Flughafen gefahren, wo die jeweiligen Maschinen startbereit warteten. Insgesamt sind 23 Länder an der 2-tägigen aufwendigen Rückführungsaktion beteiligt.
0: Tja, und wie geht es jetzt weiter?
2: Heute sollen im Laufe des Tages 2 weitere Maschinen von Teneriffa starten. Ein Flug mit Passagieren aus Australien, Neuseeland und Teilen Asiens und eine niederländische Maschine mit einem Teil der Crew. Am Abend soll die MV Hondius dann die Kanaren verlassen und Kurs auf Rotterdam nehmen. Die Weltgesundheitsorganisation empfiehlt allen Rückkehrern eine Quarantäne von 42 Tagen. Die Inkubationszeit des Hunter-Virus ist sehr lang. Symptome können auch noch viele Wochen nach Infektion auftreten. Die Gefahr für die breite Öffentlichkeit ist laut WHO gering. Das Virus sei bekannt und in der Regel nur durch engen Kontakt übertragbar.
1: Aber irgendwie immer eine ganz unheimliche Geschichte, ne, mit diesem Schiff. Heieiei. Also Informationen waren das von unserer Spanien-Korrespondentin Julia Macher hier für Bremen 1.

0: 6.21 Uhr an diesem Montagmorgen. Hier ist Bremen 1 und es gibt auch gute Meldungen an diesem Montag. Für mich zumindest, denn die Bürgerpark-Tombola ist vorbei. Also nicht, dass ich die nicht mögen würde, aber für mich ist es eine gute Sache. Ich hatte es ja schon mal erzählt, ich kann da leider nie vorbeigehen, ohne schlechte Witze zu machen. Deshalb muss ich da immer hingehen, wenn ich mir ein Los kaufe und dann so, ha, jetzt hole ich mir das Auto. Dann kriege ich schon ein müdes Lächeln und dann sage ich, na gut, ich hätte gerne die Flasche Ketchup. Auch dafür kriege ich ein müdes Lächeln. Davon bin ich ab sofort entbunden, denn die Bürgerpark-Tombola ist seit gestern vorbei.
1: Aber die entscheidende Frage ist ja, hast du tatsächlich was gewonnen in diesem Jahr?
0: Also ich habe weder das Auto noch die Flasche Ketchup gewonnen, aber ich habe tatsächlich was gewonnen.
1: Nämlich?
0: Eine Sache habe ich gewonnen, fürs Wölfe-Center der Pferden habe ich eine Eintrittskarte. Ist die Frage, gehe ich da alleine hin oder ist das eigentlich ein Trick, dass ich natürlich eine zweite kaufen muss?
1: Ja.
0: Hast du was gewonnen?
1: Ich habe tatsächlich nur Nieten gezogen. Ja, ich weiß, das ist auch das, womit ich durchs Leben gehe. Ich ziehe ganz häufig Nieten.
0: Aber Glück in der Liebe und so weiter, Pech im Spiel,
1: so?
0: Glück in der Liebe.
1: Ja, das stimmt auch wieder. Aber nein, in diesem Jahr hatte ich tatsächlich noch nicht ein einziges Mal die Gelegenheit gehabt, dann auch wirklich diesen schlechten Witz zu machen und zu sagen, okay, nehme ich die Flasche Ketchup. Wie ist denn bei Ihnen? Wer hat denn von Ihnen, also irgendwo muss doch jetzt hier dieser Hauptgewinner sein, oder? Die oder der ist doch jetzt vielleicht jetzt schon wach und kann uns sagen, jawohl, ich bin's.
0: Fährt
1: ich
0: habe alle platt gemacht. Fährt jetzt im Auto die ganze Zeit durch die Gegend und trinkt eine Flasche Ketchup.
1: Würdest du gerne mal mit einem Gewinner sprechen? Also wenn Sie dazugehören, schreiben Sie uns gerne 0421 246 611.

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9: Mit Katrin Martens. Guten Morgen. US-Präsident Donald Trump nannte die Antwort aus Teheran auf seinen jüngsten Vorschlag, den Krieg zu beenden, völlig inakzeptabel. Die USA hatten vorgeschlagen, die Kämpfe einzustellen, bevor zum Beispiel über das iranische Atomprogramm verhandelt wird. Nach Angaben der iranischen Agentur Tasnim verlangte das Mullah-Regime daraufhin unter anderem ein sofortiges Ende des Krieges an allen Fronten. Die vier deutschen Passagiere des Kreuzfahrtschiffs Hondius sind am späten Abend nach Deutschland gebracht worden. In Frankfurt sollen sie zunächst weiter untersucht und beobachtet werden, bevor sie zur Quarantäne in ihre jeweiligen Bundesländer zurückkehren. Auf dem Kreuzfahrtschiff war das Hunter-Virus ausgebrochen. Und jetzt weitere Meldungen aus Bremen, Bremerhaven und Niedersachsen.
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9: Bei der diesjährigen Bürgerpakt-Tombola wurden Lose im Wert von mehr als 1,1 Millionen Euro verkauft. Das sind nach Angaben der Organisatoren rund 40.000 Euro weniger als im vergangenen Jahr. Wie viel Geld davon an den Bürgerpark und andere Parks in Bremen gehen wird, ist noch nicht mitgeteilt worden. Die Bürgerpakt-Tombola ging gestern zu Ende. Der Bremer Senat will alles dafür tun, dass die Flugverbindung der Lufthansa zwischen Bremen und Frankfurt erhalten bleibt. Das teilte Bürgermeister Andreas Bovenschulte mit. Er nannte die Entscheidung einen schweren Schlag. Schließlich sei die Strecke sehr wichtig für Wirtschaft und Wissenschaft. Die Lufthansa will die Verbindung zwischen Bremen und Frankfurt zum 1. Juli einstellen. Und noch zum Sport. Die Eisbären Bremerhaven haben in den Aufstiegsplayoffs der zweiten Basketball-Bundesliga einen knappen Auswärtssieg erzielt. Gegen die Adland Dragons aus Quakenbrück gewannen die Bremerhavener mit 86-84. Und in der Basketball-Bundesliga haben die Baskets Oldenburg die Playoffs endgültig verpasst. Sie unterlagen Bayern München mit 67-77. Und in der Fußball-Bundesliga trennten sich Mainz und Union Berlin 1-3, Köln-Heidenheim 1-3 und Hamburg-Freiburg 3-2. Das waren die Nachrichten mit Katrin Martens.
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10: Und da schauen wir zunächst mal auf die aktuellen Temperaturen. In Bremerhaven, Lea Heide und Selstedt sind wir bei 8 Grad, Bremen, Gröbeling und Hambergen bei 7, Oldenburg und Edewecht ebenfalls so bei 7, 8 Grad. Ansonsten ist es auch nicht mehr ganz so schön wie in den vergangenen Tagen. Überwiegend grau bewölkt, erst zum Nachmittag hin. Lockert es zumindest mal kurz auf, sodass die Sonne sich mal blicken lässt. Ansonsten kommen danach aber auch schon wieder neue Wolken dazu. Das Ganze bei Höchstwerten von nur noch 10 bis 12 Grad.
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1: 3 Minuten nach 6:30, Kreis Wesermarsch. Die Köterender Straße ist zwischen Neuen Hundorf und Neuen Koop wegen Bauarbeiten von 7.30 Uhr bis 16 Uhr in beiden Richtungen gesperrt und eben noch eingetroffen. A1 Osnabrück Richtung Bremen zwischen Bremen-Brinkum und Arsten 3 Kilometer Stau.
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10: Na, dann machen wir es doch jetzt mal offiziell. Herzlich willkommen in der neuen Woche in der Erstliga-City Bremen. Das wird ja auch so bleiben. Klassenerhalt bei Werder geschafft. Gefühlt so unspektakulär, wie man es sich nur vorstellen kann. Mit einer Niederlage in Hoffenheim, aber die anderen haben halt so ein bisschen in die Karten gespielt. Deshalb bleibt Werder erstklassig, die Herren. Die Frauen haben richtig abgerissen gestern. Letztes Heimspiel. Bundesliga-Rekordsieg 7:0 gewonnen gegen Jena.
1: Ja, die Stimmung könnte nicht gegensätziger sein, deswegen wollen wir da gleich nochmal drauf gucken. Auf der einen Seite denkt man sich, Gott sei Dank ist diese Saison zu Ende und auf der anderen Seite denkt man sich, ach, das hätte jetzt auch nochmal so weitergehen können. Also mehr zu Werder gleich hier bei uns auf Bremen 1. Guten Morgen.
10: Moin.
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1: Pat Benatar, We Belong, abends am Baggersee. War richtig schon heiß. Mit dem Mofa an Friedberger Baggersee. Ja, genau.
2: Ja.
1: War wunderbar. Und dann ohne Klamotten, aber in den See.
0: Pat Benatar, Supertramp und London Beat. Das ist Bremen 1.
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1: 6.42 Uhr. Bremen 1 ist hier am Montagmorgen und wir schauen mal aufs Wochenende zurück. Ich habe selten so entspannt Fußball geguckt, muss ich sagen, am Samstag, weil alle sagten, ach, ist mir eigentlich völlig egal. Weil ja. entscheidend ist ja, was passiert bei den anderen. Was passiert in Heidenheim, was passiert in Köln, was passiert vor allem bei Wolfsburg. Und deswegen haben wir ganz entspannt am Samstagnachmittag dieses Spiel geguckt, um dann aber letztendlich doch sich zu ärgern, dass es nicht gewonnen wurde.
2: Ja, ich glaube, da haben sich viele geärgert. Dass Werder es zumindest nicht aus eigener Kraft geschafft hat, wobei sie ja vernünftig gespielt haben, das muss man an dieser Stelle ja auch sagen. Klassenerhalt ist aber zumindest jetzt geschafft, können wir einen Haken hintermachen hinter die Saison. Ein Spiel steht aber ja trotzdem noch an, kommenden Samstag dann im Weserstadion gegen Borussia Dortmund. Deshalb werden auch bei Werder noch nicht die Füße hochgelegt, wie uns der Chefcoach Daniel Thun gesagt hat, denn da muss noch was aufgearbeitet werden.
3: In der Analyse rückwärtig die Verantwortungsklärung, warum ist was wie entstanden und dann perspektivisch nach vorne geschaut, was müssen wir verändern. Und das ist jetzt ein begleitender Prozess neben den Trainingseinheiten und auch die Ausrichtung und die Vorbereitung aufs Dortmund-Spiel. Uns geht es allen mental, glaube ich, sehr, sehr gut. Ich habe die Spieler gemerkt, dass eine große Last bei ihnen abgefallen ist. Aber deswegen heißt ja trotzdem noch, wir müssen noch ein bisschen gehen. Wir wollen aus dem Spiel gut rausgehen. Und neben dem Rausgehen aus diesem Spiel arbeiten wir in dem Prozess, dass dieser Kader auch eine Veränderung braucht.
1: Soweit also Daniel Thun. Und im Hintergrund haben Sie den Rasenmäher gehört, der gerade den Platz fällt. Der Rasenmäher wäre vielleicht auch was, was man im gesamten Verein ansetzen müsste. Da muss ich auch etwas tun hinter den Kulissen. Das sagen auch viele Fans, die nach dieser Saison auf der einen Seite sich freuen über den Klassenerhalt, aber dann ist ja doch die Enttäuschung da.
4: Erleichtert schon, aber auch ein bisschen enttäuscht, ne?
5: Aber am Ende ist es wirklich einfach wichtig, dass man in der Klasse bleibt. Jetzt kann man wieder im Sommer erstmal neu angreifen mit neuen Transfers. Mein Abstieg sieht man ja immer wieder, wie sehr das einen Verein zerstören kann.
4: Gerne aus eigener Kraft hätte das passieren dürfen.
6: Symptomatisch für Werder Saison. Man schafft es nicht aus eigener Kraft, sondern man braucht einfach andere, die noch schlechter sind.
2: Also, so ist es bei den Männern, bei den Frauen hingegen. Da ist aber wirklich sowas von eitel Sonnenschein. Ich war gestern auch dabei. Platz 11, Bundesliga-Vereinsrekord eingestellt mit dem höchsten Saisonsieg. Mit dem 7:0 gegen Carl Zeiss Jena. Dementsprechend war auch die Kapitänin Lina Hausicke aber so ganz, ganz begeistert.
7: Aber heute bin ich sehr glücklich. Ich glaube, wir sind alle sehr glücklich. Ja, es ist unser letztes Heimspiel. Ich glaube, so erträumt man sich das, dass man nochmal 7 Tore schießt und ja, eine sehr überzeugende Leistung abliefert. Und ja, glaube ich, alle, die uns auch verlassen werden, sind zum Einsatz gekommen. Man freut sich für alle mit und ich glaube, es war heute ein gelungener Tag.
1: Ja, 7:0 gegen Carl Zeiss Jena allein. Larissa Mühlhaus, ja 3 Tore und die wird ja Werder nun leider auch verlassen. Ich glaube, in Richtung Frankfurt, wenn ich das richtig weiß. Also da auch ganz viel weinende Augen, weil die Saison toll war. Spielerinnen gehen und das hätte gerne noch so weitergehen können. Aber wir freuen uns dann trotzdem auf die nächste Saison.

0: 6.52 Uhr haben wir's.
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3: So, da kommen wir zu unserem Eisheiligen, zu unserem Bremen 1 Wetterexperten Tim Steger. Die Eisheiligen beginnen heute. Das bedeutet für uns, das Wetter hält sich sogar dran, es ist deutlich kühler.
4: In der Tat ist der Malm kühl und nass, füllt den Bauern Scheun und Fass. Das passt also jetzt wunderbar. Die Eisheiligen sind ja eigentlich selten geworden und es passt auch nicht jedes Jahr. Aber dies Jahr tatsächlich pünktlich zum Beginn der Eisheiligen Wetterumstellung mit einer nordwestlichen Strömung dann auch in den nächsten Tagen durchaus unterkühltes Wetter. Ob es für Frost reicht, glaube ich jetzt nicht. Aber vielleicht im südlichen Umzug lokal Bodenfrost in der kommenden Nacht nicht ganz ausgeschlossen. Also die Tomaten sollte man ein bisschen schützen. Heute erstmal, ja, vor allem Richtung Küste noch trocken, viele Wolken, aber südliches Umzug, auch Bremen schon von Süden her Regen aufgezogen. Der wird sich weiter ein bisschen ausdehnen Richtung Lüneburger Heide und am Nachmittag dann von Norden, von der See dann aber auch Schauer. Die kommen da auch mit dazu, vielleicht zum Teil auch mit Blitz und Donner garniert. Also das ist schon relativ turbulenteres Wetter als an den Vortagen und vor allem das Temperaturniveau deutlich niedriger. Jetzt sind wir noch bei plus 7 Grad, aber auch in der Spitze heute Nachmittag 10 bis 12 Grad maximal, viel mehr ist nicht drin und der Wind dazu, vor allem in Schauernähe aus nordwestlichen Richtungen auch böig auffrischend, also ein bisschen ungemütlich.
0: Also wie war das gerade? Das ging ja so ein bisschen unter. Mai, kühl und nass, füllt den Bauern was?
4: Scheun und Fass.
0: Scheun und Fass.
4: Also es wächst dann auch gut. Das ist ja auch eine feine Sache.
0: Vielen Dank, Tim Steger.
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1: Mit Irene Lottes. Guten Morgen. Entlastungsprämie. Länder raten von neuem Anlauf ab. Verhandlungsvorschlag. US-Präsident Trump nennt Antwort aus dem Iran inakzeptabel. Flugverbindungen. Bremer Senat kritisiert Streichungspläne der Lufthansa. Das Wetter wechselhaft mit vielen Wolken und Schauern bei nur noch 10 bis 12 Grad. Bürgerinnen und Bürger angesichts der gestiegenen Energie- und Spritkosten zu entlasten, dass das sinnvoll ist, ist weitgehend unstrittig. Aber wer die Kosten dafür trägt, das sorgt für Streit. Der Plan der Bundesregierung, dass Arbeitgeber ihren Beschäftigten 1.000 Euro Entlastungsprämie zahlen können, ist im Bundesrat vorerst gescheitert. Und mehrere Länder raten jetzt auch davon ab, noch den Vermittlungsausschuss anzurufen, berichtet Philipp Eckstein aus Berlin.
2: Mecklenburg-Vorpommerns Ministerpräsidentin Schwesig warf der Bundesregierung vor, sie habe den falschen Eindruck erweckt, jeder würde die 1.000 Euro Entlastungsprämie erhalten, anstatt deutlich zu machen, dass die Arbeitgeber die Prämie zahlen sollten. Die SPD-Politikerin verteidigte in der ARD-Sendung Mioska ihr Nein im Bundesrat und betonte, sie sei im Vorfeld nicht in die Pläne eingebunden gewesen. Auch Bayerns Ministerpräsident Söder hält die Prämie für erledigt. Im ARD-Bericht aus Berlin kritisierte er, dass es im Vorfeld keine Absprachen mit der Wirtschaft gab. Er habe das eigentlich gedacht. CSU-Chef Söder war selbst dabei, als die Koalition die Entlastungsprämie vereinbart hatte. Im Bundesrat gab es dann aber auch von Bayern keine Zustimmung.
1: Wie es jetzt weitergehen soll, auch mit Blick auf mögliche andere Entlastungen, wollen Union und SPD morgen bei einem Koalitionsausschuss klären. Dabei wollen sie auch über die Pläne für eine Steuerreform sprechen und wohl auch über die schlechte Stimmung in der Koalition. Bei den Verhandlungen über ein Ende des Iran-Krieges ist auch weiter kein Durchbruch in Sicht. Den jüngsten Vorschlag aus dem Iran hat US-Präsident Donald Trump zumindest in sozialen Medien abgelehnt. Die Reaktion der Mullahs auf den US-Vorschlag gefällt Trump überhaupt nicht, berichtet Giselle Ucker aus Washington.
3: In einem knapp formulierten Posting auf seinem sozialen Netzwerk Truth Social erklärt Präsident Donald Trump, die Antwort aus dem Iran sei völlig inakzeptabel. Staatsmedien zufolge hatte Teheran einen Text an Vermittler Pakistan überreicht. Dieser sehe ein Ende des Krieges an allen Fronten, insbesondere im Libanon, vor. Außerdem sei von Gewährleistung der Schifffahrtssicherheit die Rede. Konkreter werde der iranische Vorschlag nicht. Die USA hatten Teheran bereits vor Tagen eine 14 Punkte umfassende Absichtserklärung vorgelegt. Ziel war es unter anderem, einen Rahmen für Verhandlungen zu schaffen. In einem vorherigen Post am Sonntag warf US-Präsident Trump dem Iran vor, seit 47 Jahren Spielchen zu spielen und Dinge zu verzögern. Bald würde das Regime aber nicht mehr lachen, fügte er hinzu. Wie es nun im Verhandlungsprozess zwischen den USA und Iran weitergeht, ist bisher unklar.
1: Und gerade kommt die Meldung, Bundesverteidigungsminister Boris Pistorius ist in der Ukraine eingetroffen. In Kiew will er Gespräche über einen Ausbau der Rüstungskooperation führen. Bei neuen Projekten stehe die gemeinsame Entwicklung modernster, unbemannter Waffensysteme aller Reichweiten im Fokus. Das hat Pistorius der deutschen Presseagentur gesagt. Die Reise war, wie üblich, aus Sicherheitsgründen nicht öffentlich angekündigt worden. 8 Menschen haben sich an Bord des Kreuzfahrtschiffs Hondius sicher oder zumindest wahrscheinlich mit dem Hunter-Virus angesteckt. 3 sind daran gestorben. Erst gestern konnten die ersten Reisenden das Schiff verlassen. Sie sind auf Teneriffa an Land gegangen. Die Evakuierung der Hondius soll heute abgeschlossen werden. Wie es aktuell läuft, Ivo Marocik.
4: Ein Charterflug hat 26 Passagiere der Hondius nach Eindhoven in den Niederlanden gebracht, 4 von ihnen aus Deutschland. Noch in der Nacht holten Rettungswagen sie dort ab, um sie zunächst nach Frankfurt zu bringen. Von dort geht es dann weiter an ihre Heimatorte. Wie die Isolierung dort aussieht, das entscheiden die Gesundheitsämter vor Ort. Einer der Hondius-Passagiere wird in der Berliner Charité bleiben müssen. In Baden-Württemberg darf eine weitere Person die Quarantäne zu Hause antreten. Dass strenge Sicherheitsmaßnahmen sinnvoll sind, das zeigt sich in Frankreich. Bei einem der Passagiere von Bord des Schiffes sind auf dem Flug nach Paris Symptome aufgetreten. Ob er sich mit dem Hunter-Virus angesteckt hat, das soll heute im Laufe des Tages feststehen. Bei den deutschen Rückkehrern gibt es bislang keine Hinweise auf eine Infektion.
1: Der Flughafen Frankfurt ist der größte in Deutschland und ein wichtiges Drehkreuz für Flüge in die ganze Welt. Bisher konnten Reisende von Bremen aus bis zu 5-mal am Tag nach Frankfurt fliegen mit der Lufthansa. Diese Verbindungen fallen jetzt aber ab Juli weg. Vom Bremer Senat kommt Kritik. Bürgermeister Andreas Bovenschulte spricht von einem schweren Schlag für Bremen und den Nordwesten. Sebastian Segebade.
5: Der Senat will laut Bovenschulte alles dafür tun, dass die Flugverbindung erhalten bleibe. Auch Wirtschaftssenatorin Christina Vogt sprach von einer nicht akzeptablen und nicht nachvollziehbaren Entscheidung. Der Senat erwarte laut Vogt, dass die Lufthansa die Entscheidung unverzüglich zurücknimmt. Die Strecke sei ein zentrales Element der internationalen Anbindung der Bremer Wirtschaft und des Wissenschaftsstandorts. Der Flughafen hatte am Wochenende mitgeteilt, dass die Lufthansa die Verbindung nach Frankfurt zum 1. Juli einstellen wird. Es würde sich nicht mehr rechnen, heißt es. Die Lufthansa hatte in den vergangenen Wochen aus Spargründen mehrere Verbindungen deutschlandweit gestrichen.
1: Und jetzt weitere Meldungen aus Bremen, Bremerhaven und Niedersachsen von Katrin Martens.
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6: Für zehntausende Schülerinnen und Schüler in Bremen und Niedersachsen stehen die Abschlussprüfungen in den Jahrgängen 9 und 10 an. Die Prüfungen beginnen heute mit dem Fach Deutsch. Es folgen Englisch am Mittwoch und Mathematik in der kommenden Woche. Die Prüfungsaufgaben sind in den jeweiligen Ländern einheitlich. Die Noten machen einen großen Teil der Gesamtfachnote aus. Wie es mit Deutschlands größter Suchtklinik für Kinder und Jugendliche, der Dietrich-Bornhöfer-Klinik in Ahlhorn im Kreis Oldenburg, weitergeht, ist weiter offen. Bis gestern sollte ein Finanzierungsmodell gefunden werden, sonst muss die Klinik schließen, das hat der Betreiber so angekündigt. Bis zuletzt hat es keine Einigung mit der deutschen Rentenversicherung gegeben, die die Kosten für die Patienten trägt. Heute Abend wird es eine Pressekonferenz geben, an der auch der Sucht- und Drogenbeauftragte der Bundesregierung, Hendrik Streeck, teilnimmt. Der hatte sich mehrfach für den Erhalt der Klinik ausgesprochen.

0: Ende. St. Pauli, Heidenheim und der VfL Wolfsburg haben alle 26 Punkte. Nun geht es im Saisonfinale darum, sich den Relegationsplatz zu sichern. Werder Bremen hat sich dagegen aufgrund der Spiele der Konkurrenz gerettet und Trainer Daniel Thun hat für die nächste Saison schon mal den großen Umbruch angekündigt.
1: Das sind Zahlen zu nennen, wäre jetzt sehr, sehr schwierig. Aber ich glaube, aufgrund der Kaderkonstellation, die jetzt da ist und aus den Erkenntnissen der letzten 12 Monate, wird es sicherlich mehr als nur 3-4 Veränderungen geben.
0: Den ersten Sieg gab es gestern für Marie-Louise Ether als Cheftrainerin in der Fußball-Bundesliga. Union Berlin setzte sich mit 3:1 beim FSV Mainz 05 durch. Außerdem gewann der HSV mit 3:2 gegen den SC Freiburg. In der Fußball-Bundesliga der Frauen verabschiedete sich Werder Bremen mit einem Torefestival von den eigenen Fans. Im letzten Heimspiel der Saison gab es ein 7:0 gegen den FC Carl Zeiss Jena. Es war der höchste Bundesligasieg für das Team von Fritzi Kropp.
2: Es sind heute ein paar Rekorde gefallen. Wir können, glaube ich, sehr, sehr stolz und sehr glücklich sein. Viel besser kann so ein letztes Spiel nicht verlaufen.
0: Ja, und die Eisbären Bremerhaven haben sich auch den zweiten Sieg in der Playoff-Serie gegen die Adler Dragons aus Quakenbrück geholt. Mit 86:84 setzten sich die Bremerhavener Basketballer auswärts durch. Ein weiterer Sieg am Mittwoch und die Eisbären stehen im Halbfinale.
3: Das war's vom Sport und das war die Rundschau mit Irene Lottes.
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5: Tja, das ist leider heute so, als hätte der Wettergott gesagt, ja, Montag, da mache ich mal den Topf mit der grauen Farbe auf. Wir haben eine dichte Wolkendecke über uns. Temperaturen sind auch nicht mehr so doll. Die liegen aktuell so um die 7, 8 Grad in Bremen, Bremerhaven und Oldenburg. Und die Höchstwerte sind auch nicht mehr weit entfernt. Die liegen nämlich nur bei 10 bis 12 Grad. Bisschen Sonne soll es zum Nachmittag noch geben. Aber da müssen wir auch schon genauer aufpassen, denn danach kommen schon wieder die nächsten Wolken rein.
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3: 9:07, 2 Meldungen, A1 Osnabrück Richtung Bremen, zwischen Bremen-Brinkum und Arsten, 3 Kilometer Stau. Und ein Hinweis für den Kreis Wesermarsch, die Köterender Straße ist zwischen Neuenhunddorf und Neuenkoop wegen Bauarbeiten bis 16 Uhr in beiden Richtungen gesperrt.
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0: Bremen 1 hier an diesem Montag um 17 Minuten nach 7. Und das fällt uns ja fast ein bisschen schwer. Wir müssen an dieser Stelle ja mal Danke sagen Richtung Bayern. Denn weil die Bayern in Wolfsburg gewonnen haben, hat ja Werner am Ende den Klassenerhalt geschafft vorzeitig. Und wir können sogar, glaube ich, jetzt richtig Danke nach Bayern sagen.
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2: Da ist die Maike Schuster und ihr Sohn Felix in Hof in Bayern, die aber, und das gehört natürlich dazu, schöne bremische Wurzeln hat. Guten Morgen, Maike.
3: Hallo, schönen guten Morgen.
2: Maike, wo bist du denn jetzt hier aufgewachsen in Bremen? Wollen wir mal damit anfangen, mit dem Norden?
3: Genau, richtig. Ich bin in Hornlehe aufgewachsen, wo meine Eltern auch noch wohnen.
2: Okay.
0: Und du warst jetzt am Wochenende, wart ihr hier? Der Felix ist, glaube ich, auch da, der Sohn?
3: Genau.
0: Moin, Felix.
4: Hi.
0: Ah, hi. Ich wollte jetzt mal gucken, ob du Moin antwortest, Servus oder Hi. Hi, okay. Dann, also ihr am Wochenende hier gewesen und dann habt ihr vom Becherwisser-Quiz gehört und habt gesagt, da müsst ihr mitmachen, oder?
3: Ja, genau. Der Opa hat vom Becherwisser-Quiz erzählt, dass wir das jeden Morgen hören. Und ja, mein kleiner Sohn, der ist schon so ein kleiner Schlaubi-Fuchs und möchte immer alles wissen. Und hat eigentlich auch schon die ganze Autofahrt davon geredet, dass wir jetzt heute früh irgendwie diesen Radiosender hier in Bayern mal anbekommen müssen.
0: Sehr gut.
3: Und mal probieren anzurufen.
2: Unbedingt. Ja, wunderbar, unbedingt. Das heißt also, der Opa wird wahrscheinlich jetzt auch zuhören. Also Familienzuführung über Bremen 1. Ihr beiden, liebe Maike, lieber Felix, wir haben ja die 10 Fragen für euch. Die müsst ihr in einer Minute, 5 davon richtig beantworten. Das Allerwichtigste ist, wenn ihr was nicht wisst, dann ganz schnell weiter sagen, damit wir keine Zeit vertüdeln, okay?
3: Alles klar.
2: Dann geht es jetzt los.
0: Heute ist Mamertus, morgen Pankratius, Freitag die kalte Sophie. Über welches Wetterphänomen reden wir?
3: Weiter.
0: Eine Bauernregel besagt, der frühe Vogel
3: fängt den Wurm.
0: Die Woche ist kurz, denn das Wochenende ist lang. Am Donnerstag feiern einige Himmelfahrt, viele Männer feiern dagegen
3: Vatertag.
0: Ab heute ist in der ARD Multimediathek eine Doku über eine Band, die Daddy Cool und Rivers of Babylon verantwortet. Über welche Band reden wir?
3: Weiter.
0: In Grünhöfe im Bremerhaven haben die Menschen was getan am Wochenende? Angegrillt oder angebadet?
3: Angebadet.
0: So. Werder hat am Samstag den Klassenerhalt geschafft, aber haben sie gegen Hoffenheim gewonnen oder verloren?
3: Verloren.
0: Die Werder Frauen, die haben mit einem 7:0 Sieg die Saison beendet. Die Trainerin heißt Fritzi.
3: Weiter.
0: Heute vor 10 Jahren starb der Musiker Peter Behrens. Er war Schlagzeuger welcher bekannten Band? Das war die Band, die Da gesungen hat.
3: Weiter.
0: Waren 3 Leute. Wie könnten die heißen?
3: Ich weiß es leider nicht.
0: Warte, jetzt müssen wir mal gucken, wie viel hatten wir denn richtig?
2: Wir hatten eins, zwei, drei, vier. Vier. Es werden nicht mehr. Oh. Maike, aber weißt du was? Das war ja jetzt der zarte Einstieg. Weil wir müssen ja klein anfangen. Ihr kanntet das Becherwisser-Quiz bisher nicht. Jetzt wisst ihr das. So. Und jetzt müsst ihr einfach die Tage nochmal anrufen und dann versuchen wir es nochmal. Und dann geht der Becher vielleicht dann auch nach Bayern.
3: Wir probieren es weiter. Sehr ja, gut. Mein Sohn ist enttäuscht. Ich habe auch gesagt, eigentlich darf ich nicht rangehen, weil mein Allgemeinwissen ist nicht sehr gut. Aber na gut, wir probieren es weiter.
2: Absolut. Danke
0: Liebe
2: trotzdem.
0: Grüße.
3: Tschüss. Liebe Grüße nach Bremen. Tschüss.
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0: Apropos Uptown, da sind wir ja schon beim Thema bei den Eisheiligen, denn das müssen wir ja noch aufklären gerade. Wir hatten ja noch ein, zwei offene Fragen, nämlich die erste Frage war ja bei unserem Brecherwisser-Quiz gerade, heute ist Mamertus, morgen Pankratius, Freitag die kalte Sophie, also da haben wir die Eisheiligen gesucht.
1: Ja, und dann müssen wir noch sagen, dass ab heute in der ARD-Mediathek eben diese Band vorgestellt wird, die Daddy Cool und Rivers of Babylon verantwortet. Das ist natürlich Boney M.
0: Welche Sachen mussten wir noch klären? Ich glaube, das war's.
1: Oder na, die Werder-Frauen, Fritzi Kromp.
0: Fritzi Kromp ist die Trainerin und die Band, bei der vor 10 Jahren der Musiker Peter Behrens gestorben war, der Schlagzeuger, das war die Band Trio, die wir da gesucht haben.

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1: Mit Katrin Martens, guten Morgen. Mehrere Bundesländer haben sich dagegen ausgesprochen, bei der 1.000 € Entlastungsprämie noch den Vermittlungsausschuss anzurufen. Am Freitag hatte der Bundesrat das Vorhaben gestoppt. Bayerns Ministerpräsident Markus Söder hält die Prämie für erledigt und kritisiert, dass es im Vorfeld keine Absprachen mit der Wirtschaft gab. Mecklenburg-Vorpommerns Ministerpräsidentin Manuela Schwesig warf der Bundesregierung vor, nicht in die Pläne eingebunden gewesen zu sein. US-Präsident Donald Trump nannte die Antwort aus Teheran auf seinen jüngsten Vorschlag, den Krieg zu beenden, völlig inakzeptabel. Die USA hatten vorgeschlagen, die Kämpfe einzustellen, bevor zum Beispiel über das iranische Atomprogramm verhandelt wird. Nach Angaben der iranischen Agentur Tasnim verlangte das Mullah-Regime daraufhin unter anderem ein sofortiges Ende des Krieges an allen Fronten. Und jetzt weitere Meldungen aus Bremen, Bremerhaven und Niedersachsen.
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1: Bei der diesjährigen Bürgerpakt-Tombola wurden Lose im Wert von mehr als 1,1 Millionen Euro verkauft. Das sind nach Angaben der Organisatorin rund 40.000 Euro weniger als im vergangenen Jahr. Wie viel Geld davon an den Bürgerpark und andere Parks in Bremen gehen wird, ist noch nicht mitgeteilt worden. Die Bürgerpakt-Tombola ging gestern Abend zu Ende. Für zehntausende Schülerinnen und Schüler in Bremen und Niedersachsen stehen die Abschlussprüfungen in den Jahrgängen 9 und 10 an. Die schriftlichen Prüfungen beginnen heute mit dem Fach Deutsch. Es folgen Englisch am Mittwoch und Mathematik in der kommenden Woche. Die Prüfungsaufgaben sind in beiden Ländern einheitlich. Und noch zum Sport. Die Eisbären Bremerhaven haben in den Aufstiegsplayoffs der zweiten Basketball-Bundesliga einen knappen Auswärtssieg erzielt. Gegen die Adland Dragons aus Quakenbrück gewannen die Bremerhavener mit 86-84. Und in der Basketball-Bundesliga haben die Baskets Oldenburg die Playoffs endgültig verpasst. Sie unterlagen Bayern München mit 67-77. Und in der Fußball-Bundesliga trennten sich Mainz und Union Berlin 1-3, Köln-Heidenheim 1-3 und Hamburg-Freiburg 3-2. Das waren die Nachrichten mit Katrin Martens.
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2: Na hoppala, was ist denn plötzlich mit dem Wetter los? Das Deckenlicht muss heute mal wieder angeknipst werden. Es ist grau bewölkt und leider bleibt das auch fast den ganzen Tag so. Zum Nachmittag kommt vereinzelt mal die Sonne raus, aber dann kommen auch schon wieder die nächsten Wolken dazu. Das Ganze auch bei recht frostigen Temperaturen, also im weitesten Sinne frostig, also jetzt nicht wirklich frostig, gefühlt frostig. So, 10 bis 12 Grad, das sind die Höchstwerte. Aktuell sind wir bei 8 Grad in Bremerhaven, 7 Grad in Bremen-Burglesum und Weiher und 7, 8 Grad auch in Oldenburg. Und wie viel steht?
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3: Dann was 3 Minuten nach 7:30. A1 Osnabrück Richtung Bremen zwischen Bremen-Brinkum und Arsten 3 Kilometer Stau. Dann A27 Bremen Richtung Bremerhaven zwischen Bremerhaven Süd und Geestemünde 3 Kilometer stockender Verkehr. Und der Hinweis für den Kreis Wesermarsch, die Köterinder Straße ist zwischen Neuenhundorf und Neuenkoop wegen Bauarbeiten bis 16 Uhr in beiden Richtungen gesperrt.
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3: Und wir erinnern uns ja noch, vor mehr als einem Jahr 200 zerstochene Reifen im Stadtgebiet in Bremen. Den mutmaßlichen Täter hat man dann festgesetzt und man hätte jetzt im Nachhinein sagen können, die Taten hätten vielleicht auch verhindert werden können.
2: Ja, zumindest steht diese Behauptung im Raum, dass das hätte verhindert werden können. Was da dran ist, das wollen wir gleich mal klären.
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0: 7.41 Uhr an diesem Montagmorgen. Hier ist Bremen 1. Und als du es gerade gesagt hast, Anja, habe ich festgestellt, wie schnell ich doch Dinge vergesse. Tatsächlich ist das so ein halbes Jahr her. Also im vergangenen Jahr gab es ja diesen Reifenstecher hier in Bremen, wo man jeden Morgen aufgewacht ist und wieder hörte, aha, heute wurde also in dieser Straße wieder zugeschlagen. An insgesamt mehr als 200 Autos wurden Reifen in Bremen zerstochen. Der mutmaßliche Täter war den Behörden, so ist er mittlerweile bekannt geworden, auch schon vorher bekannt, denn er war psychisch krank.
1: Ja, und sein rechtlicher Betreuer sagt heute, die Taten hätten möglicherweise sogar verhindert werden können. Und darüber sprechen wir jetzt mit unserer Kollegin Laura Lippert, die dem Thema nachgegangen ist. Schönen guten Morgen, Laura.
2: Guten Morgen.
1: Laura, woran macht denn der Betreuer das Ganze fest?
2: Ja, da müssen wir mal in die Vergangenheit vom Tatverdächtigen Valerian B. schauen. Der war vor 10 Jahren schon mal straffällig geworden. Damals hat er Tiere mit einem Messer verletzt und auch getötet. Und er wurde dann in die psychiatrische Klinik für Straffällige eingewiesen, wurde dort behandelt und auch wieder entlassen. Und danach war er erstmal unauffällig, bis es wohl zu Lieferengpässen seines Medikaments gekommen ist und er wieder in eine Psychose rutschte. So hat es uns zumindest sein rechtlicher Betreuer Soltan Steinbecher erzählt.
3: Es lag auf der Hand, dass er Hilfe braucht. Also seine Wohnbetreuer haben schon lange Alarm geschlagen. Ich habe mir den Mund fusselig geredet, damit er bitte in die Psychiatrie gebracht wird.
2: Ja, er kam dann zwischendurch auch in eine Psychiatrie, aber die hat er zunächst dann auch wieder verlassen. Er war ja erstmal freiwillig da.
0: Ist das denn ein Einzelfall?
2: Nein, das sagen Soltan Steinbecher und seine Kollegin Anne-Kathrin Lebus. Beide bemerken, dass ihre Klienten immer häufiger durch das System der psychischen Versorgung in Bremen fallen. Und das ist nicht nur ihre Meinung. Auch die Gewerkschaft der Polizei beobachtet, dass die Beamten vermehrt mit schwer psychisch kranken Menschen konfrontiert sind und die dann in die Psychiatrie bringen. Kurze Zeit später werden sie aber wieder freigelassen. Und das hat uns der Bundesvorsitzende der Gewerkschaft der Polizei, Jochen Kopelka, genauer erzählt.
4: Wir nehmen in der Polizei wahr, dass das dominierende Thema der Einsätze mit psychisch Kranken wirklich, wirklich ernst ist. Dabei sind wir eigentlich gar nicht zuständig, sondern das Gesundheitssystem, Ärztinnen, Psychologinnen und Psychologen, all die, die mit Kranken zu tun haben und eben nicht die Polizei.
2: Ja, was er hier kritisiert, ist also eine Verschiebung von gesundheitspolitischen Problemen zu sicherheitspolitischen.
1: Nun fragt man sich, was die zuständige kommunale Krankenhausgesellschaft Gesundheit Nord dazu sagt.
2: Ja, die weist diese Kritik erstmal zurück. Sie sagen, die Psychiatrie ist kein Gefängnis und auch kein Ort für eine dauerhafte Unterbringung. Grundsätzlich sei es auch möglich, Menschen ohne festen Wohnsitz ambulant zu behandeln. Allerdings nur, wenn der Patient dem zustimmt. Ja, und das tun die Klienten der beiden Betreuungsanwälte eben häufig nicht. Angefragt haben wir dazu auch die Gesundheitssenatorin Claudia Bernhardt. Die hat sich bisher aber noch nicht geäußert.
0: Bisher nicht, aber vielleicht denn ja bis heute Abend, denn da wird uns das Thema weiter beschäftigen. Bei Buten und Binnen können Sie also reinschalten. Vielleicht kann sich die Gesundheitssenatorin da dann ja noch zu äußern. Vielen Dank für die Informationen an unsere Kollegin Laura Lippert.
2: Ja, danke auch.

0: 7.51 Uhr ist es an diesem Montag. Mir ist jetzt ja dreimal hintereinander die Fahrradkette rausgefallen. Ich habe jetzt keine Lust mehr.
1: Hast du keine Lust mehr?
0: Nein. Oh,
1: aber dabei könntest du ja mitmachen bei Stadtradeln. Die Saison ist ja wieder losgegangen. Stadtradeln sagt Ihnen vielleicht auch etwas, wenn Sie mal so über Land fahren. Gerade auch hier zwischen Bremen und Bremerhaven. Überall hängen die Schilder. Gestern in Lilienthal habe ich es auch gesehen. Macht mit. Was ist Sinn und Zweck von Stadtradeln? Man tut sich zusammen, virtuell, aber auch in echt. Und radelt einfach ein bisschen mehr fürs Klima. Und das lässt sich dann online auch nachgucken, was man schon geschafft hat. Ein Beispiel zum Beispiel, Bremerhaven ist in diesem Jahr auch mit dabei bei der Stadtradelsaison. Und der Baustadtrat Maximilian Charlotte erklärt uns mal, was Sie dazu an Basics wissen müssen.
2: Man registriert sich einmal und dann hat man zwischen dem 9. Mai und dem 29. Mai die Gelegenheit, jede Strecke, die man mit dem Fahrrad fährt, dort aufzeichnen zu lassen. Also von der Distanz und so Kilometer zu sammeln.
1: Und in Bremerhaven, haben Sie gehört, das ist man also schon seit Samstag mit dabei. Und ganz in echt sieht man dann jetzt, dass 378 Radelnde in Bremerhaven mit dabei sind. Man hat schon fast 15.000 gefahrene Kilometer hinter sich gebracht seit Samstag. Und das Ganze bedeutet dann, dass 2 Tonnen CO2-Vermeidung geschafft sind. Das lässt sich nachlesen auf stadtradeln.de/Bremerhaven. Und schauen Sie einfach mal nach, ob Ihre Kommune vielleicht auch mit dabei ist und Sie sich da mit, ich sag mal, engagieren können. Und du ja vielleicht auch.
0: Ja, bin ich denn mit meiner Fahrradkette?
1: Die kriegen wir gefixt. Die kriegen wir auf jeden Fall hin.
0: Das ist eine schwierige Angelegenheit.
1: Das ist schon schwierige Finger.
0: Ja, mehrfach schon. Und dann muss ich mir wieder so Bauarbeiterseife kaufen. Kennst du die?
1: Ja.
0: Oder die
1: ja.
0: Das wäre sauber.
1: Und,
0: aber
1: und
0: wenn ich das hinkriege, dann mache ich dir vielleicht mit.

0: 7.55 Uhr und Uhrzeiten sind ja wirklich wichtig in diesen Tagen, denn nach wie vor ist ja die Suche nach den besten Zeiten zum Tanken für viele, viele ein ganz großes Thema.
1: Ja, die gestiegenen Preise belasten nicht nur Autofahrerinnen und Autofahrer. Die Bundesregierung wollte allein ja mit einer Entlastungsprämie etwas Luft verschaffen der Allgemeinheit. Die Länder haben diesen Plan allerdings nicht, ich sag mal, abgesegnet. Das hat sie alles in allem nicht überzeugt. Sie haben das Vorhaben im Bundesrat ja vorerst gestoppt. Und inzwischen gibt es auch einige Stimmen, die sagen, es braucht auch gar keinen neuen Anlauf. Warum? Das hören Sie gleich in der Rundschau hier um 8 auf Bremen 1 mit Irene Lottes.
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1: Mit Irene Lottes, guten Morgen. Entlastungsprämie. Länder raten von neuem Anlauf ab. Ukraine-Besuch. Verteidigungsminister Pistorius will über Rüstungskooperation sprechen. Flugverbindungen. Bremer Senat kritisiert Streichungspläne der Lufthansa. Das Wetter wechselhaft mit vielen Wolken und Schauern und nur noch 10 bis 12 Grad. Bürgerinnen und Bürger angesichts der gestiegenen Energie- und Spritkosten zu entlasten, dass das sinnvoll ist, ist weitgehend unstrittig. Aber wer die Kosten dafür trägt, das sorgt für Streit. Der Plan der Bundesregierung, dass Arbeitgeber ihren Beschäftigten 1.000 Euro Entlastungsprämie zahlen können, ist im Bundesrat vorerst gescheitert. Und mehrere Länder raten auch davon ab, noch den Vermittlungsausschuss anzurufen, berichtet Philipp Eckstein aus Berlin.
2: Mecklenburg-Vorpommerns Ministerpräsidentin Schwesig warf der Bundesregierung vor, sie habe den falschen Eindruck erweckt, jeder würde die 1.000 Euro Entlastungsprämie erhalten, anstatt deutlich zu machen, dass die Arbeitgeber die Prämie zahlen sollten. Die SPD-Politikerin verteidigte in der ARD-Sendung Mioska ihr Nein im Bundesrat und betonte, sie sei im Vorfeld nicht in die Pläne eingebunden gewesen. Auch Bayerns Ministerpräsident Söder hält die Prämie für erledigt. Im ARD-Bericht aus Berlin kritisierte er, dass es im Vorfeld keine Absprachen mit der Wirtschaft gab. Er habe das eigentlich gedacht. CSU-Chef Söder war selbst dabei, als die Koalition die Entlastungsprämie vereinbart hatte. Im Bundesrat gab es dann aber auch von Bayern keine Zustimmung.
1: Wie es jetzt weitergehen soll, auch mit Blick auf mögliche andere Entlastungen, wollen Union und SPD morgen bei einem Koalitionsausschuss klären. Dabei wollen sie auch über die Pläne für eine Steuerreform sprechen. Das hat Dirk Wiese, der parlamentarische Geschäftsführer der SPD-Fraktion, im Morgenmagazin von ARD und ZDF betont.
3: Wir haben in den letzten Wochen öffentlich sehr viel gestritten und uns öffentlich Ratschläge und Hinweise gegeben. Darum ist es gut, wenn wir morgen Abend intern sprechen und dann eine Entscheidung treffen. Klar ist aber für uns als SPD, dass wir eine Einkommensteuerreform wollen, die zum 1. Januar 2027 in Kraft tritt. Das ist eine klare Vereinbarung, die gezielt kleine und mittlere Einkommen bei uns im Land entlasten soll. Das ist wichtig und das ist auf jeden Fall einer der Punkte, der jetzt umgesetzt werden muss, damit es dann auch zum 1. Januar 2027 in Kraft treten kann.
1: Und gerade kam die Meldung, Bundesverteidigungsminister Boris Pistorius ist in Kiew. Er will in der ukrainischen Hauptstadt über den Bau neuer Waffensysteme sprechen. Deutschland will etwa bei der Produktion von Drohnen künftig mit Kiew eng zusammenarbeiten. Die Reise war, wie üblich, aus Sicherheitsgründen nicht öffentlich angekündigt worden. Was man trotzdem über Sinn und Zweck weiß, dazu Daniel Hasebach.
4: Deutschland und die Ukraine sind strategische Partner, die beide von der Kooperation profitieren. Im Fokus steht die gemeinsame Entwicklung unbemannter Systeme in allen Reichweiten, so der SPD-Politiker bei seiner Ankunft in der Ukraine. Deutschland will von der Expertise der ukrainischen Streitkräfte profitieren. Sie setzen schon länger in ihrem Abwehrkrieg gegen Russland zunehmend auf unbemannte Drohnen. Die Bundeswehr hatte bislang keinen Fokus auf die neue Art der Kriegsführung. Wie Pistorius aber unlängst angekündigt hatte, sollen die kämpfende Truppe und alle neuen Wehrdienstleistenden im Umgang mit Drohnen ausgebildet werden.
1: Bei den Verhandlungen über ein Ende des Iran-Krieges ist auch weiter kein Durchbruch in Sicht. Den jüngsten Vorschlag aus dem Iran hat US-Präsident Donald Trump kurz, aber recht knapp abgelehnt. Die Reaktion der Mullahs auf den US-Vorschlag gefällt ihm überhaupt nicht, berichtet Giselle Uecker aus Washington.
5: In einem knapp formulierten Posting auf seinem sozialen Netzwerk Truth Social erklärt Präsident Donald Trump, die Antwort aus dem Iran sei völlig inakzeptabel. Staatsmedien zufolge hatte Teheran einen Text an Vermittler Pakistan überreicht. Dieser sehe ein Ende des Krieges an allen Fronten, insbesondere im Libanon, vor. Außerdem sei von Gewährleistung der Schifffahrtssicherheit die Rede. Konkreter werde der iranische Vorschlag nicht. Die USA hatten Teheran bereits vor Tagen eine 14 Punkte umfassende Absichtserklärung vorgelegt. Ziel war es unter anderem, einen Rahmen für Verhandlungen zu schaffen. Wie es nun im Verhandlungsprozess zwischen den USA und Iran weitergeht, ist bisher unklar. Klar.
1: 8 Menschen haben sich an Bord des Kreuzfahrtschiffs Hondius sicher oder zumindest wahrscheinlich mit dem Hunter-Virus angesteckt. 3 sind daran gestorben. Erst gestern konnten die ersten Reisenden das Schiff verlassen. Sie sind auf Teneriffa an Land gegangen. Die Räumung der Hondius soll heute abgeschlossen werden. Die 4 deutschen Passagiere sind in die Niederlande geflogen und am späten Abend nach Deutschland gebracht worden. In der Uniklinik Frankfurt sollen die Passagiere erst einmal weiter untersucht und dann zur Quarantäne in ihre Bundesländer gebracht werden. Der Flughafen Frankfurt ist der größte in Deutschland und ist ein wichtiges Drehkreuz für internationale Flüge. Bisher konnten Reisende von Bremen aus bis zu 5-mal am Tag nach Frankfurt fliegen mit der Lufthansa. Genau diese Verbindungen fallen jetzt aber ab Juli weg. Vom Bremer Senat kommt Kritik. Bürgermeister Andreas Bovenschulte spricht von einem schweren Schlag für Bremen und den Nordwesten. Sebastian Segebade.
6: Der Senat will laut Bovenschulte alles dafür tun, dass die Flugverbindung erhalten bleibe. Auch Wirtschaftssenatorin Christina Vogt sprach von einer nicht akzeptablen und nicht nachvollziehbaren Entscheidung. Der Senat erwarte laut Vogt, dass die Lufthansa die Entscheidung unverzüglich zurücknimmt. Die Strecke sei ein zentrales Element der internationalen Anbindung der Bremer Wirtschaft und des Wissenschaftsstandorts. Der Flughafen hatte am Wochenende mitgeteilt, dass die Lufthansa die Verbindung nach Frankfurt zum 1. Juli einstellen wird. Es würde sich nicht mehr rechnen, heißt es. Die Lufthansa hatte in den vergangenen Wochen aus Spargründen mehrere Verbindungen deutschlandweit gestrichen.
1: Und jetzt weitere Meldungen aus Bremen, Bremerhaven und Niedersachsen von Katrin Martens.
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7: Für zehntausende Schülerinnen und Schüler in Bremen und Niedersachsen stehen die Abschlussprüfungen in den Jahrgängen 9 und 10 an. Die Prüfungen beginnen heute mit dem Fach Deutsch. Es folgen Englisch am Mittwoch und Mathematik in der kommenden Woche. Die Prüfungsaufgaben sind in den jeweiligen Ländern einheitlich. Die Noten machen einen großen Teil der Gesamtfachnote aus. Wie es mit Deutschlands größter Suchtklinik für Kinder und Jugendliche, der Dietrich-Bornhöfer-Klinik in Ahlhorn im Kreis Oldenburg, weitergeht, ist weiter offen. Bis gestern sollte ein Finanzierungsmodell gefunden werden, sonst muss die Klinik schließen, das hat der Betreiber so angekündigt. Bis zuletzt hat es keine Einigung mit der deutschen Rentenversicherung gegeben, die Kosten für die Patienten trägt. Heute Abend wird es eine Pressekonferenz geben, an der auch der Sucht- und Drogenbeauftragte der Bundesregierung Hendrik Streeck teilnimmt. Der hatte sich mehrfach für den Erhalt der Klinik ausgesprochen. Bei der diesjährigen Bürgerpark-Tombola wurden Lose im Wert von mehr als 1,1 Millionen Euro verkauft. Das sind nach Angaben der Organisatoren rund 40.000 Euro weniger als im vergangenen Jahr. Wie viel Geld davon an den Bürgerpark und andere Parks in Bremen geht, wurde noch nicht mitgeteilt. Die Bürgerpark-Tombola ging gestern zu Ende.
1: Und jetzt kommen wir zum Sport in der Rundschau mit Klaus Wilkens. 3:1 hat Heidenheim in der Fußball-Bundesliga gegen Köln gewonnen.

0: 3:1 beim FSV Mainz 05 durch. Außerdem gewann der HSV mit 3:2 gegen den SC Freiburg. In der Fußball-Bundesliga der Frauen verabschiedete sich Werder Bremen mit einem Tore-Festival von den eigenen Fans. Im letzten Heimspiel der Saison gab es ein 7:0 gegen den FC Carl Zeiss Jena. Es war der höchste Bundesliga-Sieg für das Team von Trainerin Fritzi Komp.
1: Es sind heute ein paar Rekorde gefallen. Wir können, glaube ich, sehr, sehr stolz und sehr glücklich sein. Viel besser kann so ein letztes Spiel nicht verlaufen.
0: Und die Eisbären Bremerhaven haben sich auch den zweiten Sieg in der Playoff-Serie gegen die Adler Dragons aus Quakenbrück geholt. Mit 86:84 setzten sich die Bremerhavener Basketballer auswärts durch. Ein weiterer Sieg am Mittwoch und die Eisbären stehen im Halbfinale.
2: Das war's vom Sport und das war die Rundschau mit Irene Lottes.
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4: Also ich weiß ja nicht. Ich fand das, also jetzt im direkten Vergleich, wenn ich jetzt das Wetter heute mir angucke.
5: Ist wie beim Fußball, im direkten Vergleich.
4: Und das dann nochmal so mit dem Wochenende vergleiche. Ich fand es am Wochenende besser.
5: Da gebe ich dir recht.
4: Ich konnte so mit so ein bisschen Sonne und 18, 19, 20 Grad besser umgehen. Heute Höchstwerte bei 10 bis 12 Grad. Aktuell sind wir bei 7, 8 Grad in Bremen, Bremerhaven und Oldenburg. Von Sonne auch so gut wie gar nichts heute zu sehen. Zum Nachmittag kommt die vielleicht mal ein bisschen raus. Ansonsten kriegen wir viele graue Wolken, zwischendurch ein bisschen Regen und naja, Montag halt, ne?
5: Montag halt, ne?
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5: 9:08 haben wir es. Die aktuelle Verkehrslage. Vorsicht bitte A27 Bremerhaven Richtung Bremen zwischen Schwannewede und Ilpol. Gegenstände auf der Fahrbahn. Vorsicht bitte auch A27 Bremen Richtung Bremerhaven zwischen dem Dreieck Bremen Industriehäfen und Lesumbrücke liegen mehrere Reifenmäntel. A1 Osnabrück Richtung Bremen zwischen Bremen-Brinkum und Arsten 5 Kilometer Stau. A27 Bremen Richtung Bremerhaven zwischen Bremerhaven Süd und Geestemünde. 3 Kilometer stockender Verkehr. Und der Hinweis für den Kreis Wesermarsch. Die Köterenderstraße ist zwischen Neuenhundorf und Neuenkob wegen Bergungsarbeiten noch bis 16 Uhr. Nee, nicht Bergungsarbeiten. Quatsch. Bauarbeiten. Entschuldigung. Meine Güte. Bis 16 Uhr in beiden Richtungen.
4: Zumindest arbeitet eben jemand. Ja, das ist auch schon mal gut.
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4: Ich habe es gerade gedacht bei diesem ganzen grauen Grau am Himmel. Früher als Kind fand ich das immer schön. Der Montag war für mich immer der gute Tag, weil da gab es immer abends im Fernsehen die Montagsmaler.
5: Stimmt.
4: Mit Sigi Harreis.
5: Oh ja, stimmt.
4: Und die könnten wir heute gut gebrauchen.
5: Richtig.
4: Mit so einem Topf bunter Farbe gegen dieses ganze Grau und Grau. Wie das wettertechnisch weitergeht, denn das ist ja eine wichtige Woche. Wetter, kurze Woche. Da haben wir ja Vatertag und für viele ein langes Wochenende. Das fragen wir gleich mal unseren Bremer 1 Wetterexperten.
5: Guten Morgen.
4: Moin.
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0: Ich habe so überhaupt keine Ahnung, wenn es um Gartenthemen geht. Man merkt es ja immer, ich merke es immer an deinem Blick, wenn du mich so anguckst, wenn ich überhaupt nicht weiß, was das für Pflanzen sind. Marco schickt uns gerade eine Sprachnachricht 0421 246 611. Er möchte nämlich wissen, ob er jetzt schon die Paprika pflanzen kann. Mir war gar nicht bewusst, dass man hier Paprika überpflanzen könnte.
1: Ja, das geht. Aber ob es jetzt geht, ist eine gute Frage.
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0: Denn das sind ja die Eisheiligen, die heute beginnen. Und das ist natürlich für viele, die jetzt was pflanzen wollen, die entscheidende Frage, gibt's denn nochmal Frost? Reichen wir weiter an unseren Bremen 1 Wetterexperten diese Frage. Tim Steger, gibt's nochmal Frost?
3: Ja, hallo Olaf, Anja, moin.
1: Moin.
3: Nicht ganz ausgeschlossen in der kommenden Nacht im Umland, dass es zumindest am Boden, direkt über dem Erdboden auch noch Frost geben kann. Das
0: Bitte?
3: Heißt, die Lufttemperatur in 2 Meter Höhe, so um 3 bis 1 Grad. Und dann kann es typischerweise direkt über dem Boden auch um 0 oder -1 sein. Das ist tatsächlich eigentlich seltener geworden in den letzten Jahren aufgrund des Klimawandels natürlich. Und es ist jetzt nicht so eine festgetackerte Regel. Es ist ja kein Uhrwerk des Wetters, also es passt auch nicht jedes Jahr, aber manchmal schon und dieses Jahr tatsächlich pünktlich zu den Eisheiligen von Norden kühle Luft, die uns da erreicht, in Verbindung mit auch Regen und zum Teil kräftigen Schauern heute Nachmittag auch und eben die tiefen Temperaturen, die dann eben noch vereinzelt Bodenfrost möglich machen.
1: Also die Eisheilige für heute ist ja Mamertus, morgen Pankratius, Servatius, Bonifatius und dann Sophia, die
0: das weiß
1: kalte.
0: Das weiß ich auswendig.
1: Das weiß ich alles auswendig.
0: Ja.
1: Lieber Tim, das heißt also, wird es die nächsten Tage denn ähnlich ungemütlich kalt oder ist da vielleicht auch dann Eisheilige zum Trotz endlich mal wieder die hohe Temperatur in Aussicht?
3: Ja, müssen wir uns ein bisschen Geduld üben, in der Tat. Also es wird wahrscheinlich tatsächlich bis zu einschließlich dem 15. der kalten Sophia am Freitag noch recht unterkühlt bleiben. Wobei die Nächte langsam ein bisschen milder werden. An der See ist sowieso keine Frostgefahr mehr. Beim Binnenland dürfte es dann ab den Nächten auf Mittwoch, Donnerstag auch deutlich im Plus bleiben. Aber die Höchstwerte heute ja auch nur so um 10, 12 Grad. Da tut sich nicht sehr viel und vor allem immer wieder auch schauerkräftige Gewitter heute Nachmittag auch von der See reinziehend. Ansonsten eher im südlichen Umzug heute, aber auch in den nächsten Tagen immer wieder wechselhaft und auch leider über den Feiertag am Donnerstag ähnliches Wetter zum Wochenende, dann trockener und langsam auch wieder etwas wärmer. Das heißt, Samstag, Sonntag sind wir schon wieder bei 16 bis 18 Grad trocken, aber bis dahin müssen wir durch. Diese kühle Maiwoche ist ja für die Natur eine feine Sache, aber leider fällt es über den Feiertag.
0: Wie du uns versuchst, das noch positiv zu verkaufen, Tim Steger.
3: Man gibt alles.
0: Also, ja, wir müssen da durch. Wir nehmen das so, wie es kommt. Und dann gibt's jetzt ein bisschen sonnige Klänge im Radio. Alvaro Soler mit La Cintura.

0: Álvaro Soler, La Cintura hier auf Bremen 1. Und bei diesen spanischen Klängen, da fällt uns doch was ein. Denn Werder Bremen soll ja wohl einen spanischen Offensivspieler bekommen. Und das Ganze ohne Kohle.
1: Ja, und das Ganze soll wohl jetzt in den nächsten Stunden fix werden. Angeblich ist Iván San José Cantalejo, genannt Chucky, auf dem Weg nach Bremen und wird hier seinen Medizincheck bestreiten. Und dann, wenn das alles glatt geht, auch einen Vertrag. Der ist 22 Jahre Jungspielmacher, spielt bisher in der zweiten spanischen Liga bei Real Valladolid und übereinstimmende Medienberichten scheint da so gut wie alles fix zu sein. Also Werder scheint ja zumindest aus den Fehlern der Vergangenheit zu lernen. Jetzt geht das ja ein bisschen voran. Letzte Woche hatten sie ja schon den ersten Neuzugang verkündet. Mhm. Kenny Quetton, ein junger Mann aus Frankreich. Also tut sich ein bisschen was.
0: Müsste man jetzt allerdings noch ein bisschen den Himmel blank putzen, damit er sich gleich von Anfang an hier wohlfühlt und nicht in eine Stadt kommt und sich denkt, ach du Jemine, so kalt soll sie werden? Naja, gut, aber wir drücken die Daumen, hoffen, dass wir im Laufe des Tages dann auch einen Haken dran machen können an diese Geschichte.

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2: Mit Katrin Martens, guten Morgen. Mehrere Bundesländer haben sich dagegen ausgesprochen, bei der 1.000 € Entlastungsprämie noch den Vermittlungsausschuss anzurufen. Am Freitag hatte der Bundesrat das Vorhaben gestoppt. Bayerns Ministerpräsident Markus Söder hält die Prämie für erledigt und kritisiert, dass es im Vorfeld keine Absprachen mit der Wirtschaft gab. Mecklenburg-Vorpommerns Ministerpräsidentin Manuela Schwesig warf der Bundesregierung vor, nicht in die Pläne eingebunden gewesen zu sein. Verteidigungsminister Boris Pistorius ist in Kiew eingetroffen. Dort will er über einen Ausbau der Rüstungskooperation mit der Ukraine sprechen. Bei neuen Projekten stehe die gemeinsame Entwicklung modernster, unbemannter Waffensysteme aller Reichweiten im Fokus, sagte er der deutschen Presseagentur. Die Reise war aus Sicherheitsgründen im Vorfeld nicht öffentlich angekündigt worden. Und jetzt weitere Meldungen aus Bremen, Bremerhaven und Niedersachsen.
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2: Bei der diesjährigen Bürgerpark-Tombola wurden Lose im Wert von mehr als 1,1 Millionen Euro verkauft. Das sind nach Angaben der Organisatoren rund 40.000 Euro weniger als im vergangenen Jahr. Wie viel Geld davon an den Bürgerpark und andere Parks in Bremen geht, wurde noch nicht mitgeteilt. Die Bürgerpark-Tombola ging gestern zu Ende. Für zehntausende Schülerinnen und Schüler in Bremen und Niedersachsen stehen die Abschlussprüfungen in den Jahrgängen 9 und 10 an. Die schriftlichen Prüfungen beginnen heute mit dem Fach Deutsch. Es folgen Englisch am Mittwoch und Mathematik in der kommenden Woche. Die Prüfungsaufgaben sind in beiden Ländern jeweils einheitlich. Und noch zum Sport. Die Eisbären Bremerhaven haben in den Aufsteiger-Playoffs der zweiten Basketball-Bundesliga einen knappen Auswärtssieg erzielt. Gegen die Adler Dragons aus Quakenbrück gewannen die Bremerhavener mit 86:84. Und in der Basketball-Bundesliga haben die Baskets Oldenburg die Playoffs endgültig verpasst. Sie unterlagen Bayern München mit 67:77. Und in der Fußball-Bundesliga trennten sich Mainz und Union Berlin 1:3, Köln-Heidenheim 1:3 und Hamburg-Freiburg 3:2. Das waren die Nachrichten mit Katrin Martens.
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3: Kalt, nass, ungemütlich, diesen Dreiklang haben wir heute. Dazu ist es, ich möchte sagen, das ist perfekte Wetter. Für so einen richtigen Montag haben wir im Angebot. Also 7, 8 Grad momentan gemessen in Bremen, in Bremerhaven und in Oldenburg. Höchstwerte 10 bis 12 Grad. Viele graue Wolken von der Sonne, so gut wie nichts zu sehen. Zum Nachmittag vielleicht mal die Chance und zwischendurch gibt es dann auch noch ein paar Tropfen Regen. Was? Ich hab nichts anderes.
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4: Ja, es ist wirklich, ich habe ganz vergessen, weil ich so fasziniert zuhöre und denke, okay, welche Reihung gibt es denn noch von schlechten Wetterereignissen? Okay, jetzt kommen wir aber zum Verkehr hier auf Bremen 1, A1 Osnabrück Richtung Bremen, zwischen Bremen, Brinkum und Arsten. 5 Kilometer Stau, A7 Hannover Richtung Hamburg, zwischen Hamburg, Heimfeld und Waltershof. 5 Kilometer stockender Verkehr. Dann ebenfalls stockender Verkehr auf der A27 Bremen Richtung Bremerhaven, zwischen Bremerhaven Süd und Geestemünde. Und zu guter Letzt für den Kreis Wesermarsch unser Hinweis, dass dort die Kötterender Straße zwischen Neuenhunddorf und Neuenkoop in wegen Bauarbeiten bis 16 Uhr in beiden Richtungen gesperrt ist. So, das soll es gewesen sein. Gute Fahrt.
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3: Das sind doch auch ausgedachte Straßen, oder? Wie heißen die?
4: Die heißen Köterender Straße. Das Ganze zwischen Neuenhunddorf und Neuenkoop.
3: Okay, das sind jetzt die Orte, in die wir vielleicht noch kommen. Denn wir haben es ja schon gehört, am Bremer Flughafen gibt es jetzt Veränderungen. Da werden jetzt immer mehr Flüge gestrichen. Zwischen Bremen und Frankfurt beispielsweise soll es ab dem 1. Juli keine Flüge mehr geben.
4: Ja, das sorgt natürlich für allerlei Aufregung. Und die fassen wir gleich mal zusammen. Und wir stellen natürlich die Frage, ob es das jetzt dann gewesen sein soll, endgültig. Hier gleich auf BM1. Guten Morgen.
3: Moin.
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1: Dangerous von Roxette. Da war ich die Erste auf der Tanzfläche, natürlich. Im Modernes, aber super. Wir waren immer die Letzten. Und dann beim Bäcker morgens schon die Brötchen geholt aus der Backstube direkt bei Heino Brandt in Walle. Super, ja toll. Das war schön.
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0: Der Bremen-1-Verkehrsservice, 8.41 Uhr. Vorsicht bitte A1, Bremen Richtung Hamburg. In der Einfahrt Posthausen ein defektes Fahrzeug. Achtung also bitte A1, Bremen Richtung Hamburg. In der Einfahrt Posthausen steht ein defektes Fahrzeug.
1: So, und jetzt stellen Sie bitte sicher, dass Ihre Sitze und Klapptische für den Start aufrecht stehen. Denn es geht jetzt für uns in die Luft. Vielleicht aber auch nur aus Wut raus geht es in die Luft. Denn Sie haben es gehört, große Veränderungen stehen für uns alle an. Zumindest die betroffen sind, die vom Bremer Flughafen fliegen wollen. Ab dem 1. Juli, also in knapp 2 Monaten, soll es keine Flüge mehr zwischen Bremen und Frankfurt geben. Und die Kritik, die ist riesig.
0: Ja, der Wegfall schwächt Bremens Erreichbarkeit spürbar, heißt es beispielsweise vom Bremer Senat. Und unser Reporter Leonard Steinbeck fasst uns das Ganze mal zusammen. Also Leonard, warum fällt diese Verbindung Bremen-Frankfurt denn überhaupt weg?
2: Ja, sie ist nicht mehr wirtschaftlich, sagt die Lufthansa, also die Airline, die auf der Strecke Bremen-Frankfurt unterwegs ist. Wirtschaftlich sei das Ganze nicht mehr tragbar, sagt das Unternehmen. Zu hohe Preise für Kerosin beispielsweise, steigende Betriebskosten und. Und das, obwohl auf der Strecke mehr als 5000 Menschen pro Woche unterwegs sind. 35 Abflüge gibt es gerade jede Woche, also auch echt ganz schön viel. Aber damit könnte bald Schluss sein.
1: Das sind ja wirklich beeindruckende Zahlen. Also ja. 5000 Menschen pro Woche, die da unterwegs sind. Warum ist die Verbindung denn so wichtig für Bremen und den ganzen Nordwesten?
2: Ja, es gibt dafür vor allem 2 Gründe. Nummer 1, für Urlauberinnen und Urlauber ist Frankfurt ein ganz zentraler Ort, um umzusteigen. Also Frankfurt ist ein internationales Drehkreuz. Also wenn es in den Urlaub nach Asien, Amerika oder Skandinavien oder fast ganz egal wohin geht, dann geht es eben ganz oft immer über Frankfurt. Frankfurt ist der größte Flughafen Deutschlands und viele nutzen genau diese Flugstrecke eben auch beruflich. Wie zum Beispiel Christoph Lenger aus der Bremer Neustadt, den habe ich da getroffen am Flughafen, kurz vor seinem Abflug natürlich eben nach Frankfurt.
3: Ziemlich blöd, wenn die Verbindung wegfällt, weil ich die regelmäßig nutze, um halt zur Firma zu fliegen oder auch als internationalen Drehpunkt zu nutzen. Deswegen wäre es wirklich eine Katastrophe. Frankfurt ist halt einfach besser, weil viel mehr Destinationen da sind. Und wenn die wegfällt, wäre es ziemlich blöd.
2: Ja, auch für den Wirtschaftsstandort Bremen ist diese Verbindung sehr, sehr wichtig, sagt auch Bremens Wirtschaftssenatorin Christina Vogt. Sie spricht von unmittelbaren Auswirkungen für die Wettbewerbsfähigkeit der Region.
0: Ja, also ziemlich blöd, kann man so zusammenfassen. Gibt es denn aber noch Hoffnung, dass die Entscheidung zurückgenommen wird?
2: Ja, also Bremens Bürgermeister Andreas Bovenschulte sagt, der Bremer Senat wird alles dafür tun, dass die Entscheidung noch einmal überdacht wird. Das sei ein schwerer Schlag für Bremen und den Nordwesten. Mit Nachdruck wolle man jetzt für den Halt der Verbindung werben. Die Entscheidung soll noch einmal überdacht werden und eine alternative Lösung gefunden werden. Mal gucken.
1: Ja, aktuell sieht's ja eher nach der alternativen Lösung Zug dann aus Richtung Frankfurt, denn ab dem 1. Juli will die Lufthansa, so hat sie es angekündigt, die Verbindung zwischen Bremen und Frankfurt streichen. Das waren Informationen von unserem Reporter Leonard Steinbeck. Dankeschön.

0: 10 Minuten vor 9 an diesem Montag, der ja wirklich so ein bisschen grau und trüb daherkommt. Also das finde ich schon wirklich sehr Montag heute, dieser Montag. Also mehr Montag geht kaum. Und dann ist ja auch noch das, was bisher zumindest der Bremer City so ein bisschen Heiterkeit und Fröhlichkeit verliehen hat, nämlich diese Buden von der Bürgerpark-Tombola, die sind jetzt auch noch plötzlich verschwunden.
1: Ja, aber dafür kann man jetzt, egal bei welchem Wetter, mal da spazieren gehen, wofür ja diese Buden alle gedacht waren, nämlich im Bürgerpark. Die Bürgerpark-Tombola ist seit gestern beendet, aber es ist wirklich eine tolle Summe zusammengekommen. Man weiß jetzt, es sind 1,1 Millionen Euro zusammengekommen und dieses Geld geht ja zugunsten der Grünanlagen, nicht nur dem Bürgerpark zugute, sondern auch Knobspark in Bremen-Lesum wird bedacht und der Stadtgarten in Fegesack. Also mit ihrer Hilfe 1,1 Millionen Euro. Ja, wunderbar. Schön die Zettelchen aufgeknispelt und die Spannung, ob jetzt ein Gewinn drin ist oder nicht.
0: Du hast ja gar nichts gewonnen.
1: Ich habe nichts gewonnen. Ich habe ja tatsächlich nur Nieten gezogen in diesem Jahr bei der Bürgerpark-Tombola. Aber wir haben auch dazu eine WhatsApp bekommen heute Morgen. Ihr habt keine Nieten gezogen. Ihr habt einen Spaziergang im Bürgerpark gewonnen, hat Christiane geschrieben. Und sie hat natürlich recht. Man muss es einfach nur, ich sag mal, die Perspektive macht es ja.
0: Kannst du den ja heute einlösen.
1: Das mache ich auch heute Nachmittag mit Regenjacke.

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1: Mit Katrin Martens. Guten Morgen. Pistorius ist zu Gesprächen über Rüstungskooperationen in Kiew eingetroffen. Geplante 1.000 Euro Entlastungsprämie steht vor dem Aus. Bundesnetzagentur rechnet mit leicht steigenden Gaspreisen. Das Wetter: erst viele Wolken und Regen, später auch mal trocken, bei Werten bis 12 Grad. Bundesverteidigungsminister Boris Pistorius ist in Kiew eingetroffen. Dort will er über den Bau neuer Waffensysteme sprechen. Deutschland will etwa bei der Produktion von Drohnen künftig mit Kiew eng zusammenarbeiten. Rebecca Barth berichtet.
2: Die Ukraine hat die Entwicklung unbemannter Systeme in der Luft, auf See und auf dem Boden massiv vorangetrieben und vor 2 Jahren eine entsprechende Truppengattung gegründet. Nach Schätzungen gehen 80% der Verluste auf dem Schlachtfeld mittlerweile auf Drohnen zurück. Und der Ukraine ist es gelungen, eigene Fähigkeiten bei sogenannten Deep Strikes zu entwickeln. Regelmäßig greift das Land beispielsweise Ölraffinerien tief in Russland an. Gerade im Bereich dieser Langstreckenfähigkeit wolle man gemeinsam moderne Systeme entwickeln, sagte Pistorius am Morgen in der ukrainischen Hauptstadt.
1: Mehrere Länder raten davon ab, bei der 1.000 Euro Entlastungsprämie noch den Vermittlungsausschuss anzurufen. Am Freitag hatte der Bundesrat das Vorhaben gestoppt. Aus Berlin berichtet Philipp Eckstein.
3: Mecklenburg-Vorpommerns Ministerpräsidentin Schwesig warf der Bundesregierung vor, sie habe den falschen Eindruck erweckt, jeder würde die 1.000 Euro Entlastungsprämie erhalten, anstatt deutlich zu machen, dass die Arbeitgeber die Prämie zahlen sollten. Auch Bayerns Ministerpräsident Söder hält die Prämie für erledigt. Im ARD-Bericht aus Berlin kritisierte er, dass es im Vorfeld keine Absprachen mit der Wirtschaft gab. CSU-Chef Söder war selbst dabei, als die Koalition die Entlastungsprämie vereinbart hatte. Im Bundesrat gab es dann aber auch von Bayern keine Zustimmung.
1: Wegen des Iran-Kriegs könnten die Gaspreise in Deutschland steigen. Moderate Preissteigerungen seien möglich, sagte Bundesnetzagenturchef Klaus Müller dem Redaktionsnetzwerk Deutschland. Zwar gelten für die meisten privaten Haushalte beim Gas Preisgarantien für 12 Monate oder länger. Bei Anschlussverträgen könne es dann aber zu Preissteigerungen kommen. Diese seien aber nicht so hoch wie 2022 nach Beginn des Ukraine-Kriegs. Vor dem Landgericht Bremen beginnt am Vormittag ein Prozess gegen 6 mutmaßliche Mitglieder einer Drogenbande. Ihnen wird unter anderem der Handel mit Kokain und Cannabis vorgeworfen. Einzelheiten von Markus Fliegel aus der Nachrichtenredaktion.
4: Die Männer aus Belarus, Syrien, der Türkei und Deutschland sollen 2024 versucht haben, 60 Kilogramm Kokain aus Peru über das Containerterminal in Bremerhaven ins Land zu schmuggeln. Für den Transport auf dem Seeweg waren die Drogen mit Paprikapulver vermischt worden. Tatsächlich gelang es den Angeklagten, den betreffenden Container in Bremerhaven vom gesicherten Hafengelände abzutransportieren. Allerdings waren die Drogen bereits in Peru und Rotterdam von der Polizei aus dem Container geholt und sichergestellt worden. Neben dem gescheiterten Drogendeal gibt es aber noch weitere Vorwürfe gegen die Beschuldigten. So sollen sie mit rund 240 Kilo Cannabis und 10 Kilo Kokain gehandelt haben.
1: Wie es mit Deutschlands größter Suchtklinik für Kinder und Jugendliche, der Dietrich-Bornhöfer-Klinik in Ahlhorn im Kreis Oldenburg, weitergeht, ist weiter offen. Bis gestern sollte ein Finanzierungsmodell gefunden werden, sonst muss die Klinik schließen. Das hat der Betreiber so angekündigt. Bis zuletzt hat es keine Einigung mit der Deutschen Rentenversicherung gegeben, die die Kosten für die Patienten trägt. Heute Abend wird es eine Pressekonferenz geben, an der auch der Sucht- und Drogenbeauftragte der Bundesregierung, Hendrik Streeck, teilnimmt. Der hatte sich mehrfach für den Erhalt der Klinik ausgesprochen. Das waren die Nachrichten mit Katrin Martens.
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5: Mag ich nicht drüber reden.
6: Okay, alles klar, warte. Reicht schon.
5: Ja, eigentlich ist damit alles gesagt. Also, es regnet, es ist grau von der Sonne, nichts zu sehen. Zum Nachmittag kommt die mit ein bisschen Glück mal kurz raus, aber dann kommen auch schon wieder die nächsten Wolken. Also, Regen, grau in grau. Und was fehlt noch? Genau, kalt ist es auch noch. Also, zumindest, nee, anders. Es ist nicht warm, so können wir es sagen. Kalt ist es jetzt, also 10, 12 Grad Höchstwerte. Aktuell sind wir bei 7, 8 Grad.
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6: Gleich 9:05. Vorsicht bitte A7 Hamburg Richtung Hannover im Dreieck Hamburg Südwest steht ein defekter PKW. A1 Osnabrück Richtung Bremen zwischen Bremen-Brinkum und Arsten 5 Kilometer Stau. Dann A7 Hannover Richtung Flensburg zwischen dem Dreieck Hamburg Südwest und dem Elbtunnel 7 Kilometer stockender Verkehr. A28 leer Richtung Bremen zwischen Neunkruge und Oldenburg-Eversten 3 Kilometer Stau. Für den Kreis Wesermarsch der Hinweis, die Köterender Straße ist zwischen Neuenhundorf und Neuenkoop wegen Bauarbeiten bis 16 Uhr in beiden Richtungen gesperrt. Und B75 Delmenhorst Richtung Bremen zwischen Delmenhorst-Stickgras und Bremen-Neustadt 6 Kilometer stockender Verkehr.
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5: Ja, und wenn es so grau und grau ist wie heute, hilft es ja manchmal, sich gute Gedanken zu machen. Und deshalb denken wir jetzt mal gleich an einen schönen Sommerabend am 31. Juli. Auf der Seebühne in Bremen spielen dann Alphaville. Und dann wird es ganz bestimmt richtig schönes Wetter sein. Und damit stimmen wir uns gleich schon mal ein, Alphaville mit Big in Japan.
6: Tja, vorher aber noch Edwin Collins, A Girl Like You. Auch ein super Song, super Hit hier auf Bremen 1 am Montagmorgen. Und damit machen wir uns schön muckelig, egal wie das Wetter ist.
5: Guten Morgen.
6: Guten Morgen.
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Der Bremer Verkehrsservice 9 Uhr und gleich 10 Minuten. Vorsicht bitte A293 Richtung Oldenburg West. Zwischen dem Kreuz Oldenburg Nord und Oldenburg Etzhorn liegen Metallteile auf der Fahrbahn. Achtung also bitte A293 Richtung Oldenburg West. Zwischen dem Kreuz Oldenburg Nord und Oldenburg Etzhorn liegen Metallteile auf der Fahrbahn.

0: So, das kann ich mir schon mal notieren. Diesen Song kann ich bestimmt sehr gut Karaoke singen. Das ist genau meine Stimmlage. Am Ende gewesen. In diese Höhen werde ich
1: würde ein bisschen nachhelfen, aber so, sonst.
0: Und wo ich den Stift schon in der Hand habe, mache ich jetzt mal hier ganz demonstrativ, Achtung, einen Haken hinter die Saison. Obwohl noch ein Spieltag ist. Werder spielt kommenden Samstag nochmal gegen Borussia Dortmund. Da können Sie bei uns auch hier Tickets gewinnen fürs große Saisonfinale. Viele sagen jetzt, Gott sei Dank müssen wir da nicht mehr zittern, denn Werder hat ja, und deshalb der Haken, am Wochenende den Klassenerhalt geschafft. Aber so richtig happy sind die Fans mit der Saison nicht.
1: Erleichtert schon, aber auch ein bisschen enttäuscht, ne?
2: Aber am Ende ist es wirklich einfach wichtig, dass man in der Klasse bleibt. Jetzt kann man wieder im Sommer erstmal neu angreifen mit neuen Transfers. Mein Abstieg sieht man ja immer wieder, wie sehr das einen Verein zerstören kann.
1: Gerne aus eigener Kraft hätte das passieren dürfen.
3: Symptomatisch für Werder Saison. Man schafft es nicht aus eigener Kraft, sondern man braucht einfach andere, die noch schlechter sind.
1: Tja, man muss natürlich aber auch fairerweise sagen, so richtig schlecht gespielt haben sie am Wochenende ja gar nicht. Das war okay. Ja gar nicht so schlecht. Und Daniel Thun, der ist auch ganz optimistisch, was dann jetzt die kommende Saison angeht. Er weiß, es muss jetzt was passieren in der Sommerpause. Ein Umbruch muss aber mit dem passieren, was da vorhanden ist bei Werder.
4: Ich glaube, es geht aber gar nicht darum, dass wir viele neue dazu bekommen, sondern dass die Mannschaft oder die Spieler, die da sind, vielleicht auch nochmal dann mehr mit der Idee verbunden werden, vielleicht dann auch auf den Positionen eingesetzt werden, wo sie die höchste Qualität für die Mannschaft haben oder das System entsprechend angepasst wird. Also das sind Zahlen zu nennen, wäre jetzt sehr, sehr schwierig. Aber ich glaube, aufgrund der Kaderkonstellation, die jetzt da ist und aus den Erkenntnissen der letzten 12 Monate, wird es sicherlich nicht mehr als nur 3-4 Veränderungen geben.
0: Ja, und 2 stehen ja wohl schon halbwegs fest. Also einer auf alle Fälle, Kenny Caton, das ist ja ein junger Stürmer aus Frankreich. Das wurde ja schon verkündet, dass der kommen wird. Und so scheint es ja zu sein, wird es heute auch noch einen Medizincheck geben bei einem spanischen Mittelfeldspieler namens Chucky. Das wird wohl der nächste Neuzugang bei Werder. Einen Umbruch gibt es also bei den Männern. Umbruch gibt es auch bei der Frauenmannschaft. Und das nach der erfolgreichsten Saison der Vereinsgeschichte. Gestern gab es nochmal ein 7:0. 7:0 gegen Carl Zeiss Jena. Und trotzdem 9 Spielerinnen werden den Club verlassen, unter anderem die vielleicht beste Larissa Mühlhaus. Und da haben wir gestern mal die Trainerin Fritzi Kromm zu befragt.
5: Wir freuen uns riesig, dass auch Larissa sich heute nochmal ganz nach oben schießen konnte in der Torschützenliste. Das gehört mit dazu, wenn du als Werder Bremen so eine herausragende Saison spielst, jetzt über 40 Punkte erreicht hast, einen Spieltag vor Ende, dann weckt es natürlich auch Begehrlichkeiten und dann ist die Vertragssituation so, wie sie ist und dann musst du damit leben, dass halt dich auch sehr gute Spielerinnen verlassen. Aber das gehört mit dazu, weiter nach vorne zu schauen. Ich mache mir um den Kader aktuell keine Sorgen.
1: Na, da sind wir hoffnungsvoll, auch für die kommende Saison, für die Werder Frauen. Und ich sag mal so, bei Larissa Mühlhaus werden wir, glaube ich, alle nicht vergessen, wie sie ihr Nationalteam-Debüt hatte, auch in diesem Jahr. Und wenn sie dann vielleicht auch nächstes Jahr mit dabei ist bei der Frauenweltmeisterschaft und aufläuft, dann werden wir an diesen Moment auf jeden Fall zurückdenken. Stay.

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1: Mit Katrin Martens. Guten Morgen. Verteidigungsminister Boris Pistorius ist in Kiew eingetroffen. Dort will er über einen Ausbau der Rüstungskooperation mit der Ukraine sprechen. Bei neuen Projekten stehe die gemeinsame Entwicklung modernster, unbemannter Waffensysteme aller Reichweiten im Fokus, sagte er der deutschen Presseagentur. Die Reise war aus Sicherheitsgründen im Vorfeld nicht angekündigt worden. Mehrere Bundesländer haben sich dagegen ausgesprochen, bei der 1.000 € Entlastungsprämie noch den Vermittlungsausschuss anzurufen. Am Freitag hatte der Bundesrat das Vorhaben gestoppt. Bayerns Ministerpräsident Markus Söder hält die Prämie für erledigt und kritisiert, dass es im Vorfeld keine Absprachen mit der Wirtschaft gab. Mecklenburg-Vorpommerns Ministerpräsidentin Manuela Schwesig warf der Bundesregierung vor, nicht in die Pläne eingebunden gewesen zu sein. Und jetzt weitere Meldungen aus Bremen, Bremerhaven und Niedersachsen.
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1: Vor dem Landgericht Bremen beginnt gleich ein Prozess gegen 6 mutmaßliche Mitglieder einer Drogenbande. Die Männer aus Belarus, Syrien, der Türkei und Deutschland sollen 2024 versucht haben, 60 Kilogramm Kokain aus Peru über das Containerterminal in Bremerhaven ins Land zu schmuggeln. Außerdem sollen die Beschuldigten im Alter zwischen 32 und 39 Jahren mit rund 240 Kilo Cannabis und 10 Kilo Kokain gehandelt haben. Wie es mit Deutschlands größter Suchtklinik für Kinder und Jugendliche, der Dietrich-Bornhöfer-Klinik in Ahlhorn im Kreis Oldenburg, weitergeht, ist weiter offen. Bis gestern sollte ein Finanzierungsmodell gefunden werden, sonst muss die Klinik schließen. Das hat der Betreiber so angekündigt. Heute Abend wird es eine Pressekonferenz geben, an der auch der Sucht- und Drogenbeauftragte der Bundesregierung Hendrik Streeck teilnimmt. Die Besatzung eines Sportbootes aus Emden hat gestern einen Segler aus der Ems gerettet. Der Mann war zwischen Emden und dem niederländischen Terminden über Bord gefallen. Das meldet die Deutsche Gesellschaft zur Rettung Schiffbrüchiger. Die Töchter des Mannes hatten die Seenotretter alarmiert, die mit mehreren Schiffen und auch Hubschraubern ausrückten. Die Sportbootfahrer aus Emden hatten den Notruf auch gehört und konnten den Mann in ihr Boot ziehen. Er war in der rauen Ems schon weit abgetrieben. Das waren die Nachrichten mit Katrin Martens.
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2: Heieiei, das ist aber heute Wetter. Also, wir haben viele graue Wolken, zwischendurch ein bisschen Regen. Temperaturen um die 7, 8 Grad in Bremen, Bremerhaven und Oldenburg. Höchstwerte sind damit auch schon fast erreicht. Die liegen nämlich bei 10 bis 12 Grad. Ansonsten wird sich an diesem grauen Grau wenig ändern zum Nachmittag. Kann es mal kurz auflockern, dann kommt etwas Sonne raus. Und ansonsten müssen wir das so nehmen, wie es gerade kommt.
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3: Gleich 4 Minuten nach 9:30 Uhr. A1 Osnabrück Richtung Bremen. Zwischen dem Bremen-Brinkum und Arsten 5 Kilometer Stau. A7 Hannover Richtung Flensburg. Zwischen dem Dreieck Hamburg-Südwest und dem Elbtunnel 5 Kilometer stockender Verkehr. Dann der Hinweis für den Kreis Wesermarsch. Die Kötterender Straße ist zwischen Neuenhundorf und Neuenkoop wegen Bauarbeiten bis 16 Uhr in beiden Richtungen gesperrt.
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3: Aber ein Gutes hat dieses Wetter ja, muss ich sagen.
2: Oh, jetzt bin ich gespannt.
3: Für alle Allergikerinnen und Allergiker, dieses Pollengemisch dort in der Luft wird jetzt ein bisschen weggewaschen, weil gestern bin ich spazieren gegangen und habe gedacht, Hatschi, Mensch, da auch schon wieder, Hatschi. Also von daher, das ist ganz gut.
2: Und wir können uns alles heute gemütlich machen mit so einem Stück Rhabarberkuchen.
3: Oh.
2: Und noch ein Stück Rhabarberkuchen. Und noch so ein Stück Rhabarber. Also heute irgendwie das. Lassen wir das mal gemütlich angehen. Es bringt eh nichts, jetzt groß hochzufahren. Da muss man auch schon wieder schnell runterfahren, weil es ist ja eine kurze Woche, um mal was Positives zu sagen. Ne? Also, kommen Sie gut rein.
3: Guten Morgen.
2: Moin.
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0: 9:42 Uhr, der Montagmorgen hier auf Bremen 1, und eine Meldung des Morgens ist sicherlich, dass es von Bremen aus nach Frankfurt ab dem 1. Juli keine Flüge mehr geben soll. Die Lufthansa will diese Flugverbindung streichen, obwohl es pro Woche 35 Mal hin und her geht. Aber es heißt unwirtschaftlich, das ist die Begründung der Airline. Dazu gibt es natürlich viel Kritik, unter anderem auch vom Bremer Senat und von den Menschen, die auf diese Flugverbindung angewiesen sind. Und da haben wir heute Morgen zum Beispiel schon auch Christoph aus der Bremer Neustadt gehört.
1: Ziemlich blöd, wenn die Verbindung wegfällt, weil ich regelmäßig nutze, um halt zur Firma zu fliegen oder auch als internationalen Drehpunkt zu nutzen. Deswegen wäre es wirklich eine Katastrophe. Frankfurt ist halt einfach besser, weil viel mehr Destinationen da sind. Und wenn die wegfällt, wäre es ziemlich blöd.
0: Tja, Bremens Bürgermeister Andreas Bovenschulte sagt, der Bremer Senat wird natürlich alles dafür tun, dass diese Entscheidung noch einmal überdacht wird. Wollen wir mal sehen, ob da noch mal was zurückgedreht wird. Immerhin ist ja Frankfurt einer der größten Airports Deutschlands und damit auch ein wichtiger Dreh- und Angelpunkt für Reisende.
2: Ein anderes Thema. Am heutigen Morgen ist der Beginn der Eisheiligen. Das Wetter hält sich auch wirklich sehr daran. Die Eisheiligen beginnen heute und da wird man, wenn man der Bauernregel glaubt, wird es nochmal richtig frisch. Und Bremen 1 Wetterexperte Tim Steger sagt, ja, die sind pünktlich, die Eisheiligen. Und das ist gar nicht so selbstverständlich gewesen in der Vergangenheit.
3: Sind ja eigentlich selten geworden und es passt auch nicht jedes Jahr, aber dies Jahr tatsächlich pünktlich zum Beginn der eisheiligen Wetterumstellung mit einer nordwestlichen Strömung dann auch in den nächsten Tagen durchaus unterkühltes Wetter, ob es für Frost reicht, glaube ich jetzt nicht, aber vielleicht im südlichen Umzug lokal Bodenfrost in der kommenden Nacht nicht ganz ausgeschlossen, also die Tomaten sollte man ein bisschen schützen.
2: Boah, finde ich aber schrecklich, also das...
0: Bodenfrost.
2: Nein, das sind Wörter, die wir nicht mehr hören wollen. Also uns hat das so, wir haben das mal abgewogen und hier abgestimmt. 2 Stimmen gab es dafür, dass das Wetter am Wochenende uns irgendwie besser zu Pass kam.

0: Who's bad? Das Wetter. Das Wetter ist schlecht. So,
1: ja,
0: Herr
1: das
0: Jackson,
1: ist es definitiv.
0: Das müssen wir mal sagen.
1: Das können wir mal ganz klar sagen. Heute an diesem Montag, 9.52 Uhr gleich. Wir sagen für heute Tschüss. Freuen uns, wenn wir morgen früh uns wieder hören. Und hier übernimmt dann gleich die Kollegin Susanne Hammann.
0: Machen Sie sich trotzdem schönen Montag. Tschüss.

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1: Mit Katrin Martens. Pistorius zu Gesprächen über Rüstungskooperationen in Kiew eingetroffen. Jasmin Fahimi erneut zur Chefin des Deutschen Gewerkschaftsbundes gewählt. Bundesnetzagentur rechnet mit leicht steigenden Gaspreisen. Das Wetter: erst viele Wolken und Regen, später auch mal trocken, bei Werten bis 12 Grad. Verteidigungsminister Boris Pistorius ist in Kiew eingetroffen. Dort will er über den Bau neuer Waffensysteme sprechen. Deutschland will etwa bei der Produktion von Drohnen künftig mit Kiew eng zusammenarbeiten. Rebecca Barth berichtet.
2: Die Ukraine hat die Entwicklung unbemannter Systeme in der Luft, auf See und auf dem Boden massiv vorangetrieben und vor 2 Jahren eine entsprechende Truppengattung gegründet. Nach Schätzungen gehen 80% der Verluste auf dem Schlachtfeld mittlerweile auf Drohnen zurück. Und der Ukraine ist es gelungen, eigene Fähigkeiten bei sogenannten Deep Strikes zu entwickeln. Regelmäßig greift das Land beispielsweise Ölraffinerien tief in Russland an. Gerade im Bereich dieser Langstreckenfähigkeit wolle man gemeinsam moderne Systeme entwickeln, sagte Pistorius am Morgen in der ukrainischen Hauptstadt.
1: Mehrere Bundesländer raten davon ab, bei der 1.000 € Entlastungsprämie noch den Vermittlungsausschuss anzurufen. Am Freitag hatte der Bundesrat das Vorhaben gestoppt. Aus Berlin berichtet Philipp Eckstein.
3: Mecklenburg-Vorpommerns Ministerpräsidentin Schwesig warf der Bundesregierung vor, sie habe den falschen Eindruck erweckt, jeder würde die 1.000 € Entlastungsprämie erhalten, anstatt deutlich zu machen, dass die Arbeitgeber die Prämie zahlen sollten. Auch Bayerns Ministerpräsident Söder hält die Prämie für erledigt. Im ARD-Bericht aus Berlin kritisierte er, dass es im Vorfeld keine Absprachen mit der Wirtschaft gab. CSU-Chef Söder war selbst dabei, als die Koalition die Entlastungsprämie vereinbart hatte. Im Bundesrat gab es dann aber auch von Bayern keine Zustimmung.
1: Die Chefin des Deutschen Gewerkschaftsbundes Jasmin Fahimi ist erneut zur Vorsitzenden gewählt worden. Auf dem Bundeskongress erhielt die 58-Jährige am Morgen 96% der abgegebenen Stimmen. Fahimi ist seit 2022 im Amt. Gestern hatte sie in ihrer Eröffnungsrede vor Angriffen auf Arbeitsrechte und den Sozialstaat angesichts anstehender Reformen gewarnt. Die 8 Einzelgewerkschaften des DGB vertreten die Interessen von rund 5,4 Millionen Mitgliedern. Wegen des Iran-Kriegs könnten die Gaspreise in Deutschland steigen. Moderate Preissteigerungen seien möglich, sagte Bundesnetzagenturchef Klaus Müller dem Redaktionsnetzwerk Deutschland. Zwar gelten für die meisten privaten Haushalte beim Gas Preisgarantien für 12 Monate oder länger, bei Anschlussverträgen könne es dann aber zu Preissteigerungen kommen. Diese seien aber nicht so hoch wie 2022 nach Beginn des Ukraine-Kriegs. Vor dem Landgericht Bremen beginnt in diesen Minuten ein Prozess gegen 6 mutmaßliche Mitglieder einer Drogenbande. Ihnen wird unter anderem der Handel mit Kokain und Cannabis vorgeworfen. Einzelheiten von Markus Fliegel aus der Nachrichtenredaktion.
4: Die Männer aus Belarus, Syrien, der Türkei und Deutschland sollen 2024 versucht haben, 60 Kilogramm Kokain aus Peru über das Containerterminal in Bremerhaven ins Land zu schmuggeln. Für den Transport auf dem Seeweg waren die Drogen mit Paprikapulver vermischt worden. Tatsächlich gelang es den Angeklagten, den betreffenden Container in Bremerhaven vom gesicherten Hafengelände abzutransportieren. Allerdings waren die Drogen bereits in Peru und Rotterdam von der Polizei aus dem Container geholt und sichergestellt worden. Neben dem gescheiterten Drogendeal gibt es aber noch weitere Vorwürfe gegen die Beschuldigten. So sollen sie mit rund 240 Kilo Cannabis und 10 Kilo Kokain gehandelt haben.
1: Das waren die Nachrichten mit Katrin Martens.
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5: Das ist ganz schön kalt für die Jahreszeit. 10 bis 12 Grad die Höchstwerte. Aktuell sind wir aber bei 6 Grad in Bremen, in Bremerhaven auch 6 Grad und in Sieke 7 Grad. Im Laufe des Tages viele Wolken, bisschen Regen dabei hier und da, tagsüber dann aber auch mal trocken. Und erst ab dem Nachmittag kommt sie noch mal rum, kurz die Sonne.
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5: 2 Meldungen: A1 Osnabrück Richtung Bremen zwischen Bremen-Brinkum und Asten, 5 Kilometer Stau. Und Kreis Wesermarsch, die Köteränder Straße ist zwischen Neuenhundorf und Neuenkub wegen Bauarbeiten bis 16 Uhr in beiden Richtungen gesperrt. Gute Fahrt.
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5: Mit Susanne Hammann, da müssen wir durch. Diese Woche wirklich ein bisschen sehr, sehr regnerisch. Aber wat mut, dat mut, ne?
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17 Minuten nach 10 haben wir es. Bremen 1 hier, der Montag. Es gibt ja Saisongemüse, auf das man sich immer richtig schön freut. Die Blaubeeren. Aktuell ist es ja so, dass die ersten Erdbeeren im Garten auch so wachsen. Das ist ja immer so ein bisschen der Startschuss für den Sommer. Auch wenn es jetzt aktuell nicht wirklich danach aussieht, wenn man rausguckt. Aber gestern war es bei uns endlich soweit. 2 Erdbeeren waren essbar. Und wir hatten 6 Leute, die probieren wollten. Da können Sie sich vorstellen, was bei uns gestern los war. Haben wir diese kleine Erdbeere in 6 kleine Scheiben geschnitten und jeder hat einmal probiert. Aber super lecker, muss ich sagen. Gerade so im Garten. Herrlich. Und dann irgendwann demnächst wieder Erdbeeren mit Sahne. Oder wie machen Sie das? Können ja mal auch gerne schreiben einfach. Vorhin haben wir noch gesagt, wer macht eigentlich noch Zucker auf seine Erdbeeren? Weil da isst man was Gesundes und macht sie dadurch wieder ungesund. Ist ja auch

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1: Kiew. Der Minister für Defendären Boris Pistorius ist in der ukrainischen Hauptstadt angekommen. 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Hüt geitert mit viele Wolken in den Näheweg. De bringt in Süden und Osten von Bremen und in Bremen Söbens Forken Regen. De trägt an Mittag Wiedgorns über de Lünburger Heid af. Donner trägt von den Nordsee und den Niederlanden her Schurs ob. Af und an kiegt aber auch die Sönnrut. Dat wart Köhle as güstern, Bitein bit 12 Grad. In die Nacht giftet mal mehr, mal weniger Wolken und Forken Regenschurs. Besonders natt war dat zwischen Ems und Werser. Dort kann dat dichten Regen und enkelte kurze Gewitter geben. Die Luft kühlt af ob Söben bit 2 Grad. Morgen giftet auch wieder viele Wolken mit Tondell dichten Schurs. Vom Mittag an trägt de nach Osten af. Danach blifft dat erstmal durch, de Sünn wiest sich aber meist gar nicht. An Abend trägt Näheregenwolken von den Niederlanden und den Nordsee ob. Da blifft kalt, bitein, bit 12 Grad. 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
2: Zwei Meldungen. A1 Osnabrück Richtung Bremen zwischen Bremen-Brinkum und Arsten, 5 Kilometer Stau. Und Kreis Wesermarsch, die Köterener Straße ist zwischen Neuenhundorf und Neuenkoop wegen Bauarbeiten bis 16 Uhr in beiden Richtungen gesperrt. Gute Fahrt.
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2: Mit Susanne Hamann in dieser Stunde dabei. Diana Ross, Rod Stewart, Empire of the Sun, Tina Turner.
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2: Und mit Santana geht's los.

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1: Ah, You Came von Kim Wilde. Die wilde Kim, ja. Fand ich früher cool. War ein absoluter Hingucker, ja, absolut. Das war schon so eine Zeit für sich, ne?
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Schönen Montag mit Bremen 1. Es gibt Wörter, die benutzen wir ja irgendwie alle ständig, ne? Manche sagen gefühlt in jedem zweiten Satz eigentlich, also ganz ehrlich, das berühmte also. Und tatsächlich gibt es noch, oder wissen Sie, am Ende des Tages. Und dann gibt es auch Wörter, die einfach irgendwie zu einem gehören. Ich sag zum Beispiel immer dieses Beömmeln. Klingt auch einfach witziger als nur Lachen. Oder Lirum Larum, dann gibt's noch Schnickschnack, Ach, Kuddelmuddel, Firlefanz, Pillepalle, was man nicht allzu sagen kann. Und wir sammeln heute mal ein paar Wörter, die Sie auch immer sagen. Die schicken Sie uns auch schon im WhatsApp-Kanal. Da gehört zum Beispiel auch dazu Ei, Ei, Ei. Janett sagt das immer. Oder Manfred schreibt, er sagt immer, weißt du, was ich meine? Weißt du, was ich meine? Oder zum Beispiel, ja, keine Ahnung, was geht dir? Ich benutze hier zum Beispiel, das habe ich nämlich auch wieder gesagt, ich benutze alternativ für beispielsweise häufig das Wort Respekti. Ja, siehst du. Klingt doch ganz gut. Also gerne her mit Ihren Wörtern oder kleinen Sätzen, die Sie immer benutzen. Geht's im WhatsApp-Kanal über den Studio-Button auf bremen1.de oder einfach per WhatsApp.

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1: Mit Katrin Martens. Jeder 10. Deutsche war im vergangenen Jahr Opfer von Cyberkriminalität. Pistorius ist zu Gesprächen über Rüstungskooperationen in Kiew eingetroffen. Delegierte wählen Jasmin Fahimi erneut zur Chefin des Deutschen Gewerkschaftsbundes. Das Wetter, erst viele Wolken und Regen, später auch mal trocken bei Werten bis 12 Grad. Mehr als jeder 10. Deutsche war im vergangenen Jahr Opfer von Cyberkriminalität. Das geht aus aktuellen Daten des Bundesamtes für Sicherheit in der Informationstechnik und der Polizei hervor. Die Zahl der Betroffenen steigt immer weiter. Die Details aus der Nachrichtenredaktion von Sebastian Segebade.
2: 11% der Befragten gaben an, im vergangenen Jahr im Netz Opfer von Kriminalität geworden zu sein. Im Jahr zuvor waren es noch 7%. Besonders häufig ist Betrug beim Online-Shopping, also wenn etwa Waren bestellt, bezahlt, aber nie geliefert werden. Auch das sogenannte Phishing, also das Abgreifen von Daten, Betrug beim Online-Banking oder Identitätsdiebstahl kommen häufig vor. Und jeder dritte Betroffene hat dadurch auch Geld verloren. Eine Mehrheit der Befragten schätzt das persönliche Risiko eher gering ein. Die meisten vertrauen auf ihre Passwörter und Antivirenprogramme. Nur jeder Zweite sorgt für regelmäßige Programmupdates.
1: Verteidigungsminister Boris Pistorius ist in Kiew eingetroffen. Dort will er über den Bau neuer Waffensysteme sprechen. Deutschland will etwa bei der Produktion von Drohnen künftig mit Kiew eng zusammenarbeiten. Rebecca Barth berichtet.
3: Die Ukraine hat die Entwicklung unbemannter Systeme in der Luft, auf See und auf dem Boden massiv vorangetrieben und vor 2 Jahren eine entsprechende Truppengattung gegründet. Nach Schätzungen gehen 80% der Verluste auf dem Schlachtfeld mittlerweile auf Drohnen zurück. Und der Ukraine ist es gelungen, eigene Fähigkeiten bei sogenannten Deep Strikes zu entwickeln. Regelmäßig greift das Land beispielsweise Ölraffinerien tief in Russland an. Gerade im Bereich dieser Langstreckenfähigkeit wolle man gemeinsam moderne Systeme entwickeln, sagte Pistorius am Morgen in der ukrainischen Hauptstadt.
1: Die Chefin des Deutschen Gewerkschaftsbundes Jasmin Fahimi ist erneut zur Vorsitzenden gewählt worden. Auf dem Bundeskongress erhielt die 58-Jährige am Morgen 96% der abgegebenen Stimmen. Fahimi ist seit 2022 im Amt. Gestern hatte sie in ihrer Eröffnungsrede vor Angriffen auf Arbeitsrechte und den Sozialstaat angesichts anstehender Reformen gewarnt. Bevor das angereicherte Uran im Iran nicht beseitigt sei, sei der Krieg auch nicht vorbei. Das sagte der israelische Ministerpräsident Benjamin Netanyahu in einem Interview. Dabei schloss er auch weitere militärische Schritte nicht aus. Julio Segador.
4: Man geht hinein und holt es heraus, sagte er. Auch im Kampf gegen das iranische Raketenprogramm sind Netanyahu zufolge noch nicht alle militärischen Ziele erreicht worden. Vieles davon habe die israelische Armee unbrauchbar gemacht. Aber all das sei immer noch da und es gebe noch viel zu tun. Für den israelischen Premier ist eine Niederlage des Iran entscheidend im Kampf gegen die anderen Terrororganisationen, mit denen Israel im Krieg steht. Wenn der Iran tatsächlich geschwächt oder womöglich gestürzt werde, so Netanyahu, dann sei das nach seiner Meinung auch das Ende der Hisbollah, das Ende der Hamas und wahrscheinlich auch das Ende der Houthi.
1: Vor dem Landgericht Bremen hat am Vormittag ein Prozess gegen 6 mutmaßliche Mitglieder einer Drogenbande begonnen. Die Männer aus Belarus, Syrien, der Türkei und Deutschland sollen 2024 versucht haben, 60 Kilogramm Kokain aus Peru über das Containerterminal in Bremerhaven ins Land zu schmuggeln. Außerdem sollen die Beschuldigten mit rund 240 Kilo Cannabis und 10 Kilo Kokain gehandelt haben. Das waren die Nachrichten mit Katrin Martens.
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5: Das ist ganz schön kalt heute draußen. Wir haben aktuell 7, 8 Grad in Bremen, Bremerhaven und auch in Kirchweihe. Im Laufe des Tages kommt sie aber nochmal raus, die Sonne. Die hat sich so gegen Nachmittag angekündigt. Bis dahin, hier und da, dann doch nochmal ein paar dicke Wolken. Und auch Regen weiterhin Thema.
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5: Vorsicht bitte auf der A1 Hamburg Richtung Bremen im Bremer Kreuz. In der Überleitung zur A27 Richtung Bremerhaven sind Personen auf der Fahrbahn. Dann die A1 Osnabrück Richtung Bremen zwischen Bremen-Brinkum und Arsten 3 Kilometer Stau. Kreis Wesermarsch. Die Köteränder Straße ist zwischen Neuenhunddorf und Neuenkoop wegen Bauarbeiten bis 16 Uhr in beiden Richtungen gesperrt. Gute Fahrt, fahren Sie vorsichtig.
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5: Ja, das passt ja ganz gut. Frühjahrsmüdigkeit, gleich Thema bei Eckart von Hirschhausen. Da sprechen wir gleich mal drauf, wie wir so ein bisschen mehr in Schwung kommen in den nächsten Stunden hier. Ne?
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5: Lisa Stanfield, die hilft uns schon mal dabei.

0: Also wir müssen wettertechnisch sehr flexibel bleiben, muss man ja sagen. Sonne, dann Regen, dann warm, dann kalt, dann wieder heiß. Irgendwie dieses Wetter kann einen manchmal auch schon ganz schön runterziehen. Und es gibt ja auch viele, die diese Frühjahrsmüdigkeit haben und das immer noch spüren. Und das ist jetzt das Thema.
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2: Hallo, hier ist Eckart von Hirschhausen. Ich bin Arzt, ich möchte Sie gut behandeln. Sind Sie in letzter Zeit auch so müde? Ja, ich auch. Viele Leute in Deutschland leiden unter der sogenannten Frühjahrsmüdigkeit. Wieder so ein deutsches Wort, wofür es in anderen Sprachen keine direkte Entsprechung gibt. Zumindest keine, die im Alltag so geläufig ist wie hierzulande. Warum eigentlich nicht? Sind wir Deutschen die Einzigen, die im Frühjahr müde werden? Genau das hat sich ein Forschungsteam vor kurzem angesehen und Umfragedaten von über 400 Menschen ausgewertet. Ergebnis? Es gibt keine Hinweise auf saisonale Schwankungen von Müdigkeit. Wie bitte? Ja, selbst bei Deutschen, die vorher angegeben hatten, unter Frühjahrsmüdigkeit zu leiden. Klar, das ist jetzt nicht die größte Studie der Welt. Dennoch sprechen die Ergebnisse aus der Wissenschaft dafür, dass es die Frühjahrsmüdigkeit, wie wir sie uns als medizinisches Phänomen, als Naturgegebenheit immer vorgestellt haben, so gar nicht gibt. Warum kommt es uns dann trotzdem so vor? Möglicherweise liegt es an dem Begriff selbst. Damit wird eine bestimmte Erwartungshaltung geweckt, so wie beim Placebo-Effekt, nur eben andersrum in die negative Richtung. Das nennt man dann Nocebo-Effekt. Wenn es draußen so schön ist, müsste ich doch eigentlich viel aktiver sein, mehr Tatendrang haben. Tatsächlich führt das eigentlich schöne Frühlingswetter nicht für jeden zu einem Gefühl von Energie, Freude oder Erneuerung, sondern auch zu trüberen Gedanken wie: Bin ich der einzige Mensch, der bei diesem Wetter keinen großen Spaß hat? Vielleicht ist es dann wichtig, abzuklären. Woran könnte es noch liegen? Vielleicht ist es die Pollensaison. Der Schlaf von Allergikern ist empfindlich gestört. Und vielleicht auch, wenn sie müde sind, ist es auch okay. Man darf auch bei gutem Wetter mal eine Siesta halten, ein Nickerchen machen oder aus dem Fenster gucken. Bleiben Sie gesund, Ihr Eckart von Hirschhausen.
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2: 11:30.
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2: Ja, das ist wirklich frisch heute Vormittag. 10 bis 12 Grad sind nur drin. Aktuell sind wir auf dem Weg dahin. 9 Grad in Bremen, im Bremerhaven 8 Grad und in Tedinghausen auch 8 Grad. Viele Wolken, Regen hier und da, noch ein paar Tropfen. Tagsüber bleibt es dann, jetzt also wird es langsam immer trockener. Tagsüber bleibt es dann eben auch trocken und am Nachmittag, da kommt sogar noch mal so ein bisschen die Sonne raus.
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2: Schauen wir auf die Straßen, haben wir 4 Meldungen. Einmal Vorsicht auf der 28 Oldenburg Richtung Leer. Zwischen Westerstede West und Apen-Remels eine ungesicherte Unfallstelle. Und die A1 Osnabrück Richtung Bremen, zwischen Bremen-Brinkum und Hemeling 3 Kilometer Stau. Kreis Wesermarsch, die Köterender Straße ist zwischen Neuenhundorf und Neuenkoop wegen Bauarbeiten bis 16 Uhr in beiden Richtungen gesperrt. Und Bremen, die Herrnhorster Straße ist zwischen Blumenhorster Straße und Grevenhorster Straße in beiden Richtungen wegen Reinigungsarbeiten gesperrt. Gute Fahrt.
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2: Mit Susanne Hammann. Wie fit sind Sie im Englischen? Boah, es ist ja immer so eine Sache, ne? Manchmal hat man noch was drauf, was man gelernt hat. Andere können es fließend. Und dann denkt man immer so, oh Gott, oh Gott, oh Gott, oh Gott, oh Gott. So, und man kann das aber noch lernen. Das beweist eine 98-jährige Bremerin, die jetzt gerade Englisch lernt. Und über die sprechen wir gleich hier bei uns. Verrückt.
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0: 7 Minuten nach 11:30 von Was Bremen 1 hier. Lernen hält fit, besonders Fremdsprachen. Das beweist Ingeborg Richter aus Bremen. 98 Jahre alt und immer noch im Englischkurs an der Volkshochschule. Warum sie weiter Vokabeln paukt und was sie sonst noch so jung hält, hat Bremen 1 Reporterin Kerstin Burlage bei ihr zu Hause erfahren.
1: Drei Frauen unterhalten sich lebhaft am liebevoll gedeckten Wohnzimmertisch. Es gibt Kräutertee und selbstgebackenen Kuchen. Den hat die Nachbarin Anna mitgebracht. Ihr gegenüber am Tisch die Gastgeberin Ingeborg Richter, die mit aufmerksamem Blick darüber wacht, dass alle gut versorgt sind. Die 98-Jährige ist eine große, rüstige Frau mit kurzen Haaren, auffällig gemusterter Bluse und rotem Glitzernagellack. Außerdem mit am Tisch Cordula Schaller-Jones, Englischlehrerin von Ingeborg Richter. Sie erinnert sich, wie sie im Kurs nach dem Alter der Teilnehmenden fragte.
2: I'm 27, I'm 36, and I'm 97. Und da habe ich schon gedacht, wow, bald so alt wie dieses Jahrhundert.
1: Dementsprechend lange ist es her, sagt Ingeborg Richter, dass sie ihren ersten Englischunterricht hatte.
3: Ich habe in der Schule gelernt. Also Schulenglisch, aber das ist ja ewig her, ich bin ja uralt.
1: Sie erinnert sich gut, dass Bad Nauheim, ihre hessische Heimatstadt, damals noch ein ganz anderes Straßenbild hatte.
3: Da fuhren viele Kutschen, da war das mit dem Auto noch nicht so aktuell.
1: Als in Deutschland die Nationalsozialisten die Macht übernehmen, lehnt ihr Vater deren Weltanschauung ab. Dafür internieren sie ihn während des Zweiten Weltkriegs für ein halbes Jahr im KZ Dachau. Sie bedrängen auch seine Tochter Ingeborg, die nach der Volksschule eigentlich aufs Gymnasium gehen will.
3: Und dann konnte ich nur zur Mittelschule gehen, weil ich nicht zum Gymnasium durfte.
1: Ihr Traum, Ärztin zu werden, erfüllt sich somit nicht. Doch sie wird Sprechstundenhilfe und sie zieht nach Bremen, der Liebe wegen. Hier bekommt sie eine Stelle als Arztsekretärin im Krankenhaus St. Jürgenstraße. Ihr Chef hat viele berufliche Kontakte in die USA.
3: Dann bin ich ja ans Telefon gegangen und dann sprechen die ja Englisch und ja, so hatte ich ein bisschen denn noch dazugelernt.
1: Und sie findet, es ist nie zu spät, etwas Neues zu lernen. Als ihre Nachbarin und Freundin Anna sie im Februar 2024 fragt, ob sie Lust hat, mit ihr zusammen an der Volkshochschule einen Englischkurs zu besuchen, fackelt sie nicht lange.
3: Ich habe sofort ja gesagt, weil ich dachte, das tut meinem Geist gut.
1: Es hilft gegen die Vergesslichkeit, findet die alte Dame. Für sie ist deswegen auch ganz klar,
3: wenn die Lehrerin bleibt und wenn die Damen und Herren, die bei dem Lernen dabei sind, wenn die bleiben, dann bleibe ich auch.
1: Zu diesen Damen und Herren gehört auch weiterhin ihre Nachbarin und Freundin Anna. Die wiederum freut sich nicht nur über das gemeinsame Lernen. Ingeborg, betont sie, ist ihr auch ein Vorbild im Leben und im Altwerden.
4: Die ist so jung, seelisch geblieben und die hat so viel Lust noch am Leben. Da kann man sich richtig was abgucken und ja, ich finde das very, very nice.
0: Das beweist man wieder, für manche Sachen ist man einfach ja nie zu alt, es ist nie zu spät. Ingeborg Richter aus Bremen ist 98 Jahre alt und lernt immer noch Englisch an der Volkshochschule. Mal wieder ein tolles Beispiel für einfach mal wieder machen oder einfach das machen, worauf man Lust hat.

0: 4 Minuten. Zwei von was Bremen 1 hier. Shoppen, soziale Kontakte, Bankgeschäfte. Für viele Menschen läuft immer mehr online. Das nutzen aber auch Betrüger aus. Und das offenbar mit Erfolg. Neue Zahlen von der Polizei und dem zuständigen Bundesamt zeigen, im vergangenen Jahr ist jeder 10. Opfer von Cyberkriminellen geworden. Welche Maschen die da am häufigsten nutzen, hören Sie gleich in der Rundschau mit Irene Lottes.
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1: Mit Irene Lottes. Cyberkriminalität. Jeder Zehnte war Opfer von Betrügern im Netz. Ukraine-Besuch. Verteidigungsminister Pistorius spricht über mehr Rüstungskooperation. Wiederwahl. Fahimi bleibt weitere 4 Jahre DGB-Chefin. Das Wetter wechselhaft mit vielen Wolken und Schauern bei nur noch 10 bis 12 Grad. Hier falsch geklickt, dort das Passwort eingegeben und schnell sind Daten oder sogar Geld weg. Mehr als jeder und jede zehnte Deutsche war im vergangenen Jahr Opfer von Cyberkriminalität. Das geht aus aktuellen Daten des Bundesamtes für Sicherheit in der Informationstechnik und der Polizei hervor. Die Zahl der Betroffenen steigt damit immer weiter. Die Details hat Sebastian Segebade.
2: 11% der Befragten gaben an, im vergangenen Jahr im Netz Opfer von Kriminalität geworden zu sein. Im Jahr zuvor waren es noch 7%. Besonders häufig ist Betrug beim Online-Shopping, also wenn etwa Waren bestellt, bezahlt, aber nie geliefert werden. Auch das sogenannte Phishing, also das Abgreifen von Daten, Betrug beim Online-Banking oder Identitätsdiebstahl kommen häufig vor. Und jeder dritte Betroffene hat dadurch auch Geld verloren. Eine Mehrheit der Befragten schätzt das persönliche Risiko eher gering ein. Die meisten vertrauen auf ihre Passwörter und Antivirenprogramme. Nur jeder Zweite sorgt für regelmäßige Programmupdates.
1: Bundesverteidigungsminister Boris Pistorius ist seit heute Morgen zu Besuch in Kiew. Thema von Gesprächen in der ukrainischen Hauptstadt war vor allem der Ausbau der Rüstungskooperation. Ziel ist, gemeinsam modernste, unbemannte Waffensysteme aller Reichweiten zu entwickeln, hat Pistorius erklärt. Und damit auch Lücken der europäischen NATO-Partner in diesem Rüstungsbereich zu schließen. Rebecca Barth aus Kiew zu Pistorius Eindrücken.
3: Man spüre, dass etwas in Bewegung sei, sagt Boris Pistorius am Vormittag in der ukrainischen Hauptstadt Kiew. Vorangegangen sei ein sehr intensives Gespräch mit seinem ukrainischen Amtskollegen Mykhailo Fedorov. Die rasante technologische Entwicklung ukrainischer Rüstungsproduzenten im Bereich unbemannter Systeme habe mittlerweile einen sichtbaren Effekt auf dem Schlachtfeld, betont der deutsche Verteidigungsminister. Daher wolle man mit der Ukraine eine strukturierte, langfristige Partnerschaft aufbauen. Das Ziel, den europäischen Kontinent sicherer machen und von den Erfahrungen der Ukraine auf dem Schlachtfeld lernen.
1: Dieser Vorschlag trifft vor allem auf eines: viel Skepsis. Mit Blick auf mögliche Verhandlungen über ein Ende des Krieges in der Ukraine hat Russlands Präsident Wladimir Putin vorgeschlagen, Altkanzler Gerhard Schröder als Vermittler auf der europäischen Seite einzusetzen. Ein Vermittler braucht allerdings Vertrauen von beiden Seiten und das fehlt Schröder in Europa offensichtlich. Angesichts seiner persönlichen Verbindungen nach Russland und in den Kreml berichtet Sabina Fritz vom EU-Außenministertreffen in Brüssel.
4: Schröder sei ein Lobbyist russischer Staatskonzerne gewesen, so die Außenbeauftragte der EU, Kaja Kallas. Damit würde er auf beiden Seiten des Tisches sitzen. Und auch der deutsche Staatssekretär Kriechbaum sieht Schröder nicht in der Rolle eines neutralen Vermittlers. Er hätte sich zu sehr von Putin vereinnahmen lassen. Der ukrainische Außenminister Andriy Sybja ist ebenfalls in Brüssel. Er beschreibt eine neue Realität auf dem Schlachtfeld. Die Ukraine sei stärker geworden, auch dank der Unterstützung der europäischen Partner. In Brüssel wird heute auch über das Schicksal tausender ukrainischer Kinder beraten, die nach Russland verschleppt wurden. Die Außenminister wollen Personen, die dabei geholfen haben, mit Sanktionen bestrafen.
1: Von Brüssel zurück nach Deutschland. Yasmin Fahimi bleibt an der Spitze des Deutschen Gewerkschaftsbundes. Die Vorsitzende ist heute Vormittag beim Bundeskongress in Berlin mit großer Mehrheit im Amt bestätigt worden. Die 58-Jährige wurde mit 370 Ja-Stimmen für weitere 4 Jahre wiedergewählt. Mit Nein haben 15 Delegierte gestimmt, 3 haben sich enthalten. Es ist Fahimis zweite Amtszeit. Die 8 im DGB zusammengeschlossenen Gewerkschaften vertreten bundesweit fast 5,5 Millionen Mitglieder. Der DGB-Kongress geht noch bis Mittwoch. Heute Abend wird Vizekanzler und SPD-Chef Lars Klingbeil dort erwartet. Bezahlbaren Wohnraum zu finden wird in Deutschland immer schwieriger, besonders in Städten. Auch die Zahl der Menschen, die in zu kleinen Wohnungen lebt, steigt. Laut dem Statistischen Bundesamt in Wiesbaden waren es im vergangenen Jahr rund 12% der Bevölkerung. Eine Entwicklung, die so nicht neu ist, berichtet Ursula Mayer aus Wiesbaden.
5: Innerhalb von 5 Jahren hat sich dieses Problem damit verschärft. Denn noch im Jahr 2020 waren nur rund 10% aller Menschen bundesweit davon betroffen. Mit wenig Wohnraum mussten vor allem Erwachsene mit ausländischen Wurzeln und von Armut bedrohte Menschen zurechtkommen. Ein Platzproblem hatten generell häufig Paare mit mindestens 3 Kindern sowie Alleinerziehende, insbesondere in Städten. Ältere Menschen ab 65 Jahren hatten dagegen häufig genug Wohnraum. Eine Wohnung gilt als zu klein, wenn zum Beispiel Paare mit Kindern kein eigenes Zimmer für sich haben oder wenn es kein gemeinsames Wohnzimmer gibt.
1: Die gesetzliche Krankenkasse muss im Fall von Übergewicht und einer Hormonstörung nicht für die Abnehmspritze Mounjaro bezahlen. Das hat das Landessozialgericht Niedersachsen-Bremen entschieden. Hintergrund war die Klage einer 24-Jährigen. Ihre Ärztin hatte ihr das Medikament verschrieben. Die Kasse wollte aber nicht dafür zahlen. Zu Recht, sagt nun das Gericht. Sven Kuhn berichtet.
6: Die stark übergewichtige 24-Jährige hatte das Medikament, das für die Diabetesbehandlung zugelassen ist, von ihrer Frauenärztin verordnet bekommen, wegen einer Hormonstörung und zur Gewichtskontrolle. Die Ärztin hatte das Medikament empfohlen, weil andere Therapien erfolglos waren. Die Krankenkasse lehnte aber ab, die Kosten zu übernehmen, weil Mounjaro dafür nicht zugelassen sei. Das Gericht in Celle gab der Kasse nun recht, Mounjaro sei abseits der Zulassung ein Lifestyle-Medikament, so das Urteil. Die Frau hatte auch geklagt, weil sie sich diskriminiert fühlt. Nur Selbstzahler könnten sich das Medikament leisten, aber nicht Empfänger von Existenzsicherungen. Das Gericht sieht das anders. Krankenkassen müssten nicht alles zahlen, was für die Gesundheit verfügbar sei. Die Kosten für die Therapie mit Mounjaro liegen je nach Anwendung bei 3.100 bis 4.500 Euro im Jahr. Auch handelt es sich dem Urteil zufolge nicht um einen lebensbedrohlichen Notfall.
1: Und jetzt weitere Meldungen aus Bremen, Bremerhaven und Niedersachsen von Martin Busch.
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7: Am Landgericht Bremen hat ein Prozess um versuchten Drogenschmuggel begonnen. Angeklagt sind 6 Männer. Das Kokain, das sie laut Anklage in Umlauf bringen wollten, stammte aus Peru. Den 32- bis 39-Jährigen aus Belarus, Syrien, der Türkei und Deutschland war es gelungen, einen Container vom Hafengelände in Bremerhaven abzutransportieren. Die Polizei war zu dem Zeitpunkt allerdings schon im Bilde und hatte die Drogen sichergestellt. Heute wurde die Anklage verlesen. Ein Urteil wird im Oktober erwartet. Im Bremer Rathaus wird am Nachmittag der Wolfgang-Ritter-Preis verliehen. Die gleichnamige Bremer Stiftung ehrt und fördert damit herausragende Forschungsleistungen im Bereich der Wirtschaftswissenschaften. Ausgezeichnet wird die Juniorprofessorin Saskia Opitz für ihre Arbeit zu sogenannten Anreizsystemen. Dabei geht es um die Frage, wie Unternehmen ihre Beschäftigten nachhaltig motivieren können. Ein Ladendetektiv hat dazu beigetragen, dass im Bremer Hauptbahnhof ein gesuchter Mann festgenommen werden konnte. Der 43-Jährige hatte in einer Drogerie mehrere Produkte eingesteckt und das Geschäft verlassen. Die herbeigerufene Streife stellte beim Blick in den Fahndungscomputer fest, dass gegen den Ladendieb, einen Mann aus Bremerhaven, ein Haftbefehl der Staatsanwaltschaft Stade bestand. Und das erst seit wenigen Stunden.
1: Kommen wir zum Sport in der Rundschau mit Klaus Wilkens. Heute wurde das deutsche Aufgebot für die kommende Eishockey-Weltmeisterschaft bekannt gegeben. Sind denn auch Spieler der Fischtown-Pinguins dabei, Klaus?
8: Ja, und zwar einer, der schon das Trikot der Fischtown-Pinguins trägt und einer, der es in der nächsten Saison dann überstreifen wird. Also Stürmer Nico Kremmer ist erneut in das 25-köpfige Aufgebot der deutschen Mannschaft berufen worden. Kremmer spielt ja seit 2025 für die Bremerhavener. Und auch Parker Thurmi wird bei der WM in der Schweiz auflaufen. Der Stürmer ist ja einer der Neuzugänge der Fischtown-Pinguins für die kommende Saison. Die WM beginnt am Freitag für das deutsche Team mit der Partie gegen Finnland. Noch ein Spiel wird Marie-Louise Ehte auf der Bank von Union Berlin sitzen. Dann ist bei den Männern wieder Schluss. Aber einen Eintrag in die Bundesliga-Geschichte wird ihr niemand mehr nehmen können. Als erste Trainerin hat sie einen Sieg in der Fußball-Bundesliga geschafft.
9: Ich bin sehr dankbar, dass ich diese Aufgabe hier bekommen habe, dass ich das Vertrauen bekommen habe. Aber es wurde auch klar kommuniziert, was am Ende der Saison passiert. Und deswegen alles gut. Ich freue mich jetzt auf die Woche nochmal mit den Jungs. Gerade jetzt auch mit dem Sieg im Rücken wollen wir dann auch nochmal in der alten Fürsterei zusammen ein richtig gutes Spiel abliefern und möglichst auch wieder gewinnen.
8: In der kommenden Saison wird Eta dann das Frauenteam von Union Berlin übernehmen. Und der FC Barcelona hat sich vorzeitig die spanische Meisterschaft gesichert. Das Team des ehemaligen Bundestrainers Hansi Flick setzte sich mit 2:0 gegen den Erzrivalen Real Madrid durch. Damit ist Barcelona der Titel 3 Spieltage vor dem Ende nicht mehr zu nehmen. Für Real Madrid dagegen wird es eine Saison ohne Titel werden.
1: Das war's vom Sport und das war die Rundschau mit Irene Lottes.
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10: Ja, so 7, 8 Grad haben wir aktuell. Schon ganz schön frisch draußen in Bremen, Bremerhaven und auch in Großebner. Viele Wolken, so langsam wird es aber ein bisschen trockener. Zweite Tageshälfte, dann auch noch mal ein bisschen Sonnenschein dabei. So ab Nachmittag soll sie noch mal rauskommen. Und der Wind, der ist heute auch ganz

20 Minuten nach 12 haben wir es. Ach, ich muss Ihnen mal was ganz, ganz Tolles erzählen. Kann man einfach nicht anders sagen, wie aufmerksam Menschen doch manchmal sein können. Heute Morgen hat nämlich bei unserem Becherwisser-Quiz Maike mitgespielt. Für ihren 7-jährigen Sohn Felix, der unbedingt diesen Becher haben wollte. Gibt's ja nirgendwo zu kaufen, kann man nur bei uns gewinnen. Und Maike hat wirklich alles gegeben, aber leider knapp verloren. Kein Becher gewonnen. Und zu Hause war der kleine Felix dann auch ein bisschen traurig. Und das hat aber dann heute Morgen Bremen 1-Hörerin Katja auch gehört. Die saß vorm Radio und hat sich gedacht, ach nee, komm, da sage ich jetzt Bescheid. Die hat nämlich 2 Becher zu Hause. Und dann hat sie uns geschrieben, soll Felix doch einfach einen bekommen. Wir die Telefonnummern ausgetauscht. So, und jetzt ist es so, dass Katjas Becher an Felix geht. Und wir uns gedacht haben, diesen tollen Moment müssen wir einfach mal mit Ihnen auch teilen da draußen. Wie schön das doch ist, dass Menschen so aufmerksam sind. Und der kleine Felix jetzt irgendwie sich denkt, cool, jetzt habe ich so einen Kaffeebecher zu Hause. Und vielleicht wollen Sie das auch, kein Problem. Morgen früh, 7 nach 7, gibt's die nächste Runde, das Becherwisser-Quiz. Oder Sie spielen einfach auch mit online auf bremen1.de. Da können Sie nämlich auch einen Becher gewinnen. Und vielen Dank, Katja, nochmal. Richtig coole Aktion.

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9: Also langsam wird es ein bisschen freundlicher. Hier und da hat es schon aufgehört zu regnen. Ab der zweiten Tageshälfte ist auch nicht mehr so viel Regen dabei, bleibt überwiegend trocken. Und am Nachmittag dann sogar ein bisschen Sonnenschein. Die Höchstwerte schaffen es dann noch auf 10 bis 12 Grad.
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9: Schauen wir auf die Straßen, das ist eigentlich relativ entspannt. Heute 3 Meldungen, A1 Osnabrück Richtung Bremen, zwischen Bremen-Brinkum und Asten 3 Kilometer stockend und Kreis Wesermarsch. Die Köterender Straße ist zwischen Neuenhundorf und Neuenkobe wegen Bauarbeiten bis 16 Uhr in beiden Richtungen gesperrt. Und Bremen, die Hannhorster Straße ist zwischen Blumenhorster Straße und Grevenhorster Straße in beiden Richtungen wegen Reinigungsarbeiten gesperrt. Gute Fahrt!
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9: Da könnte ich mich ja beömmeln. Au, wat mut. Ja, ja, es gibt so Wörter. Ach, genau. Die sagt man immer ziemlich oft. Haben Sie das auch im Sprachgebrauch, dass Sie ein Wort immer benutzen oder auch so Lieblingswörter haben? Dann können Sie gerne mal schreiben. Wir sammeln die nämlich heute hier im Bremen 1 Vormittag. Einfach per WhatsApp oder über den Studio-Button auf bremen1.de. Und gleich gibt's noch mehr davon.
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1: Gloria Estefan, Rhythm is gonna get you. Mit 17 am Baggersee. Ordentlich Spaß gehabt, würde ich mal sagen. Sommer, Sonne, Freiheit. Das volle Programm.
0: Gloria Estefan, Eagles. Und Purple Disco Machine featuring Sophie and the Giants. 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

0: da sind ja richtig schöne Wörter heute schon zusammengekommen oder Sätze. Wir fragen nämlich gerade, welche Wörter oder Sätze benutzen Sie ziemlich oft? Eigentlich, also, ganz ehrlich. Manche sagen gefühlt irgendwie das in jedem zweiten Satz. Firlefanz, Kuddelmuddel, Beömmeln, Pillepalle oder Eieiei. Oder weißt du, was ich meine? Und zum Thema hat sich auch Martina gemeldet. Die hat nämlich eine witzige Beobachtung gemacht.
1: Hallo, hier ist Martina Belling. Mir ist aufgefallen, dass die Generation so um die 30 sagt ständig genau. Irgendwie so als Gedankenstütze oder so, aber manchmal so fast gefühlt in jedem Satz genau, genau.
0: Genau.
1: Also das ist mir aufgefallen. Ich wünsche euch allen einen ganz schönen Tag. Bis denn. Tschüss.
0: Das wünschen wir auch. Ich dachte immer, das wäre so nice oder weird oder solche Sätze oder Wörter. Was gibt's denn noch? Random. Ja, man lernt ja nie aus, ne? Also wenn Sie noch ein schönes Wort, Wörtchen haben, einfach mal her damit. Irgendwie rein ins Studio hier zu mir per WhatsApp oder über den Studio-Button über bremen1.de. Haben Sie einen schönen Tag. Genau.

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1: Mit Martin Busch. Guten Tag. EU-Außenbeauftragte lehnt Schröder als Vermittler ab. Viele Internetnutzer informieren sich nicht über Schutzmaßnahmen. Mehr als jeder Zehnte lebt in einer zu kleinen Wohnung. Das Wetter. Am Nachmittag weitgehend trocken, bei maximal 12 Grad. Während sich Bundesverteidigungsminister Boris Pistorius in der Ukraine aufhält, berät die EU, wie sie mit der jüngsten Idee aus Moskau umgehen soll. Wladimir Putin hat vorgeschlagen, Ex-Kanzler Gerhard Schröder bei Friedensgesprächen als Vermittler einzusetzen. Aus Brüssel, Sabrina Fritz.
2: Schröder sei ein Lobbyist russischer Staatskonzerne gewesen, so die Außenbeauftragte der EU, Kaja Kallas. Damit würde er auf beiden Seiten des Tisches sitzen. Und auch der deutsche Staatssekretär Kriechbaum sieht Schröder nicht in der Rolle eines neutralen Vermittlers. Er hätte sich zu sehr von Putin vereinnahmen lassen. Der ukrainische Außenminister Andriy Sybja ist ebenfalls in Brüssel. Er beschreibt eine neue Realität auf dem Schlachtfeld. Die Ukraine sei stärker geworden, auch dank der Unterstützung der europäischen Partner.
1: Jeder Vierte in Deutschland informiert sich nie über Sicherheitsmaßnahmen im Internet. Das ist das Ergebnis einer aktuellen Umfrage. Kriminelle Cyberhandlungen nehmen allerdings zu. Laut Bundesamt für Sicherheit in der Informationstechnik war im vergangenen Jahr mehr als jeder Zehnte von einer Straftat im Internet betroffen. Tobias Altschomer.
3: Am häufigsten agieren Kriminelle betrügerisch im Bereich Online-Shopping. Das ist wie bereits in den vergangenen Jahren das am weitesten verbreitete Delikt. Ein Drittel der Betroffenen hat dabei finanzielle Verluste erlitten. Trotz der vielen Fälle von Cyberkriminalität schätzt mehr als die Hälfte der Befragten das Risiko, selbst Opfer einer Straftat im Internet zu werden, als gering ein. 40% informieren sich erst dann über Schutzmaßnahmen, wenn sie bereits Probleme haben. Zudem zeigt nur knapp ein Drittel aller Betroffenen die Straftaten bei der Polizei an.
1: Die Wohnungsnot in Deutschland verschärft sich. Zum einen wird es immer schwieriger, etwas Passendes zu finden, vor allem in Städten. Und laut Statistischem Bundesamt lebten vergangenes Jahr fast 12% der Bevölkerung auf zu kleinem Wohnraum. Ursula Mayer.
4: Mit wenig Wohnraum mussten vor allem Erwachsene mit ausländischen Wurzeln und von Armut bedrohte Menschen zurechtkommen. Ein Platzproblem hatten generell häufig Paare mit mindestens 3 Kindern sowie Alleinerziehende, insbesondere in Städten. Ältere Menschen ab 65 Jahren hatten dagegen häufig genug Wohnraum. Eine Wohnung gilt als zu klein, wenn zum Beispiel Paare mit Kindern kein eigenes Zimmer für sich haben oder wenn es kein gemeinsames Wohnzimmer gibt.
1: Die 4 deutschen Passagiere des Kreuzfahrtschiffs, auf dem das Hunter-Virus festgestellt worden war, sind im Uniklinikum Frankfurt. Da keiner von ihnen Symptome zeigt, sollen sie im Laufe des Tages in ihre Heimatregionen gebracht werden. Zu Hause angekommen, werden sie zunächst in Quarantäne gehen. Aus Bremen und Niedersachsen stammt keiner. Birte Sönnigsen.
5: Wie lange und wie die Quarantäne konkret aussehen soll, darüber entscheiden die zuständigen Gesundheitsämter vor Ort. Das Bundesgesundheitsministerium geht allerdings davon aus, dass die Betroffenen in ihren Wohnorten in häusliche Quarantäne gehen können. Das Risiko für die Menschen in Deutschland schätzt die Bundesregierung weiter als sehr gering ein. So sieht es auch der Chef des Robert-Koch-Instituts. Im ZDF sagte Lars Schade, er sehe keine Pandemiegefahr. Das Hunter-Virus sei ein ganz anderer Erreger als etwa das Coronavirus. Die Gefahr sei nicht vergleichbar. Das Hunter-Virus ist seit mehr als 30 Jahren bekannt. Seitdem sei es immer gelungen, einen Ausbruch unter Kontrolle zu bringen, sagte der RKI-Chef.
1: Das waren die Nachrichten mit Martin Busch.
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6: Da kommt sie raus, die Sonne. Hat sich auch angekündigt. Ab dem Mittag ist sie so ein bisschen mit dabei. Regen wird es nicht mehr so viel geben. Hier und da kann noch ein paar Tropfen runterkommen. Ansonsten die Höchstwerte 10 bis 12 Grad. Die haben wir auch fast. Mehr ist nicht drin. Es bleibt dann doch recht frisch, kalt und ein bisschen windig heute.
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6: 4 Meldungen. Vorsicht auf der A29 Oldenburg Richtung Wilhelmshaven. Zwischen Oldenburghafen und Umstede befindet sich eine ungesicherte Unfallstelle. A1 Osnabrück Richtung Bremen. Zwischen Bremen-Brinkum und Asten 3 Kilometer stockend. Kreis Wesermarsch. Die Köteränder Straße ist zwischen Neuenhundorf und Neuenkoop wegen Bauarbeiten bis 16 Uhr in beiden Richtungen gesperrt. Und Bremen, die Hanhorster Straße ist zwischen Blumenhorster Straße und Grevenhorster Straße in beiden Richtungen wegen Reinigungsarbeiten gesperrt. Gute Fahrt, fahren Sie vorsichtig.
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6: Mit Susanne Hamann wünschen schönen Montag, schönen Wochenstart.
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6: Wobei die erste Hälfte haben wir schon fast rum, ne?

0: Viertel nach eins haben wir es. Bremen 1 hier. Wörter, die man ständig sagt, ohne es zu merken. Ich glaube, wir sind uns alle einig, bei der jüngeren Generation sind es so Sachen wie nice, cute, safe, same. Aber wir sagen da noch so Sachen wie tatsächlich, genau, weißt du, was ich meine? Oder ach, am Ende des Tages oder das löppt. Keine Ahnung, jeder hat ja so seinen einen Satz oder auch sein eines Wort, was er irgendwie ständig benutzt. Und wir haben heute mal den ganzen Tag so gefragt, welche Sätze oder Wörter benutzen Sie? Und da ist zum Beispiel ein was sehr Interessantes von Micha aus Lunden gekommen, der im LKW unterwegs ist, und zwar im Sendegebiet. Der hat einfach selbst was erfunden.
1: Ja, moin, Michael Zölkau hier. Ja, ich habe mir so einen Spruch angewöhnt, hau die Hühner. Das sagen wir immer so anstatt tschüss, ne? Oder mach's gut, hau die Hühner. Den haben wir ja drauf bei uns hier oben. Ist eigentlich nicht schlecht, der Spruch. Macht weiter so. Tschüss.
0: Ja, tschüss. Hau die Hühner.

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6: Heute Mittag zur Lüneburger Heide hin zieht der Regen ab. Heute Nachmittag kommt dann auch die Sonne nochmal schön raus, auch am Abend von der Nordsee und den Niederlanden her. Aber es kann auch noch wieder neue Schauer geben, die im Laufe des Tages dann eben gegen Abend kommen. Kalt für diese Jahreszeit. 10 bis 12 Grad mehr sind heute nicht drin. Die Woche bleibt auch ein bisschen ungemütlicher.
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6: Schauen wir auf die Straßen. Da haben wir aktuell 3 Meldungen. A1 Osnabrück Richtung Bremen zwischen Bremen-Brinkum und Asten immer noch 3 Kilometer stockend. A352 Richtung A7 zwischen Langenhagen-Kaltenweide und Dreieck-Hannover-Nord 3 Kilometer Stau im Kreis Wesermarsch. Die Köteränder Straße ist zwischen Neuenhundorf und Neuenkoop wegen Bauarbeiten bis 16 Uhr in beiden Richtungen gesperrt. Gute Fahrt.
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6: Mit Susanne Hamann. Schönen Montag.
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1: Heute vor 120 Jahren wurde im US-Bundesstaat Florida die Flugpionierin Jackie Cochran geboren, die als erste Frau die Schallmauer durchbrach. Florian Bench.
2: Miami Beach, Florida. Eine Strandparty Anfang der 1930er Jahre. Multimillionär Floyd Odlum spricht mit einer jungen Frau, die sich als Jackie Cochran vorstellt. Kosmetikvertrieb, Interesse an Flugzeugen. Doch der Pilotenschein, erzählt sie, koste $500. Odlum schlägt eine Wette vor. Schafft sie die Ausbildung in 6 Wochen, zahlt er. Jackie hat den Schein nach 3 Wochen.
3: 1932 war das, mein erster Flug. Samstag, das erste Mal in der Maschine, und am Montag flog ich allein.
2: Diese Frau ist furchtlos, wird Floyd Odlum später sagen, nach der Heirat. Er bleibt sein Leben lang ihr Ehemann, Sponsor und Bewunderer.
4: Sie kennt keine Grenzen, nur Hindernisse, die noch nicht überwunden sind.
2: In weniger als 10 Jahren macht sie sich als Jacqueline Jackie Cochran einen Namen in der Luftfahrt, bricht 1937 ihren ersten Geschwindigkeitsweltrekord und arbeitet gemeinsam mit der großen Pilotin ihrer Zeit, Amelia Earhart, daran, Frauen für die Luftfahrt zu begeistern. Cochran gewinnt das prestigeträchtige Bendix-Rennen quer durch die USA gegen die männliche Konkurrenz. In ihrer Biografie schreibt sie:
3: Wenn ich den Bendix gewinne, höre ich auf, aber ich konnte nicht aufhören.
2: Mit Kriegseintritt der USA meldet sie sich bei der Air Force.
5: Miss Jacqueline Cochran, first woman to pilot a Hudson bomber across the Atlantic, is a welcome visitor.
2: Cochran wird zur treibenden Kraft bei der Etablierung der WASPs, Women Air Force Service Pilots, die Logistikflüge für das Militär übernehmen sollen.
6: Jackie, how would you like to fly some bombers to England?
3: Jackie, willst du nicht ein paar Bomber nach England fliegen? Und ich sagte, mit Vergnügen. 1942 hieß es dann, komm nach Hause und bilde Frauen aus.
6: Come fly with me,
2: let's fly away. Bis 1944 bestehen 1074 Pilotinnen die Prüfung. Nach dem Krieg stellt Cochran über 200 weitere Rekorde auf. Erste Pilotinnenlandung auf einem Flugzeugträger. Erste allein mit einem Jet über den Atlantik. Erste, die die Schallmauer durchbricht.
6: Come fly with me, let's float down.
2: 3 Jahrzehnte fliegt sie für die Air Force und NASA bis zu ihrer Pensionierung. 1976, nach 40 Jahren Ehe, stirbt Floyd Odlum. 4 Jahre später folgt sie ihm.
3: Es war mir ein großes Privileg, so viel für mein Land tun zu dürfen.
2: Geboren wurde die Flugpionierin Jacqueline Cochran am 11. Mai 1906 in Pensacola in Florida. Heute vor 120 Jahren.
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0: Tatsächlich ist es jetzt schon 6:06, also genau.
1: Hörst du auf? Das nervt. Das haben jetzt. Du triggerst mich.
0: Mit tatsächlich genau, ja. Mit so. Pass mal auf.
1: So geht noch, aber wenn Leute, ich selber mich dabei auch ertappe, ich will mich da gar nicht rausnehmen, wenn man tatsächlich andauernd tatsächlich sagt, so mitten im Satz, oder ich habe ja tatsächlich noch was zu einkaufen, was einzukaufen, und dann am Ende des Satzes gibt's auch so eine Angewohnheit, wenn ich dann fertig bin. Genau.
0: Genau.
1: Dann habe ich also was gesagt und bin dann fertig. Genau. Tatsächlich, sage ich dann genau.
0: Weißt du, was ich meine? Weißt du, was ich meine?
1: Ich weiß tatsächlich genau, was du meinst.
0: Wissen Sie auch, was wir meinen? Wir sprechen nämlich heute die ganze Zeit über so Wörter, die man gerne benutzt. Und wenn Sie da auch noch welche haben, die wir jetzt noch nicht aufgezählt haben, immer her damit. Im WhatsApp-Kanal können Sie die einmal hinterlassen. Tatsächlich.
1: Genau.
0: Und wissen Sie Bescheid, oder im Studio-Button auch.
1: Ja.
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1: Mit Martin Busch, guten Tag. EU-Außenbeauftragte lehnt Schröder als Vermittler ab. Viele Internetnutzer informieren sich nicht über Schutzmaßnahmen. Mehr als jeder Zehnte lebt in einer zu kleinen Wohnung. Das Wetter am Nachmittag weitgehend trocken, teils sonnig bei maximal 12 Grad. Während sich Bundesverteidigungsminister Boris Pistorius in der Ukraine aufhält, berät die EU, wie sie mit der jüngsten Idee aus Moskau umgehen soll. Wladimir Putin hat vorgeschlagen, Ex-Kanzler Gerhard Schröder bei Friedensgesprächen als Vermittler einzusetzen. Aus Brüssel, Sabrina Fritz.
2: Schröder sei ein Lobbyist russischer Staatskonzerne gewesen, so die Außenbeauftragte der EU, Kaja Kallas. Damit würde er auf beiden Seiten des Tisches sitzen. Und auch der deutsche Staatssekretär Kriechbaum sieht Schröder nicht in der Rolle eines neutralen Vermittlers. Er hätte sich zu sehr von Putin vereinnahmen lassen. Der ukrainische Außenminister Andriy Sybja ist ebenfalls in Brüssel. Er beschreibt eine neue Realität auf dem Schlachtfeld. Die Ukraine sei stärker geworden, auch dank der Unterstützung der europäischen Partner.
1: Jeder Vierte in Deutschland informiert sich nie über Sicherheitsmaßnahmen im Internet. Das ist das Ergebnis einer aktuellen Umfrage. Kriminelle Cyberhandlungen nehmen allerdings zu. Laut Bundesamt für Sicherheit in der Informationstechnik war im vergangenen Jahr mehr als jeder Zehnte von einer Straftat im Internet betroffen. Tobias Altschoma.
3: Am häufigsten agieren Kriminelle betrügerisch im Bereich Online-Shopping. Das ist, wie bereits in den vergangenen Jahren, das am weitesten verbreitete Delikt. Ein Drittel der Betroffenen hat dabei finanzielle Verluste erlitten. Trotz der vielen Fälle von Cyberkriminalität schätzt mehr als die Hälfte der Befragten das Risiko, selbst Opfer einer Straftat im Internet zu werden, als gering ein. 40% informieren sich erst dann über Schutzmaßnahmen, wenn sie bereits Probleme haben. Zudem zeigt nur knapp ein Drittel aller Betroffenen die Straftaten bei der Polizei an.
1: Die Wohnungsnot in Deutschland verschärft sich. Zum einen wird es immer schwieriger, etwas Passendes zu finden, vor allem in Städten. Und laut Statistischem Bundesamt lebten vergangenes Jahr fast 12% der Bevölkerung auf zu kleinem Wohnraum. Ursula Mayer.
4: Mit wenig Wohnraum mussten vor allem Erwachsene mit ausländischen Wurzeln und von Armut bedrohte Menschen zurechtkommen. Ein Platzproblem hatten generell häufig Paare mit mindestens 3 Kindern sowie Alleinerziehende, insbesondere in Städten. Ältere Menschen ab 65 Jahren hatten dagegen häufig genug Wohnraum. Eine Wohnung gilt als zu klein, wenn zum Beispiel Paare mit Kindern kein eigenes Zimmer für sich haben oder wenn es kein gemeinsames Wohnzimmer gibt.
1: Die 4 deutschen Passagiere des Kreuzfahrtschiffs, auf dem das Hantavirus festgestellt worden war, sind im Uniklinikum Frankfurt. Da keiner von ihnen Symptome zeigt, sollen sie im Laufe des Tages in ihre Heimatregionen gebracht werden. Zu Hause angekommen, werden sie zunächst in Quarantäne gehen. Aus Bremen und Niedersachsen stammt keiner. Birte Sönnigsen.
5: Wie lange und wie die Quarantäne konkret aussehen soll, darüber entscheiden die zuständigen Gesundheitsämter vor Ort. Das Bundesgesundheitsministerium geht allerdings davon aus, dass die Betroffenen in ihren Wohnorten in häusliche Quarantäne gehen können. Das Risiko für die Menschen in Deutschland schätzt die Bundesregierung weiter als sehr gering ein. So sieht es auch der Chef des Robert-Koch-Instituts. Im ZDF sagte Lars Schade, er sehe keine Pandemiegefahr. Das Hantavirus sei ein ganz anderer Erreger als etwa das Coronavirus. Die Gefahr sei nicht vergleichbar. Das Hantavirus ist seit mehr als 30 Jahren bekannt. Seitdem sei es immer gelungen, einen Ausbruch unter Kontrolle zu bringen, sagte der RKI-Chef.
1: Das waren die Nachrichten mit Martin Busch.
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6: Im Moment gar nicht so schlecht. Es war schon grauer heute Morgen und regnerischer. Im Moment kommt die Sonne in Bremen bei 10 Grad ganz gut durch. 10 Grad Oldenburg, 7 Grad in Rothenburg. Die weiteren Aussichten. Heute Nachmittag erreichen wir dann noch so 14 Grad maximal. Und die Temperaturen in der Nacht, die liegen bei 0 Grad in Hasefeld, ganz schön kalt. 2 Grad in Gnarrenburg, 8 Grad auf Wangerooge. Morgen am Dienstag viele Wolken, verbreitet Schauer bei Werten bis 12 Grad.
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6: Es ist 2:05, Kreis Wesermarsch. Die Kötterinder Straße ist zwischen Neuenhunddorf und Neuenkoop wegen Bauarbeiten bis 16 Uhr in beiden Richtungen gesperrt. Das war's.
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6: Schönen Montag, hier ist Ansgar Langhorst. Und wenn die Sonne schon mal durchkommt, dann passt doch auch Casey and the Sunshine Band für diesen Moment. Give it up.
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0: Bremen 1 ist hier um 14:45 am Montag. Was passiert, wenn 84 Menschen aus ganz Deutschland, die sich vorher nicht kannten, ein Wochenende lang reden? Nicht übereinander, sondern miteinander. Das wird unter Umständen auch kontrovers, aber das ist wichtig, denn die Frage ist in diesem Fall, wie gut läuft das Miteinanderreden in Deutschland? Dialog in Deutschland. Was Deutschland verbindet, lautet die Überschrift. Zu sehen ist das Ganze in den nächsten Wochen im Fernsehen, Social Media, im Radio, unter anderem auch in einer Dokumentation in der ARD am 1. Juni. Aber wir sehen Ausschnitte daraus auch heute schon im 1. ab 19:45 heute Abend für 3 Wochen lang. Wir hören jetzt schon mal in die Stimmen zum Thema Dialog in Deutschland.
1: Jeder Mensch hat einfach eine andere Meinung und man wird nie mit allen Menschen dieselbe Meinung teilen können.
2: Toleranz in einer anderen Meinung gibt es, glaube ich, gar nicht mehr.

0: oder ist sehr zurückgegangen. Und ich sehe auch nicht, dass es besser wird.
1: Die Menschheit muss einfach mehr in Dialog treten. Das, was jetzt im Moment gerade auf der Welt passiert, ist kein Dialog. Die ganzen kriegerischen Auseinandersetzungen sind beängstigend.
2: Ich finde auch, dass man ziemlich festgefahren ist in der eigenen Meinung, und die andere Meinung, ja, die lässt man eigentlich nicht zu.
3: Ja, und genau dafür schafft die ARD mit der Dialogaktion Was Deutschland verbindet einen Raum. Herausgekommen sind mehr als 12 Stunden Material und viele tolle, spannende, rührende und auch kontroverse Momente. Zu sehen, wie gesagt, das Ganze in den nächsten Wochen im Fernsehen, auch in der Doku am 1. Juni. Vorgeschmack heute Abend 19:45 in der ARD. Hier ist Bremen 1 mit Alanis Morissette. Thank you.

Meine Kollegin Susan Hammann hat ja heute Vormittag hier am Mikro gesessen und da kam das Thema auf, dass man Wörter gerne mal überstrapaziert, also tatsächlich zum Beispiel. Ne? Ist Ihnen das schon mal aufgefallen? Vielleicht bei sich selber oder bei Ihnen selber oder bei jemandem anders, dass jemand tatsächlich immer tatsächlich sagt, also wenn man sowas erzählt, dass ich dann tatsächlich noch einkaufen gehen muss und ja auch tatsächlich spät bin, wenn ich dann tatsächlich nach Hause komme und tatsächlich Essen machen muss, ne? Gibt's, kennen die. Oder in der Tat ist austauschbar, wenn ich in der Tat dann zu Hause bin und noch schlimmer ist, dann in der Tat tatsächlich noch was machen zu müssen. Oder am Ende immer ein genau. Wenn man was erzählt hat, so, und es ist jetzt 3:05, genau. Wirklich, gleich nicht mehr genau, gleich ist es 3:04. Fast, genau. Sie wissen, was ich meine, ne? Ich habe da ein bisschen was angetriggert, glaube ich, offensichtlich bei Ihnen oder wir, weil Florian schreibt gerade, dieses Wort absolut kann er dann nicht mehr hören, wenn es so oft benutzt wird. Also absolut, kann ich absolut nachvollziehen, tatsächlich, in der Tat. Genau, Ulrike schreibt, halt, diesen Einschub halt. Wenn ich halt noch einkaufen gehen muss, dann ist es halt so, naja, ich muss halt nach Hause, halt. Und dann halt, ja. Oder Ulrike schreibt auch, quasi würden viele Leute aus ihrem Dunstkreis benutzen. Also wenn ich quasi tatsächlich in der Tat am Ende mal sage, genau, absolut, ja. Kennen Sie das, wenn diese Wörter überstrapaziert werden? Sie können uns gerne noch was schicken per WhatsApp 0421-246-611. Tatsächlich ist das unsere Nummer, genau. Und wenn Sie Lust haben dazu, können Sie gerne mitmachen, absolut. Also quasi freiwillig, genau.

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8: Ja, die dicke Jacke nicht wegpacken. Ich auch angezogen heute Morgen, dachte ich, boah, ja, aber wir haben es ja vorher gesagt. 12 Grad maximal heute und wir haben hier und da auch mal Wolkenlücken. Immerhin kommt die Sonne mal ganz kurz, auch mal wärmend durch, aber es bleibt grau heute den ganzen Tag. Immer wieder auf Regen, der zieht dann langsam ab Richtung Lüneburger Heide. In der Nacht wird es richtig kalt mit Bodenfrost und so weiter. 0 Grad in Hasefeld und 6 Grad in Wangerland, Bremerhaven, 4 Grad in Bremen, 2 Grad. So, jetzt gucken wir mal auf morgen tagsüber. Da wird es auch nicht großartig anders. Auch grau bei Werten bis 12 Grad.
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8: 2:30. Vorsicht bitte auf der A27 Bremen Richtung Bremerhaven zwischen der Lesumbrücke und Bremen Nord. Da liegen Fahrzeugteile. Die A28 Oldenburg Richtung Leer ist zwischen Westerstede West und Apen-Remels nach einem Unfall gesperrt. Dadurch staut sich der Verkehr. Die Umleitung führt über die U14. Kreis Wesermarsch, die Köterinder Straße ist zwischen Neuenhundorf und Neuenkoop wegen Bauarbeiten bis 16 Uhr in beiden Richtungen gesperrt. Ups, sollte auch jetzt losgehen mit dem schönen Auftakt in die nächste halbe Stunde. 1, 2, 3.
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8: Mit Ansgar Langhorst und Madonna, Material Girl. Schönen Montag, moin.
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1: Dancing in the Dark, Bruce Springsteen hier im Stadion in Bremen. Das war ein super Konzert. Die Atmosphäre, der Gesang hat mich geflasht.
0: Bruce Springsteen, ABBA. Und Eagle Eye Cherry. 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

0: Wieso denn?
1: Nick Cave und Kylie Minogue auf Bremen 1. Den Song kannten Sie wahrscheinlich schon. Und wir haben jetzt Musik, von der Sie vielleicht gleich sagen, oh, kannte ich noch nicht.
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1: Und dazu ist jetzt Christian Hölke aus der Bremen 1 Musikredaktion direkt ins Bremen 1 Studio rübergehuscht, um uns ein bisschen was zu erzählen, was ich Ihnen nicht erzählen kann. Weil es geht jetzt um eine Band, bei der bin ich auch so ein bisschen, weiß ich auch nicht, Mama's Gun. Wer sind denn Mama's Gun?
3: Mama's Gun, Ansgar, ist eine Band, die von Andy Platz, ein in Hongkong geborener Brite, zusammengetrommelt worden ist. Vor ungefähr 20 Jahren hat er über MySpace einen Aufruf gestartet, quasi suche Musiker für eine Band. Dann hatte er sein Line-Up 2009 zusammen, dann haben sie auch schon begonnen mit Alben. Und 2015 sind dann Bassist und Schlagzeuger gegangen, sind ersetzt worden. Und seit 2015 ist halt das Line-Up in der jetzigen Besetzung zusammen. Und Mama's Gun haben jetzt ihr 6. Studioalbum mit dem Titel Dig, also Grabe, Wühle, auf den Markt gebracht.
1: Ich sehe was, was Sie nicht sehen, liebe Hörerinnen und Hörer von Bremen 1. Er hat keinen Zettel, er erzählt das einfach so, als würde, ja, du bist da eingetaucht, ist dein Job. Und was machen die für Musik?
3: Ja, also Andy Platz hat mir gesagt, die Mitte, der Ort in der Mitte, wo sich alle treffen, ist Soul. Aber bevor ich weiter erzähle, hören wir vielleicht mal kurz ein Stückchen rein.
1: Gerne. Weißt du, an was mich das erinnert?
3: Ja?
1: An Stevie Wonder so ein bisschen vom Sound. Kann das sein? Oder
3: dann warte mal ab, wenn wir gleich die Single hören. Ach, dann wirst du dich wahrscheinlich bestätigt fühlen.
1: Ehrlich? Okay. Wie klingt denn das Album?
3: Ja, also der Antritt war, mittlerweile hat Andy Platz gesagt, Inspiration kommt aus Selbstvertrauen und Lebenserfahrung. 5 Jungs sind ins Studio gegangen, gnadenlos analog aufgenommen. Und das erste Mal haben sie sozusagen Produktion und Mixing aus der Hand gegeben. Haben gesagt, wir lassen uns jetzt einfach mal fallen. Wir vergessen alles, was wir uns erarbeitet haben, was wir geübt haben, spielen einfach im Studio drauf los. Deswegen gibt es auch kaum Overdubs, sondern es ist wirklich fast gnadenlos live. Und da merkt man eben auch dieser Spirit, diese Freude und ja auch diese hohe Professionalität, die in der Spontanität auch liegt an jedem einzelnen Song.
1: Und ganz schön spannend, sich fallen zu lassen und mal hören, was dann kommt, ne?
3: Genau.
1: Wir sind ganz schön gespannt auf das, was jetzt kommt. Du hast gesagt, ich werde mich bestätigt fühlen, wenn was den Stevie Wonder Sound angeht. So klingt Andy Platz, wenn er spricht.
4: Hello to the wonderful listeners of Bremen 1. This is Andy Platz from Mama's Gun and this is our brand new single Joy.
1: Soll ich sie abfahren?
3: Gerne, gerne.
1: Ich drücke auf den Knopf, dann kommt Joy, Mama's Gun. Vielen Dank, Christian Hölke aus der Bremen 1 Musikredaktion zum Thema Album der Woche.

Musik aus unserem Album der Woche hier auf Bremen 1. Mama's Gun, dick daraus der Titel Joy von, wie gesagt, Mama's Gun. Kann man sich merken. Jetzt kommen UB40, Kingston Town, hier ist Bremen 1. Gleich 12 Minuten vor 3.

0: Paul McCartney auf Bremen 1, gleich 5:05 und in diesem Moment kriegen wir was für die Autofahrerinnen und Autofahrer auf der A27. Vorsicht bitte, Bremen Richtung Bremerhaven. In der Ausfahrt Bremen Nord steht ein defektes Fahrzeug. Vorsicht, A27, Bremen Richtung Bremerhaven. In der Ausfahrt Bremen Nord steht ein defektes Fahrzeug. Gleich die Nachrichten, vorher noch Sydney Youngblood, Sit and Wait.
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0: Und nochmal der Bremen 1 Verkehrsservice. Wir haben eine ungesicherte Unfallstelle und zwar auf der A1 Osnabrück Richtung Bremen. Zwischen Ohne-Dinglage und Fechter ganz genau eine ungesicherte Unfallstelle auf der Autobahn 1 Osnabrück Fahrtrichtung Bremen zwischen Ohne-Dinglage und Fechter. Da passen Sie bitte besonders auf.

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1: Mit Martin Busch. Guten Tag. Pistorius versprüht in Kiew Optimismus. Deutsche Kreuzfahrtschiff-Passagiere sollen in häusliche Quarantäne. Bremer Wirtschaftsvertreter kritisieren aus der Flugverbindung nach Frankfurt. Das Wetter am Nachmittag überwiegend trocken, am Abend erneut Regen bei maximal 12 Grad. Die EU-Außenbeauftragte Kaja Kallas hält nichts von der Idee, Gerhard Schröder als Vermittler für Friedensgespräche zwischen Russland und der Ukraine einzusetzen. Wladimir Putin hatte das vorgeschlagen. Schröder sei ein Lobbyist russischer Staatskonzerne gewesen, so Kallas. Derweil ist Bundesverteidigungsminister Boris Pistorius zu Gesprächen in Kiew. Rebecca Barth.
2: Die rasante technologische Entwicklung ukrainischer Rüstungsproduzenten im Bereich unbemannter Systeme habe mittlerweile einen sichtbaren Effekt auf dem Schlachtfeld, betont der deutsche Verteidigungsminister. Daher wolle man mit der Ukraine eine strukturierte, langfristige Partnerschaft aufbauen. Das Ziel, den europäischen Kontinent sicherer machen und von den Erfahrungen der Ukraine auf dem Schlachtfeld lernen. Nach unterschiedlichen Schätzungen erleidet die russische Armee aktuell die größten Verluste seit Beginn der Vollinvasion vor mehr als 4 Jahren.
1: Die 4 deutschen Passagiere des Kreuzfahrtschiffs, auf dem das Hunter-Virus festgestellt worden war, sind im Uniklinikum Frankfurt. Da keiner von ihnen Symptome zeigt, sollen sie im Laufe des Tages in ihre Heimatregionen gebracht werden. Zu Hause angekommen, werden sie zunächst in Quarantäne gehen. Aus Bremen und Niedersachsen stammt keiner der 4. Birte Sönnigsen.
3: Wie lange und wie die Quarantäne konkret aussehen soll, darüber entscheiden die zuständigen Gesundheitsämter vor Ort. Das Bundesgesundheitsministerium geht allerdings davon aus, dass die Betroffenen in ihren Wohnorten in häusliche Quarantäne gehen können. Das Risiko für die Menschen in Deutschland schätzt die Bundesregierung weiter als sehr gering ein. So sieht es auch der Chef des Robert-Koch-Instituts. Im ZDF sagte Lars Schade, er sehe keine Pandemiegefahr. Das Hunter-Virus sei ein ganz anderer Erreger als etwa das Coronavirus. Die Gefahr sei nicht vergleichbar. Das Hunter-Virus ist seit mehr als 30 Jahren bekannt. Seitdem sei es immer gelungen, einen Ausbruch unter Kontrolle zu bringen, sagte der RKI-Chef.
1: Nach der Politik kritisiert nun auch die bremische Wirtschaft die Entscheidung der Lufthansa, die Verbindung zwischen Bremen und Frankfurt ab Juli einzustellen. Die Handelskammer spricht von einem schweren Schlag für den Wirtschaftsstandort. Aus der Regionalredaktion Butten und Binnen, Volker Klenz.
4: Die Nordwestregion würde ihre Anbindung an das wichtigste deutsche Luftverkehrsdrehkreuz verlieren, so die Handelskammer. Sie will sich nun direkt an Lufthansa-Chef Spohr wenden, damit der die Entscheidung revidiert. Auch der CDU-Wirtschaftsrat Bremen fordert den Erhalt der Lufthansa-Verbindung nach Frankfurt. Diese sei keine Luxusverbindung, sondern eine essentielle Lebensader für Wirtschaft und Wissenschaft in der Region. Kritisch sieht die Vereinigung zudem die jüngsten Aussagen aus der Bremer Regierungskoalition, wonach innerdeutsche Flugverbindungen grundsätzlich verboten werden sollen.
1: Die Steuereinnahmen steigen in Bremen, Bremerhaven und Niedersachsen in den kommenden Jahren deutlich weniger als erwartet. Das geht aus der neuen Steuerschätzung hervor. Michael Kück mit Einzelheiten.
5: Zwar steigen die Steuern insgesamt immer weiter an, doch nun ist klar, die Einnahmen steigen nicht, wie noch im vergangenen Herbst erwartet. Demnach fehlen im kommenden Jahr in Bremen mehr als 130 Millionen Euro, in den Folgejahren noch mehr. Bremerhaven muss mit 16 Millionen weniger an zusätzlichen Einnahmen auskommen. Das liegt vor allem an der schwachen Entwicklung der Gewerbesteuer. Sie ist die Haupteinnahmequelle für die Kommunen. Bremens Finanzsenator Björn Fecker mahnt deshalb, es gebe keine finanziellen Spielräume für neue Ideen oder Projekte. Fecker fordert den Bund auf, klammen Kommunen zu helfen. Auch Niedersachsen muss seine Erwartung über Steuereinnahmen für die kommenden Jahre nach unten korrigieren. Finanzminister Gerald Heere rechnet für das laufende Jahr mit 262 Millionen Euro weniger Einnahmen.
1: Das waren die Nachrichten mit Martin Busch.
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6: Also lange Unterhose ist ja schon nicht übertrieben, aber Jäckchen auch. Insofern, das ist schon ganz schön kalt. Ziehen sich eine warme Jacke an bei 10 Grad in Bremerhaven, 8 Grad in Wilhelmshaven, 9 Grad Rothenburg, 10 in Verden. Die Aussichten für heute maximal 12 Grad. Es gibt immer wieder Regen, der zieht aber dann langsam ab. Nachts kalt ist vielleicht untertrieben, es ist richtig kalt. Bodenfrost ist im östlichen Bremer Umland sogar ein Thema. 0 Grad Hasefeld, 6 Grad in Wangerland, 4 Grad in Bremen heute Nacht. Morgen tagsüber, ähnlich wie heute, 11, 12 Grad. Die Sonne nur zwischendurch mal.
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6: Wir haben es gleich 5:05. Vorsicht bitte auf der A29, Oldenburg Richtung Ahlhorner Heide, zwischen Sandkrug und Wadenburg, da liegen Gegenstände. Vorsicht bitte auf der B437, Stotel Richtung Rodenkirchen, zwischen Speck hier und Dedesdorf, da liegen Gegenstände. Vorsicht auch auf der A1 Osnabrück Richtung Bremen, zwischen Lohne-Dinklage und Vechta, eine ungesicherte Unfallstelle. A1 Hamburg Richtung Osnabrück, zwischen dem Riemer Kreuz und Hemelingen, 3 Kilometer stockender Verkehr von der Baustelle. Die A28 Oldenburg Richtung Leer ist zwischen Westerstede West und Abenremels nach einem Unfall gesperrt. Dadurch staut sich der Verkehr. Die Umleitung führt über die U14. Heidekreis, die Landesstraße zwischen Schneverdingen und dem Abzweig Wintermoor, ist wegen Bergungsarbeiten in beiden Richtungen gesperrt. Kreis Wesermarsch, die Köterinner Straße ist zwischen Neuenhundsdorf und Neuenkoop wegen Bauarbeiten bis 16 Uhr in beiden Richtungen gesperrt. Gute Fahrt für Sie.
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6: Mit Ansgar Langhorst und jetzt Genesis. Schönen Montag.
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0: Hier ist Bremen 1. Vielleicht können Sie sich ein bisschen warm fahren. Es ist ja trocken gerade. Im Moment regnet es zumindest hier nicht und wir haben auch lange trockene Abschnitte. Das heißt, Fahrradfahren, ja, da wird einem dann nicht kalt, wenn man sich so ein bisschen verausgabt. Es geht auch wieder los. Da sind wir mitten im Thema in Bremerhaven, das große Stadtradeln. Gestern war Auftakt. 3 Wochen läuft die Aktion Stadtradeln in Bremerhaven und Baustadtrat mit T in diesem Fall. Maximilian Scharnit erklärt, was wissen Sie darüber und was wissen Sie, müssen Sie wissen zum Stadtradeln in Bremerhaven? Kurze Info.
1: Man registriert sich einmal und dann hat man zwischen dem 9. Mai und dem 29. Mai die Gelegenheit, jede Strecke, die man mit dem Fahrrad fährt, dort aufzeichnen zu lassen, also von der Distanz und so Kilometer zu sammeln.
0: Also keine Ausreden, die nächsten Wochen heißt es dann rauf aufs Rad und ordentlich Kilometer sammeln für den Klimaschutz und für gute, aber vor allem sichere Radwege und für die Fitness. Denn wer unterwegs unangenehme, vielleicht gefährliche Stellen entdeckt, so viel zum Thema Sicherheit, also Schlaglöcher zum Beispiel, blockierte Wege oder unübersichtliche Kreuzungen, dann kann man das melden. Das sollen Sie dann auch tun. Und zwar gibt es da eine Plattform, ganz einfach zu finden im Internet, Plattform, die heißt Radar, also wie das Rad, R-A-D und dann A-R einfach hinten dranhängen und ganz einfach, wie gesagt, auch zu finden. Die Meldungen werden dann gecheckt und falls nötig auch ausgebessert. Und wer nicht weiß, wohin die Radtour gehen soll, kann sich auf stadtradeln.de einer geführten Tour anschließen. Von der Himmelfahrtstour über Feierabendstouren bis hin zu einer großen Tour in den Landkreis. All das ist möglich. Also Fitness, Sicherheit, Klimaschutz, das sind so viele Argumente. Es geht ja eigentlich beim Aufpumpen schon los. Ne? Wenn Sie das Fahrrad nehmen und aufpumpen, da wird sich schon warm gemacht. Vielleicht ist das eine Idee wert, für Sie da mitzumachen beim Stadtradeln in Bremerhaven. So, du pumpst mal weiter und wir hören Alvaro Soler.

0: Jetzt haben wir aber ordentlich gesammelt an nervigen Wörtern oder Füllwörtern. Falls Sie es nicht mitgekriegt haben, seit heute Vormittag reden wir schon drüber. Und da sammelt sich einiges an, wenn man so Wörter ständig benutzt und das vielleicht von sich selber auch kennt oder von Freundinnen, Freunden oder Bekannten, die zum Beispiel immer tatsächlich sagen. Also wenn ich tatsächlich einkaufen gehen muss und der Tank ja auch tatsächlich leer ist und ich muss tatsächlich zur Tankstelle fahren. Und am Ende sagen einige auch immer, genau, dann habe ich vollgetankt. Genau, um bei der Tankstelle tatsächlich zu bleiben. Genau. Florian hat ja geschrieben, er mag dieses absolut nicht, wenn das jemand immer wieder sagt, wenn so zustimmt, ne? Also, ja, kennst du das auch? Ich habe so gefroren, absolut, absolut, dann gibt's auch, kenne ich. Oder Ulrike schreibt, ich kann dieses halt nicht mehr hören, halt. Also, wenn ich halt einkaufen gehen muss und um mal beim Beispiel zu bleiben, dann muss ich halt noch tanken, ne? Und quasi kommt auch noch dazu. Quasi. Also, ich muss quasi tanken halt. Genau, tatsächlich, so ist es. Jetzt ist gerade wieder was gekommen hier. Hier schreibt jemand, wer ist es? Sabine schreibt, ich finde es total nervig, wenn jemand immer total sagt oder definitiv, meint sie, glaube ich, jetzt in der Tat. Genau, tatsächlich, irgendwie oder so, ist auch nervig. Definitiv, definitiv, ja, definitiv, absolut, in der Tat, tatsächlich. Genau, ja. Und Sie hören übrigens tatsächlich.
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0: In der Tat, genau. Quasi 3:45 haben wir es.

0: Oh, jetzt kommt ganz viel nach. Es kommen ganz viele überstrapazierte Wörter oder Redensarten rein. Also nicht nur tatsächlich genau, quasi. Christoph schreibt gerade, ich muss es direkt vortragen. Kannst du mir mal eben. Ich kann dieses mal eben nicht mehr hören. Tja, ich mach mal eben Wetter.
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0: Mal eben. Eben drum. 10 Grad Bremerhaven, 11. Jetzt muss ich aufpassen, dass ich nicht da reinfalle in diese Redensart. Ne? Wir haben tatsächlich in Bremen 11 Grad, 9 Grad in Rothenburg, 11 in Oldenburg. Genau. Jetzt die weiteren Aussichten. Schlimm, ich muss gleich nach Hause gehen. In der Nacht wird es dann kalt. 2, 0 Grad. Und morgen ähnliches Wetter, 12 Grad. Immer wieder auch ein Schauer. Na, sonst nix.
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0: 2 Minuten nach 3:30, A1 Hamburg Richtung Osnabrück zwischen dem Rimmer Kreuz und Hemelingen. 3 Kilometer stockender Verkehr vor einer Baustelle. Die A28 Oldenburg Richtung Leer ist zwischen Westerstede-West und Apen-Remels nach einem Unfall gesperrt. Dadurch staut sich der Verkehr. In die Umleitung führt über die U14. Heidekreis. Die Landesstraße zwischen Schneverdingen und Abzweig Wintermoor ist wegen Bergungsarbeiten in beiden Richtungen gesperrt. Kreis Wesermarsch. Die Köterin der Straße ist zwischen Neuenhunddorf und Neuenkoop wegen Bauarbeiten bis 16 Uhr gesperrt. Das war's. Gute Fahrt.
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0: Mit Ansgar Langhorst. Guten Tag.
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0: Bremen 1 ist hier am Montag.
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0: Ja, heute Abend geht's los. Eine neue Wochenserie ist am Start bei Buten und Binnen. Putzen für andere heißt diese Wochenserie. Bei mir im Studio ist Grit Gardo, eine der beiden Autorinnen dieser Serie. Grit, machst du selbst gerne sauber oder warum hatte ich das Thema so, sagen wir mal, gepackt?
2: Naja, ich mache das auch eher, weil es sein muss. Spaß macht es mir nicht unbedingt, aber das Thema hat mich trotzdem sehr interessiert, weil Reinigungskräfte, wenn man mal ein bisschen drüber nachdenkt, ja schon irgendwie Helden des Alltags sind. Gerade im öffentlichen Raum machen sie ja eigentlich permanent unseren Dreck weg und kriegen dafür wenig Anerkennung.
0: Absolut, würde ich dir sofort zustimmen. Du sagst öffentlicher Raum, also wart ihr nicht unbedingt mit der klassischen Reinigungskraft zu Hause unterwegs?
2: Ja, genau. Also wir haben uns zum Beispiel die Straßenbahnreinigung bei der BSAG angeguckt und die bekommen da echt eine Menge zu sehen.
3: Die ganzen hinterlassenen Flüssigkeiten, die es so auf dem Erdball gibt, wir haben alles. Erbrochenes, Urin, Kot.
0: Da fragt man sich, warum sich das jemand überhaupt antut, ne? Denn gut bezahlt sind Putzjobs ja wahrscheinlich auch nicht, oder?
2: Ja, das stimmt. Also der Stundenlohn liegt in der Reinigungsbranche meist bei 15 Euro. Aber interessanterweise haben alle, die wir getroffen haben, gesagt, dass sie ihre Arbeit trotzdem richtig gerne machen. Viele haben vorher andere Jobs gemacht und sich ganz bewusst umorientiert. Aber etwas weniger Vorurteile würden sie sich dann schon wünschen.
0: Mhm. Aber sag mal, wenn du jetzt die ganzen Tage unterwegs warst mit Reinigungskräften, hast du da für uns vielleicht einen Tipp für zu Hause mitbekommen?
2: Ja, durchaus. Ich habe auch einen Glas- und Gebäudereiniger bei der Arbeit begleitet. Das ist übrigens ein richtiger Ausbildungsberuf. Und den habe ich mal gefragt, wie man Fenster streifenfrei sauber kriegt.
0: Und?
2: Ja, er sagt, destilliertes Wasser soll man verwenden und einen guten Abzieher und das ist schon das ganze Geheimnis.
0: Destilliertes Wasser und ein Abzieher. Hast du schon ausprobiert?
2: Nee, ich putze ja nicht so gerne.
0: Oh, ja, stimmt, sagtest du. Das war ein kleiner Ausblick auf die neue Wochenserie. Putzen für andere heißt sie, wie gesagt, und die beginnt heute um 19.30 Uhr bei Buten und Binnen. Grit Gardo bei uns im Studio. Vielen Dank für diese Vorab-Infos.
2: Sehr gerne.
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0: 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Von Bremen nach Frankfurt fliegen, das war bislang eine ganz normale Sache, für viele selbstverständlich, doch die Lufthansa will nicht mehr. Ab Juli soll die Verbindung Bremen-Frankfurt Geschichte sein. Was die Bremer Handelskammer dazu sagt, das erfahren Sie in der Rundschau um 16 Uhr mit Martin Busch, heißt in weniger als 5 Minuten. Ja, jetzt Werbung.
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1: Mit Martin Busch, guten Tag. Steueraufkommen. Bremen, Bremerhaven und Niedersachsen nehmen in den kommenden Jahren weniger ein als bisher gedacht. Drohnenabwehr, Rheinmetall und Telekom kooperieren. Flugverbindung, Handelskammer will aus von Bremen-Frankfurt nicht hinnehmen. Das Wetter am Abend hier und da wieder Schauer bei Temperaturen um 10 Grad. Die Ausgaben der Kommunen in Deutschland sind so riesig, dass sie die Steuereinnahmen bei weitem übersteigen. Wenn dann auch noch die Prognose der Einnahmen nach unten korrigiert wird, dann erschwert das die politische Arbeit zusätzlich. Mit solch einer Hiobsbotschaft müssen die Verantwortlichen in Bremen, Bremerhaven und Niedersachsen nach der jüngsten Steuerschätzung klarkommen. Einzelheiten von Michael Kück.
2: Zwar steigen die Steuern insgesamt immer weiter an, doch nun ist klar, die Einnahmen steigen nicht, wie noch im vergangenen Herbst erwartet. Demnach fehlen im kommenden Jahr in Bremen mehr als 130 Millionen Euro, in den Folgejahren noch mehr. Bremerhaven muss 16 Millionen weniger an zusätzlichen Einnahmen verkraften. Das liegt vor allem an der schwachen Entwicklung der Gewerbesteuer. Sie ist die Haupteinnahmequelle für die Kommunen. Bremens Finanzsenator Björn Fecker mahnt deshalb, es gebe keine finanziellen Spielräume für neue Ideen oder Projekte. Fecker fordert den Bund auf, klammen Kommunen zu helfen. Auch Niedersachsen muss seine Erwartungen über Steuereinnahmen für die kommenden Jahre nach unten korrigieren. Finanzminister Gerald Heere rechnet für das laufende Jahr mit 262 Millionen Euro weniger Einnahmen. Noch härter trifft es die Kommunen. Sie hatten zuvor noch mit etwa 370 Millionen Euro mehr gerechnet. Der Bund der Steuerzahler Niedersachsen und Bremen fordert Bund, Länder und Gemeinden auf, zu sparen. Denn insgesamt, so ein Sprecher, steigen die Steuereinnahmen von Jahr zu Jahr an.
1: Die EU-Außenbeauftragte Kaja Kallas hält nichts von der Idee, Gerhard Schröder als Vermittler für Friedensgespräche zwischen Russland und der Ukraine einzusetzen. Wladimir Putin hatte das ja vorgeschlagen. Schröder sei ein Lobbyist russischer Staatskonzerne gewesen, so Kallas heute. Derweil ist Bundesverteidigungsminister Boris Pistorius zu Gesprächen in Kiew. Von dort berichtet Rebecca Barth.
3: Die rasante technologische Entwicklung ukrainischer Rüstungsproduzenten im Bereich unbemannter Systeme habe mittlerweile einen sichtbaren Effekt auf dem Schlachtfeld, betont der deutsche Verteidigungsminister. Daher wolle man mit der Ukraine eine strukturierte, langfristige Partnerschaft aufbauen. Das Ziel, den europäischen Kontinent sicherer machen und von den Erfahrungen der Ukraine auf dem Schlachtfeld lernen. Nach unterschiedlichen Schätzungen erleidet die russische Armee aktuell die größten Verluste seit Beginn der Vollinvasion vor mehr als 4 Jahren.
1: Wir bleiben beim Thema Verteidigung. Drohnen spielen im Kriegsgeschehen eine immer größere Rolle. Jetzt wollen Deutschlands bekanntester Rüstungskonzern Rheinmetall und die Telekom gemeinsam einen Abwehrschirm entwickeln. Inwieweit beide Seiten ihre Kompetenzen dafür bündeln wollen, berichtet Robert Minde.
4: Die Telekom nutzt ihre Mobilfunkmasten. An diese Masten werden spezielle Sensoren montiert, um über die Funksignale von Fernsteuerungen Drohnen zu orten. Der Rüstungskonzern Rheinmetall wiederum baut nicht nur selbst Drohnen, sondern hat auch Erfahrung mit der Bekämpfung und dem Abfangen von feindlichen Drohnen. Dabei greift die Firma auch auf spezielle Sensortechnologien zurück. Ein Kernproblem ist aber, dass das deutsche Handynetz immer besser geworden ist mit der Zeit. Dies ermöglicht nämlich, Drohnen zunehmend über Handys zu steuern und damit von überall über das Internet und nicht mehr unbedingt in Sichtweite. Firmen und Behörden stellt dies vor eine neue Herausforderung.
1: Ein 17-jähriger Syrer soll in Hamburg einen Terroranschlag geplant haben. Spezialkräfte nahmen den Jugendlichen fest. Laut Generalstaatsanwaltschaft ist das bereits am vergangenen Donnerstag passiert. Bei einer Durchsuchung wurden verdächtige Gegenstände und Materialien entdeckt. Als Ziele soll er ein Einkaufszentrum oder eine Polizeiwache ins Auge gefasst haben. Inspiriert worden sei der 17-Jährige durch die Dschihadisten-Miliz Islamischer Staat. Jeder Vierte in Deutschland informiert sich nie über Sicherheitsmaßnahmen im Internet. Das ist das Ergebnis einer aktuellen Umfrage. Kriminelle Cyberhandlungen nehmen allerdings zu. Laut Bundesamt für Sicherheit in der Informationstechnik war im vergangenen Jahr mehr als jeder Zehnte von einer Straftat im Internet betroffen. Tobias Altschumer berichtet.
5: Am häufigsten agieren Kriminelle betrügerisch im Bereich Online-Shopping. Das ist wie bereits in den vergangenen Jahren das am weitesten verbreitete Delikt. Ein Drittel der Betroffenen hat dabei finanzielle Verluste erlitten. Trotz der vielen Fälle von Cyberkriminalität schätzt mehr als die Hälfte der Befragten das Risiko, selbst Opfer einer Straftat im Internet zu werden, als gering ein. 40% informieren sich erst dann über Schutzmaßnahmen, wenn sie bereits Probleme haben. Zudem zeigt nur knapp ein Drittel aller Betroffenen die Straftaten bei der Polizei an.
1: Bremen, Frankfurt, Frankfurt, Bremen, das ist über Jahrzehnte ganz normal gewesen. Doch jetzt sagt die Lufthansa, ab Juli ist Schluss mit dieser Verbindung. Aus Sicht der Bremer Handelskammer wäre das ein schwerer Schlag für den hiesigen Wirtschaftsstandort. Man will sich an Lufthansa-Chef Carsten Spohr wenden, in der Hoffnung, dass der die Entscheidung doch noch rückgängig macht. Aus der Regionalredaktion Butmann Binnen, Volkert Lenz.
6: Auch der CDU-Wirtschaftsrat Bremen fordert den Erhalt der Lufthansa-Verbindung nach Frankfurt. Diese sei keine Luxusverbindung, sondern eine essentielle Lebensader für Wirtschaft und Wissenschaft in der Region. Kritisch sieht die Vereinigung zudem die jüngsten Aussagen aus der Bremer Regierungskoalition, wonach innerdeutsche Flugverbindungen grundsätzlich verboten werden sollen. Der FDP-Fraktionschef in der Bürgerschaft, Tore Scheck, fordert eine sofortige Bundesratsinitiative Bremens zur Senkung der Luftverkehrssteuer und zur Deckelung der Luftsicherheitsgebühren. Denn seit Jahren werde der Luftverkehr in Deutschland durch steigende Kosten, Abgaben und Bürokratie belastet. Die CDU-Häfenpolitikerin Susanne Grubin will, dass Bürgermeister Bovenschulte den Flughafen Bremen als zentralen Standortfaktor zur Chefsache macht.
1: Und jetzt weitere Meldungen aus Bremen, Bremerhaven und Niedersachsen mit Sven Kuhnen.
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7: Die gesetzliche Krankenkasse muss im Fall einer Hormonstörung oder bei Übergewicht nicht für die Abnehmspritze Mounjaro bezahlen. Das hat das Landessozialgericht Niedersachsen-Bremen entschieden. Hintergrund ist die Klage im Eilverfahren einer 24-Jährigen. Die stark übergewichtige Frau hatte das Medikament, das eigentlich für die Diabetesbehandlung zugelassen ist, von ihrer Frauenärztin verordnet bekommen. Die Ärztin hatte das Medikament empfohlen, weil andere Therapien erfolglos waren. Die Krankenkasse lehnte aber ab, die Kosten zu übernehmen, weil Mounjaro dafür nicht zugelassen sei. Das Gericht in Celle gab der Kasse jetzt recht. Die Länder Bremen und Nordrhein-Westfalen treiben bei der Digitalisierung der öffentlichen Verwaltung ihre Zusammenarbeit voran. Dafür ist nun eine entsprechende Absichtserklärung unterzeichnet worden. Ziel ist es, eine gemeinsame Plattform und einheitliche Standards für verschiedene digitale Schnittstellen zu entwickeln. Am Ende sollen Verwaltungsleistungen effizienter und nutzerfreundlicher werden. Ein Schwertransport auf der Autobahn 27 bei Bremerhaven war am frühen Morgen zu breit für die Autobahn und wurde deshalb von der Polizei gestoppt. Der Transport konnte laut Polizei zwischen Bremerhaven Zentrum und Überseehäfen eine Baustelle nicht passieren. Das Fahrzeug wurde hinter einer Baustellenabsperrung abgestellt, wo es den Verkehr nicht behindert. Die Polizei prüft jetzt rechtliche Schritte.
1: Damit sind wir beim Sport in der Rundschau heute Nachmittag mit Heiko Neugebauer. Heiko, es gibt wohl den nächsten Neuzugang bei Werder Bremen. Der spanische Mittelfeldspieler Chucky soll in der Stadt sein. Für den Medizincheck geht das heute alles noch über die Bühne.
8: Es sollte jedenfalls alles nicht mehr ganz so lange dauern, denn im Grunde ist man sich ja einig. Der 22-Jährige wäre dann nach dem Franzosen Quetton der zweite Neuzugang. Und dabei wird es, sagt jedenfalls Trainer Daniel Thun, bei weitem nicht bleiben.
9: Das sind Zahlen zu nennen, wäre jetzt sehr, sehr schwierig. Aber ich glaube, aufgrund der Kaderkonstellation, die jetzt da ist und aus den Erkenntnissen der letzten 12 Monate, wird es sicherlich mehr als nur 3-4 Veränderungen geben.
8: Das DFB-Pokalfinale zwischen dem VfB Stuttgart und Bayern München findet nun doch auch mit Bremer Beteiligung statt. Sven Jablonski aus Blumenthal wird zum ersten Mal in seiner Karriere dieses Spiel leiten. Eine große Auszeichnung für den 36-jährigen Schiedsrichter. Und Bundestrainer Harald Kreis hat heute den Kader für die Eishockey-WM in der Schweiz bekannt gegeben. Es fehlen einige der NHL-Stars, wie zum Beispiel Leon Dreiseitel. Aus Bremerhaven ist aber Nico Kremmer mit dabei und auch Parker Tuomi, der ja erst zur kommenden Saison nach Fishtown wechselt. Wie gewohnt steht auch wieder Alexander Sulzer als Assistenztrainer an der Bande. Die WM beginnt am 15. Mai für das deutsche Team mit dem Spiel gegen Finnland.
1: Das war der Sport und das war die Rundschau am Nachmittag mit Martin Busch.
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10: 10 Grad in Oldenburg, 11 in Bremen, 10 in Rothenburg. Die Aussichten 10, 12 Grad, da sind wir ja schon, wird auch wieder kälter, schon spürbar, haben ein bisschen Wind und nachts wird es richtig kalt. Wir wollen das gleich ein bisschen ausführlicher, was die Woche geht, hinterfragen. Das machen wir direkt mit den Kollegen aus der Bremen 1 Wetterredaktion in ein paar Minuten.
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10: Wir haben es jetzt 10 Minuten nach 4. Folgendes. Jetzt muss ich ein bisschen Zeit schinden, damit Sie nicht merken, dass ich gerade das nicht finde. Jetzt habe ich es gefunden. Also, Vorsicht bitte auf der A27 Bremerhaven Richtung Bremen. Zwischen Stotel und Hagen liegen Gegenstände. A1 Hamburg Richtung Osnabrück zwischen dem Bremer Kreuz und Hemelingen. 4 Kilometer stockender Verkehr von der Baustelle. Die A28 Oldenburg Richtung Leer ist zwischen Westerstede West und Apen-Remels wegen Bergungsarbeiten gesperrt. Dadurch staut sich der Verkehr und die Umleitung führt über die U14. Heidekreis, die Landesstraße zwischen Schneverdingen und Dem Abzweig Wintermoor ist wegen Bergungsarbeiten in beiden Richtungen gesperrt. Wir wünschen eine gute Fahrt.
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10: Guten Tag, schönen Montag. Hier ist Ansgar Langhorst. Hallo.
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0: Maroon 5, This Love. Gleich 18 nach 4 am Montag im Mai. Oh.
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0: Wir sprechen mit Martin Daume. Erstmal guten Tag, lieber Martin.
2: Moin, grüß dich.
0: So, die erste Frage, die ich auf den Lippen habe, ist, bleibt es auch irgendwo trocken, weil irgendwie dröppelt es immer wieder überall gefühlt?
2: Aller guten Dinge sind drei. Also es bleibt trocken heute Nacht von der Weser bis zur Elbe. Morgen Nachmittag ist es auch eher trocken. Da müssen wir weit springen, lieber Ansgar, auf den Sonntag. Da kommt vielleicht der Ableger eines Azorenhochs zu uns.

0: sodass der Sonntag ein trockener Tag sein wird und auch wieder ein bisschen milder. Also wir kommen ja von 18 Grad, ne? Gestern 18 Grad, relativ trockene Luft. Und es braucht jetzt wirklich eine ganze Woche, bis wir wieder bei trockenen 18 Grad landen. Und zu verdanken haben wir das dieses Jahr den Eisheiligen. Die haben sich alle an einen Tisch gesetzt, die haben sich unterhalten und haben beschlossen, dieses Jahr sind wir keine Scheinheiligen, dieses Jahr machen wir ernst. Und wir zeigen euch mal, wie kalt wir können und wie nass wir können und wie graupelig wir können und wie viele Gewitter wir produzieren können. Du musst dir vorstellen, oben in 5,3 Kilometern Höhe haben wir eine Außentemperatur, also in der Luft, von minus 30 Grad. Und am Boden ist es ja schon relativ mild gewesen. Das heißt, wir haben große Schwankungen. Und dann sagt das Wetter, okay, lass uns Schauer und Gewitter produzieren. En masse.
1: Okay, wenn ich jetzt richtig zugehört habe, und ich bin ziemlich sicher, ich habe richtig zugehört, müssen wir wirklich bis Sonntag warten, bis dieses Kalte vorbei ist. Die ganze Woche bleibt es kalt?
0: Ja. Die Nächte werden kalt. Örtlich muss mit Bodenfrost gerechnet werden. Morgen haben wir 12 Grad, also auf den Inseln ist es auch richtig kühl. Mittwoch maximal 15 Grad, Donnerstag 13 Grad, Freitag 14 Grad, der Samstag wieder Freitag. Und dann, wie gesagt, erst am Sonntag 18 Grad.
1: Ich hätte es jetzt nicht so richtig verwunderlich gefunden, wenn du das Wort Schnee auch noch irgendwo auf der Lippe gehabt hättest, aber nicht, ne?
0: Naja, also heute sinkt die Schneefallgrenze auf 800 bis 600 Meter, bei uns also nicht. Aber in NRW oder an den Alpen ist das schon wieder Thema, diese Woche.
1: Quatsch. Boah.
0: Ja. Und wir hatten ja richtig Sommer schon gehabt, die letzten Tage.
1: Okay, dann Frühsommer. Ja, dann lassen wir den Tag heute auch kalt zu Ende gehen, bleibt uns nichts anderes übrig und der nächste kommt auch. Aber ich freue mich ab jetzt schon auf Sonntag. Ist völlig okay, aber das ist ja alles so von der Natur so. Wir machen jetzt Moonlight Shadow. Ist auch
0: Mach
1: Natur, ja? Danke, Martin Daum.
0: Gerne.
1: Ciao. Wir hören uns. Ciao.
0: Tschüss.
1: Schönen Montag.
0: Für dich auch.
1: Ich warm an, du.

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5: Tja, das will und kann ich nicht schönreden. Wir haben 11 Grad in Bremerhaven, 10 Cuxhaven, 10 in Bremen, 10 in Oldenburg, 10 Grad in Verden. Heute Nacht, da ist Bodenfrost zum Teil ein Thema, geht runter bis auf 0 Grad. Die Temperaturen in der Nacht in Bremen 2 Grad, 3 Grad so die Ecke, 2 in Hechthausen und morgen tagsüber, wie gesagt, auch eher nur frisch. 11, 12 Grad, Mittwoch immerhin 14 Grad. Es dauert dann bis Samstag, Sonntag. Sonntag dann haben wir gerade aus der Bremen 1 Wetterredaktion erfahren. Am Sonntag 18 Grad. Also ein bisschen Geduld, ne?
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5: Eine Minute nach 4:30. Vorsicht bitte auf der A1 Bremen Richtung Hamburg. Zwischen Uphusen, Bremen-Marndorf und dem Bremer Kreuz steht ein defektes Fahrzeug. A1 Hamburg Richtung Osnabrück. Zwischen dem Bremer Kreuz und Hemelingen 4 Kilometer stockender Verkehr von der Baustelle. Die A28 Oldenburg Richtung Leer ist zwischen Westerstede-West und Apen-Remels wegen Bergungsarbeiten gesperrt. Dadurch staut sich der Verkehr. Die Umleitung führt über die U14. Heidekreis, die Landesstraße zwischen Schneverdingen und der Abzweigung Wintermoor ist wegen Bergungsarbeiten in beiden Richtungen gesperrt. Wir wünschen eine gute Fahrt.
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5: Mit Ansgar Langhorst. Ich hoffe, Sie hatten einen guten Start in diese Woche. Schönen Montag.
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1: All Through the Night von Cyndi Lauper. Damit verbinde ich halt meine Schulzeit. Schüchtern war ich nicht. Es war halt einfach so, ich weiß nicht, mit wem ich da getanzt habe, weil es so viele gegeben hat, die es hätten sein können. Und ich habe da auch schon mein erstes Bier getrunken.
0: Cyndi Lauper, Barry White und Nickelback. This is how you remind me. 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

0: So, eine Runde drehen wir noch mit den nervigen Sachen, die manche Leute aus ihrer Sicht, so wie sie das schildern, immer wieder sagen. Ich kenne das, wenn jemand immer wieder tatsächlich sagt im Satz. Das war vorhin schon Thema, den ganzen Tag, eigentlich schon den ganzen Vormittag. Wenn jemand zum Beispiel immer tatsächlich sagt oder am Ende eines Satzes genau oder absolut oder quasi, ständig quasi. Halt mag Ulrike gar nicht hören, wenn jemand halt ständig halt sagt, wenn er halt was erzählt, was er halt eigentlich gar nicht wollte. Tatsächlich, genau, am Ende. So, und jetzt hat Marvin aus Dödlingen sich gemeldet, der war an der Tankstelle und der kann dieses war nicht mehr hören. War oder wie? War, mach du mal.
1: War, ja? War, und da habe ich gedacht, war, und immer wieder war, bei jedem Satz war, hast du 5 getankt, war, ja. Ja, das macht 30 Euro, wa? Da bin ich am Rad gedreht. Da habe ich am Rad gedreht.
0: Wa? Ja, danke. War lustig. Marvin aus Dödlingen, vielen Dank. Und Michael hat was anderes genervt mit dem Chef, glaube ich.
2: Moin, Michael hier. Ja, ich hatte mal einen Chef, der hat immer gesagt, das will ich wohl glauben. Habe ich ihn verboten, mir gegenüber das zu so zu sagen, weil das beinhaltet ja auch, dass ich lüge. So, und danach hat er dann angefangen, jeden Satz von mir zu quittieren mit okay, okay. Also, was sagt uns das? Auch Chefs können Idioten sein. Schönen Tag noch, tschüss.
0: Okay, ja, vielleicht auch am Ende so hoch, ne? Okay. Ja. Tatsächlich nervig halt quasi, absolut. 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Genau.

0: Song for you. Gleich gibt's die Rundschau hier auf Bremen 1 um 17 Uhr. Vorweg die Frage, was haben Rheinmetall und die Deutsche Telekom gemeinsam? Gute Frage, denken Sie vielleicht. Jedenfalls wollen die zusammenarbeiten. Was da geplant ist, erfahren Sie gleich bei Martin Busch um 17 Uhr.
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1: Mit Martin Busch. Guten Tag. Entlastungsprämie. Regierung bespricht weiteres Vorgehen im Koalitionsausschuss. Anschlagspläne. 17-jähriger Syrer wird in Hamburg festgenommen. Steueraufkommen. Bremen, Bremerhaven und Niedersachsen müssen in den nächsten Jahren mit weniger Einnahmen auskommen als gedacht. Das Wetter. Am Abend hier und da Schauer, in der Nacht ebenfalls. Die Temperaturen sinken bis auf 2 Grad. Nach der Ohrfeige durch die Länderkammer am Freitag in Sachen 1.000 Euro Entlastungsprämie muss die Bundesregierung so schnell wie möglich die Scherben zusammenfegen und schauen, wie sie mit dem Debakel im Bundesrat umgeht. Schuldzuweisungen seien nicht hilfreich, meinte der Regierungssprecher Stefan Cornelius heute. Morgen Abend treffen sich die Spitzen von Union und SPD. Auch in der Opposition kursieren Forderungen an den Koalitionsausschuss, berichtet Effi Seibert aus Berlin.
2: Linken-Chefin Ines Schwertner fordert die Koalition auf, bei ihrem Treffen morgen Abend für sofortige Entlastung der Bürger zu sorgen. Sie sagt, es reicht nicht aus, jetzt über eine Reform der Einkommenssteuer zu sprechen, die erst nächsten Januar greift. Die Menschen bräuchten jetzt eine Antwort auf ihre Probleme. Als Beispiel nannte sie die Wiedereinführung des 9-Euro-Tickets und eine Übergewinnsteuer. Die Grünen drängen statt der Entlastungsprämie auf eine Senkung der Stromsteuer. Das würde sowohl private Verbraucherinnen und Verbraucher wie auch Unternehmen entlasten, sagte Parteichef Felix Bandatschak. Es gebe keinen Grund, warum man das nicht jetzt umsetzen könne. CSU-Chef Markus Söder ruft heute zu mentalen Aufräumarbeiten auf. Hektik, Panik oder Streit seien nicht der richtige Weg, um mit den Problemen im Land fertig zu werden. Er ist dafür, dass die umstrittene 1.000-Euro-Prämie ad acta gelegt wird und keine Rolle mehr spielen soll. Das Geld solle lieber für eine Steuerreform eingesetzt werden. Der CSU-Chef sagte dazu aber gleich, was alles nicht geht. Spitzensteuersatz und die Erbschaftssteuer will er nicht erhöhen. Und auch das Ehegattensplitting abzuschaffen, lehnt Söder ab.
1: Ein 17-jähriger Syrer soll in Hamburg einen Terroranschlag geplant haben. Wie erst jetzt bekannt wurde, nahmen Spezialkräfte den Jugendlichen bereits am vergangenen Donnerstag fest. Aus Hamburg, Finn Kessler.
3: Es war ein schneller Ermittlungserfolg für die Behörden. Anfang letzter Woche bekam der Bundesnachrichtendienst einen Hinweis auf die Pläne des 17-Jährigen. Der war nach NDR-Informationen zuvor in Gruppen des Messenger-Dienstes Telegram aufgefallen. Der Jugendliche soll laut Generalstaatsanwaltschaft Hamburg geplant haben, eine unbestimmte Anzahl von Menschen in einem Einkaufszentrum, einer Bar oder einer Polizeiwache in Hamburg zu töten. Und zwar durch eine Sprengstoffexplosion, Molotow-Cocktails oder ein Messer. Bei der Durchsuchung seiner Wohnräume fanden die Ermittler unter anderem Universaldünger, flüssigen Grillanzünder, eine Sturmhaube und ein Messer. Gegenstände, die sich der 17-Jährige für seine Tat beschafft haben soll. Der tatverdächtige Syrer ist den Behörden kein Unbekannter. Gegen ihn wird bereits ermittelt, weil er Symbole der Terrororganisation Islamischer Staat verwendet haben soll.
1: Drohnen spielen im Kriegsgeschehen eine immer größere Rolle. Jetzt wollen Deutschlands bekanntester Rüstungskonzern Rheinmetall und die Telekom gemeinsam einen Abwehrschirm entwickeln. Inwieweit beide Seiten ihre Kompetenzen dafür bündeln wollen, berichtet Robert Minde.
4: Die Telekom nutzt ihre Mobilfunkmasten. An diese Masten werden spezielle Sensoren montiert, um über die Funksignale von Fernsteuerungen Drohnen zu orten. Der Rüstungskonzern Rheinmetall wiederum baut nicht nur selbst Drohnen, sondern hat auch Erfahrung mit der Bekämpfung und dem Abfangen von feindlichen Drohnen. Dabei greift die Firma auch auf spezielle Sensortechnologien zurück. Ein Kernproblem ist aber, dass das deutsche Handynetz immer besser geworden ist mit der Zeit. Dies ermöglicht nämlich, Drohnen zunehmend über Handys zu steuern und damit von überall über das Internet und nicht mehr unbedingt in Sichtweite. Firmen und Behörden stellt dies vor eine neue Herausforderung.
1: Die Ausgaben der meisten Kommunen in Deutschland sind so riesig, dass sie die Steuereinnahmen bei weitem übersteigen. Wenn dann auch noch die Prognose der Einnahmen nach unten korrigiert wird, dann erschwert das die politische Arbeit zusätzlich. Mit solch einer Hiobsbotschaft müssen die Verantwortlichen in Bremen, Bremerhaven und Niedersachsen nach der jüngsten Steuerschätzung klarkommen. Einzelheiten von Michael Kück.
5: Zwar steigen die Steuern insgesamt immer weiter an, doch nun ist klar, die Einnahmen steigen nicht, wie noch im vergangenen Herbst erwartet. Demnach fehlen im kommenden Jahr in Bremen mehr als 130 Millionen Euro, in den Folgejahren noch mehr. Bremerhaven muss 16 Millionen weniger an zusätzlichen Einnahmen verkraften. Das liegt vor allem an der schwachen Entwicklung der Gewerbesteuer. Sie ist die Haupteinnahmequelle für die Kommunen. Bremens Finanzsenator Björn Fecker mahnt deshalb, es gebe keine finanziellen Spielräume für neue Ideen oder Projekte. Fecker fordert den Bund auf, klammen Kommunen zu helfen.
6: Wir sind jetzt 7 Jahre im Krisenmodus und das ist natürlich auch das Ergebnis der Steuerpolitik des Bundes. Denn wer am Ende des Tages Steuersenkungen sät, der muss natürlich auch mit Steuermindereinnahmen rechnen.
5: Auch Niedersachsen muss seine Erwartungen über Steuereinnahmen für die kommenden Jahre nach unten korrigieren. Finanzminister Gerald Heere rechnet für das laufende Jahr mit 262 Millionen Euro weniger Einnahmen. Noch härter trifft es die Kommunen. Sie hatten zuvor noch mit etwa 370 Millionen Euro mehr gerechnet. Der Bund der Steuerzahler Niedersachsen und Bremen fordert Bund, Länder und Gemeinden auf, zu sparen. Denn insgesamt, so ein Sprecher, steigen die Steuereinnahmen von Jahr zu Jahr an.
1: Bremen, Frankfurt, Frankfurt, Bremen, das ist über Jahrzehnte ganz normal gewesen. Doch jetzt sagt die Lufthansa, ab Juli ist Schluss mit dieser Verbindung. Aus Sicht der Bremer Handelskammer wäre das ein schwerer Schlag für den hiesigen Wirtschaftsstandort. Man will sich an Lufthansa-Chef Carsten Spohr wenden, in der Hoffnung, dass der die Entscheidung doch noch rückgängig macht. Aus der Regionalredaktion Butten und Binnen, Volker Lenz.
7: Auch der CDU-Wirtschaftsrat Bremen fordert den Erhalt der Lufthansa-Verbindung nach Frankfurt. Diese sei keine Luxusverbindung, sondern eine essentielle Lebensader für Wirtschaft und Wissenschaft in der Region. Kritisch sieht die Vereinigung zudem die jüngsten Aussagen aus der Bremer Regierungskoalition, wonach innerdeutsche Flugverbindungen grundsätzlich verboten werden sollen. Der FDP-Fraktionschef in der Bürgerschaft, Tore Scheck, fordert eine sofortige Bundesratsinitiative Bremens zur Senkung der Luftverkehrssteuer und zur Deckelung der Luftsicherheitsgebühren. Denn seit Jahren werde der Luftverkehr in Deutschland durch steigende Kosten, Abgaben und Bürokratie belastet. Die CDU-Häfenpolitikerin Susanne Grubin will, dass Bürgermeister Bovenschulte den Flughafen Bremen als zentralen Standortfaktor zur Chefsache macht.
1: Der Oldenburger Fotodienstleister CW trennt sich von seiner Online-Drucksparte für Werbedrucksachen, Visitenkarten und Geschäftspapier. Der Bereich geht an den Weltmarktführer aus Irland. Die Sparte machte vergangenes Jahr zwar rund 10% des Umsatzes von CW aus, aber war weniger profitabel als das Kerngeschäft. Das besteht aus Fotobüchern, Kalendern und Digitalfotos. Nach Angaben von CW werden die über 500 Beschäftigten in dieser Sparte vom neuen Eigentümer übernommen. Und jetzt weitere Meldungen aus Bremen, Bremerhaven und Niedersachsen mit Sven Kuhnen.
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8: Die gesetzliche Krankenkasse muss im Fall einer Hormonstörung oder bei Übergewicht nicht für die Abnehmspritze Mounjaro bezahlen. Das hat das Landessozialgericht Niedersachsen-Bremen entschieden. Hintergrund ist die Klage im Eilverfahren einer 24-Jährigen. Die stark übergewichtige Frau hatte das Medikament, das für die Diabetesbehandlung zugelassen ist, von ihrer Frauenärztin verordnet bekommen. Die Ärztin hatte das Medikament empfohlen, weil andere Therapien erfolglos waren. Die Krankenkasse lehnte aber ab, die Kosten zu übernehmen, weil Mounjaro dafür nicht zugelassen sei. Das Gericht in Celle gab der Kasse nun recht. Ein Schwertransport auf der Autobahn 27 bei Bremerhaven war heute früh zu breit für die Autobahn und wurde deshalb von der Polizei gestoppt. Der Transporter konnte laut Polizei zwischen Bremerhaven Zentrum und Überseehäfen eine Baustelle nicht passieren. Das Fahrzeug wurde hinter einer Baustellenabsperrung abgestellt, wo es den Verkehr nicht behindert. Die Polizei prüft rechtliche Schritte. Im Bremer Rathaus wird in diesen Minuten der Wolfgang-Ritter-Preis für Wirtschaftswissenschaften verliehen. Die gleichnamige Bremer Stiftung ehrt und fördert damit herausragende Forschungsleistungen. In diesem Jahr geht der Preis an die Betriebswirtin und Juniorprofessorin Saskia Opitz, und zwar für ihre Arbeit zu sogenannten Anreizsystemen, mit denen Unternehmen ihre Beschäftigten nachhaltiger motivieren können. Das ist vor allem wichtig angesichts des Fachkräftemangels und steigender Fluktuation.
1: Damit sind wir beim Sport in der Rundschau heute Nachmittag mit Heiko Neugebauer. Der spanische Fußballprofi Chucky steht unmittelbar vor einem Engagement hier in Bremen bei Werder. Was ist das für ein Spieler, Heiko?
9: Ja, Chucky kommt aus der zweiten Liga in Spanien, aus Valladolid, um genauer zu sein. Ist 22 Jahre alt, 1,76 groß und in der Offensive variabel einsetzbar und hat vor allem in dieser Saison so richtig auf sich aufmerksam gemacht. Angeblich sollen auch Stuttgart, Leipzig und Mönchengladbach Interesse gehabt haben, sowie einige Vereine aus dem Ausland, Italien im Besonderen. Chucky soll sich aber für Bremen entschieden haben, weil er hier die besten Aussichten für seinen weiteren Karriereschritt sieht. Der Medizincheck soll oder ist vielleicht sogar auch schon über die Bühne gegangen. Die Unterschrift unter einen langfristigen Vertrag gilt als reine Formsache. Man sei sich grundsätzlich ja einig. Beim DFB-Pokalfinale zwischen dem VfB Stuttgart und Bayern München ist dann doch ein Bremer dabei und der heißt Sven Jablonski, ist vom Hauptberuf Schiedsrichter und kommt aus Bremen-Blumenthal. Pokal. Der 36-Jährige wird zum ersten Mal in seiner Karriere ein DFB-Pokalfinale leiten. Eine sehr große Auszeichnung für ihn. Und Bundestrainer Harald Kreis hat heute den Kader für die Eishockey-WM in der Schweiz bekannt gegeben. Es fehlen dabei einige Stars aus der NHL in Amerika, Leon Dreiseitel zum Beispiel. Und aus Bremerhaven ist immerhin Nico Kremmer mit dabei. Wenn man so will, auch ein zweiter Bremerhavener, Parker Tuomi, der ja erst in der kommenden Saison nach Fishtown wechselt. Offiziell sind noch die Kölner Haie sein Heimatverein. Wie gewohnt steht auch wieder Alexander Sulzer, der Bremerhavener Cheftrainer, als Assistent an der Bande. Die WM beginnt am 15. Mai für das deutsche Team mit dem Spiel gegen Finnland.
1: Das war der Sport und das war die Rundschau am Nachmittag mit Martin Busch.
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10: 10 Grad in Wilhelmshaven, 10 in Bremen und 11 in Bremerhaven, 10 in Verden. So, heute war es das dann mit Temperaturanstieg. Geht runter heute Nacht bis auf 0 Grad zum Teil. In Bremen haben wir 2, 3 Grad, 6 Grad in Halle-Sihl. Und morgen am Dienstag gehen die Werte rauf bis auf 11, 12 Grad. Also durchaus vergleichbar mit dem heutigen Wetter. Auch grau, auch zwischendurch immer wieder Schauer. Und es bleibt auch die ganze Woche so eher frisch und eher grau.
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10: 5:11. Die A28 Oldenburg Richtung Leer ist zwischen Westerstede West und Apen-Remels wegen Bergungsarbeiten gesperrt. Dadurch staut sich der Verkehr. Die Umleitung Tunk führt über die U14.
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10: Und hier ist Ansgar Langhorst. Schönen Montag weiterhin. Moin.
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0: gestern am Muttertag, ne? Ich sag nur.
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2: Du, Jonte.
3: Ja, Stine.
2: Gestern war ja Muttertag. Was hast du denn deiner Mutter geschenkt?
3: Ich hab meiner Mutter ein Gedicht geschenkt, so wie früher.
2: Na, da wird sie sich aber gefreut haben.
3: Soll ich es dir mal vortragen?
2: Es wird sich wohl nicht vermeiden lassen.
3: Liebe Mama, ohne dich gäbe es mich ja nicht. Dann wäre dieser Tag ohne mich überhaupt kein Muttertag für dich.
2: Ja, es hätte schlimmer kommen können.
3: Und dann musste ich Fenster putzen.
2: Wieso das denn?
3: Sie hat den Gutschein eingelöst, den ich ihr mit 10 Jahren geschenkt habe.
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0: Supertramp, give a little bit cold, finde ich.
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0: Ich bin aber nicht der Einzige, der das als kalt empfindet. Wir haben tatsächlich nur 10 Grad Wilhelmshaven, 11 Oldenburg, 11 noch in Bremen, 10 Rotenburg, aber darüber gibt es nichts mehr. Morgen auch nur 11, vielleicht 12 Grad, dann dauert es an bis Sonntag, so Mittwoch, Donnerstag, Freitag, bis Sonntag arbeiten wir uns dann so langsam rauf bis auf 18 Grad. Aber wie gesagt, ist noch ein bisschen hin und zwischendurch gibt es aber wieder Regen. Aber die Sonne kommt auch immer wieder mal so ein bisschen durchgefrickelt durch die Wolken, so wie jetzt gerade, wenn ich aus dem Fenster gucke, ist das so, aber ist wahrscheinlich gleich wieder weg. Es ist, wie es ist, nachts richtig kalt, 0 bis 7 Grad.
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0: Eine Minute nach 5:30. Vorsicht bitte auf der B73 Hamburg Richtung Stade. In Höhe der A26 Stade Süd befindet sich eine ungesicherte Unfallstelle. Die A28 Oldenburg Richtung Leer ist zwischen Westerstede West und Appenremels wegen Bergungsarbeiten gesperrt, dadurch Stau. Die Umleitungsstrecken sind hier überlastet. Bitte umfahren Sie das Gebiet weiträumig. A352 Richtung A7 zwischen Langenhagen, Kaltenweide und dem Dreieck Hannover Nord. 3 Kilometer Stau. Im Heidekreis ist die Landesstraße zwischen Wintermoor und Schneverdingen nach einem Unfall gesperrt. Wir wünschen da, wo Sie stehen, Geduld. Ansonsten eine gute Fahrt.
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0: Sie haben es auch bei uns in den Nachrichten und in der Rundschau hören können. Es geht um den Bremer Flughafen bzw. um die Lufthansa-Verbindung von Bremen nach Frankfurt und Frankfurt-Bremen. Und da ist das Ende in Sicht. Wir wollen das gleich nochmal kurz beleuchten. Ich bin Ansgar Langhorst, guten Tag.
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0: Bremen 1 ist hier am Montag. Die Lufthansa streicht ja ab Juli alle Flüge von Bremen nach Frankfurt. Am Wochenende haben wir schon darüber berichtet. Doch warum das Ganze und was hat das für Auswirkungen für unsere Region? Da gibt's mehrere Fragen. Volker Lenz aus der Regionalredaktion Buten und Binnen ist da für uns im Thema. Was genau hat die Lufthansa entschieden und auf welcher Grundlage?
1: Aktuell gibt's ja jeden Tag 3 bis 5 Lufthansa-Flüge zwischen Bremen und Frankfurt und andersrum natürlich. Und all diese Verbindungen sind ab 1.7. gestrichen. Rausgekommen ist das am Wochenende, als die Strecken plötzlich nicht mehr buchbar waren. Und die Lufthansa sagt jetzt, das lohnt sich für uns nicht. Das sei wirtschaftlich nicht tragbar und nennt gestiegene Kosten und veränderte Rahmenbedingungen als Gründe.
0: Und was hat das für Auswirkungen für die Passagiere jetzt ganz direkt?
1: Das Problem ist ja, Frankfurt ist eins der internationalen Drehkreuze für die Lufthansa. Neben München oder Wien geht es vor allem von Frankfurt aus in alle Welt. Und so saßen in den Maschinen immer auch viele Menschen aus Bremen, für die das ein Zubringerfluch war. Die Lufthansa sagt jetzt, nehmt doch einfach den Zug und nutzt unser Programm Lufthansa Express Rail. Aber so expressig ist die Bahn zwischen Bremen und Frankfurt auch nicht unterwegs, dass sie eine gute Alternative für so einen Inlandsflug wäre. Und dann gibt es ja auch noch andere Probleme. Konnte man bislang mit einer Frühmaschine ab Bremen noch die Vormittags Anschlüsse zum Beispiel in die USA erreichen, so muss man künftig vielleicht schon am Vorabend nach Frankfurt fahren.
0: Werfen wir mal einen Blick auf den Airport Bremen. Wie wichtig ist der und wie steht er wirtschaftlich da?
1: Den Erfolg eines Flughafens misst man in der Regel ja an den Passagierzahlen. Und da sieht's gar nicht so schlecht aus. Knapp 2 Millionen Menschen sind in Bremen im vergangenen Jahr vom neuen Landerfeld abgeflogen oder da gelandet. Das ist natürlich viel weniger als noch in den Vor-Corona-Jahren. Da waren es nämlich mehr als, 2,5 Millionen Passagiere, aber die Pandemiefolgen spüren ja alle Airports. Und wenn es ums Geld geht, so muss man wohl sagen, der Hans-Koschnick-Flughafen bleibt ein Zuschussgeschäft für Bremen. Nur einmal seit 2015 hat der Airport schwarze Zahlen geschrieben. Das war 2023 mit einem Gewinn im 6-stelligen Bereich. Ansonsten musste Bremen immer Millionenbeträge ausgleichen. Aber auch das ist nicht ungewöhnlich für einen Regionalflughafen.
0: Nun gehört der Flughafen selbst ja Bremen. Steht die Politik voll und ganz hinter dem Airport?
1: Ja, im Großen und Ganzen kann man das schon sagen. Dem Senat ist klar, dass Bremen schon als relevanter Luft- und Raumfahrtstandort nicht auf einen Flughafen verzichten kann. Die Bremer Grünen haben aus Klimagründen vor ein paar Jahren mal laut darüber nachgedacht, ob man die Passagierflüge nicht beenden und das Flugfeld allein zum Werksflughafen für Airbus machen sollte. Von den Bremer Linken gibt es einen Beschluss, die Zahl von Inlandsflügen zu reduzieren und keine Privatjets mehr in Bremen landen zu lassen. Aber in der Realität sind diese Debatten eigentlich tot.
0: Die Lufthansa streicht ab Juli die Verbindung von Bremen nach Frankfurt und umgekehrt. Warum und was das für Folgen hat, hat Volker Lenz für uns hier auf Bremen 1 eingeordnet.

Bremen 1, der Verkehrsservice aktuell, bitte Vorsicht, A1 Bremen Richtung Hamburg. Zwischen Uphusen, Bremen-Marndorf und dem Bremer Kreuz, da liegen Spanngurte auf der Fahrbahn. Und Vorsicht auf der Autobahn 1 Bremen Richtung Hamburg, zwischen Hollenstedt und Rade, da befindet sich eine ungesicherte Unfallstelle. Bitte fahren Sie auch dort ganz besonders aufmerksam. 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

0: Bremen-Mainz gleich geht's weiter mit den Nachrichten. Danach Roland Kloß, Grüße und Musik. Das war der Montagnachmittag mit Ansgar Langhorst. Ihnen noch einen schönen Abend.
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1: Mit Reza Waffa. Guten Abend. Bremens Finanzsenator rechnet wegen weniger Steuereinnahmen mit Sparmaßnahmen. EU setzt israelische Siedler auf EU-Sanktionsliste. Hamburger Polizei nimmt Terrorverdächtige fest. Das Wetter am Abend weitgehend freundlich und trocken im Laufe der Nacht etwas Regen bei Tiefstwerten um 3 Grad. Weil Bremen und Bremerhaven künftig mit weniger Steuereinnahmen rechnen, müssen sehr wahrscheinlich Konsequenzen gezogen werden. Damit rechnen Bremens Finanzsenator Björn Fecker. Konkret bedeutet das demnach offenbar Einsparungen. Unklar ist aber noch, in welchen Bereichen. Laut der aktuellen Steuerschätzung fehlen im kommenden Jahr in der Stadt Bremen mehr als 130 Millionen Euro. In den Folgejahren noch mehr. Bremerhaven muss 16 Millionen Euro weniger Einnahmen verkraften. Bremens Finanzsenator Björn Fecker sagte Buten und Binnen.
2: Die neue Steuerschätzung bedeutet für uns erstmal eine dramatische Entwicklung in den beiden Städten. Und mit der müssen wir jetzt umgehen. Das werden wir als Land tun. Und das bedeutet natürlich auch, dass wir gefordert sind, zu schauen, an welchen Stellen wir noch sparen können. Das heißt aber vor allem, dass wir uns keine neuen Dinge mehr ausdenken können.
1: Die EU setzt mehrere israelische Siedlerorganisationen und extremistische Siedler auf eine Sanktionsliste. Das geschehe wegen der Gewalt gegen Palästinenser, sagt EU-Außenbeauftragte Kaya Kallas. Vorbereitet werden demnach auch Handelsbeschränkungen für Produkte aus illegalen israelischen Siedlungen in den Palästinensergebieten. Weitere Infos dazu von Thomas Spickhofen aus Brüssel.
3: Einzelheiten, welche Personen und Institutionen auf die Liste kommen, sind noch nicht bekannt. Ebenfalls im Gespräch sind Einschränkungen im Handel mit Israel. Dazu gab es heute allerdings keine Einigung. Außerdem setzten die Außenminister mehr als 20 russische Personen und Institutionen auf eine weitere Sanktionsliste, weil sie zur Deportation und Zwangsadoption ukrainischer Kinder beigetragen haben sollen. Auch für sie gelten Einreiseverbote in die EU. Außerdem werden ihre Vermögen eingefroren. Mindestens 20.000 Kinder gelten als verschleppt. Gerade einmal 2.200 von ihnen konnten den Angaben zufolge bislang in ihre Heimat zurückgebracht werden.
1: Die Polizei hat in Hamburg einen Terrorverdächtigen festgenommen. Der 17-jährige Syrer soll laut Generalstaatsanwaltschaft einen Anschlag geplant haben. Einzelheiten kennt Finn Kessler.
4: Anfang letzter Woche bekam der Bundesnachrichtendienst einen Hinweis auf die Pläne des 17-Jährigen. Der war nach NDR-Informationen zuvor in Gruppen des Messenger-Dienstes Telegram aufgefallen. Der Jugendliche soll laut Generalstaatsanwaltschaft Hamburg geplant haben, eine unbestimmte Anzahl von Menschen in einem Einkaufszentrum, einer Bar oder einer Polizeiwache in Hamburg zu töten. Und zwar durch eine Sprengstoffexplosion, Molotow-Cocktails oder ein Messer. Spezialkräfte der Polizei nahmen den 17-Jährigen am vergangenen Donnerstag fest. Der tatverdächtige Syrer ist den Behörden kein Unbekannter. Gegen ihn wird bereits ermittelt, weil er Symbole der Terrororganisation Islamischer Staat verwendet haben soll.
1: Deutschland und die Ukraine wollen militärisch enger zusammenarbeiten. Unter anderem sollen gemeinsam Drohnen mit bis zu 1500 Kilometern Reichweite entwickelt werden. Das hat Verteidigungsminister Pistorius bei einem Besuch in Kiew angekündigt. Er hob die inzwischen enge militärische Zusammenarbeit der beiden Länder hervor. Außerdem sagte der SPD-Politiker der Ukraine zu, dass Deutschland weiter ukrainische Soldaten ausbilden werde, auch nach einem möglichen Waffenstillstand. Das waren Nachrichten mit Reza Waffa.
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5: Da schauen wir aufs Thermometer. Das sieht ja ein bisschen kühl aus für meine Verhältnisse, finde ich. 12 Grad in Bremerhaven, in Bremen haben wir 11, in Wilhelmshaven sogar nur 10 und in Rothenburg haben wir auch nur 10 Grad. Heute am Abend ist es eher ein bisschen herbstlich oder so Aprilwetter vielleicht. Es gibt hier und da auch etwas Regen, auch in der Nacht bleibt es mal schaurig oder auch ein Gewitter kann mal mit dazukommen. Die Tiefstwerte werden Sie überraschen, vor allem wenn Sie in Hechthausen sich heute Nacht zudecken müssen, die dicke Decke wieder einziehen. 2 Grad nur. Uiuiui. Bodenfrost ist im Bremer Umland auch hier und da möglich. Und auf Langeoog haben wir 7 Grad, die Tiefstwerte heute Nacht. Morgen ein Wetter, das gelegentlich mal Schauer bringt. Sonne nur selten, viele Wolken. Auch mal ein bisschen Graupel oder Gewitter ist möglich. Und die Höchstwerte 12 bis 13 Grad. Das ist für diese Jahreszeit, so steht sie jedenfalls im Bremen 1 Wetterbericht, zu kühl. 18 Uhr und 4 Minuten.
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5: 18 Uhr und 4 Minuten, habe ich schon gesagt. Die A28 Oldenburg Richtung Leer zwischen Westerstede West und Apen-Remels. Bergungsarbeiten, deshalb ist die Autobahn hier gesperrt. Umleitungsstrecken sind überlastet. Wer kann, macht einen schönen großen Bogen. A352 Richtung A7 zwischen Langenhagen, Kaltenweide und Dreieck Hannover Nord. 3 Kilometer Stau. Das war's, wenn's bei Ihnen rollt. Schwein gehabt.
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5: Einen wunderschönen guten Abend. Wir starten mit Ihren Grüßen und Musikwünschen in die neue Woche. Ich heiße Roland Kloß. Es geht los mit Fergal Sharkey.

0: Fergal Sharkey, Good Heart, ja, ein gutes Herz. Das haben Sie hier natürlich bei Grüße und Musik bei Bremen 1, denn Sie wünschen sich ja immer was Schönes und grüßen auch jemanden. In diesem Falle ist es ein Geburtstagsgruß nachträglich, aber dafür natürlich besonders herzlich.
1: Liebes Bremen 1 Team, unser guter Freund Werner feiert am Sonntag, dem 10. Mai, seinen 70. Geburtstag. Über einen musikalischen Gruß von uns bei dann nächster Gelegenheit freut er sich sehr. Für ihn, den stets hilfsbereiten Motorradfan und Beatclub-Liebhaber, wünschen wir uns nach dem Motto 70 Jahre und kein bisschen leise den Titel Born to be Wild von der Gruppe Steppenwolf. Lieber Werner, für dein neues Lebensjahr wünschen wir dir, dass du weiterhin gesund, aktiv und voller Kraft dein Leben genießt. Inis und Peter.

Jawohl, die Rocker sind los. Steppenwolf, Born to be Wild. Grüße und Musik ist hier auf Bremen 1. Alex aus Pustorf wünscht sich Power Station mit dem Song Still in Your Heart. Mit lieben Grüßen an Thomas.

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1: Ja, hallo, hier ist Silvia aus Bremen-Himmelingen und ich wünsche mir für alle Keiler-Fans Norman Keil mit Zitronenfalter.

Norman Keil heißt er, Zitronenfalter, der Song. Grüße und Musik ist hier auf Bremen 1. Wir schauen mal schnell auf die Straße. Vorsicht, Autofahrer. Bitte auf der A7 Hamburg Richtung Hannover, zwischen Dreieck Hannover Nord und Großburg-Wedel. Hier liegt ein Kanister auf der Fahrbahn. Fahren Sie schön vorsichtig. Und wenn Sie sich auch von unterwegs vielleicht mal was wünschen wollen, unter 0421 246 622 klappt das. Hier bei Bremen 1, Grüße und Musik.

Klaus Hussstedt aus Delmenhorst schickt einen ganz besonders lieben Gruß raus, zusammen mit dem Knaller I Love Rock'n'Roll von Joan Jett and the Blackhearts. Hallo Sonja, mein Schnuffel. Herzlichen Glückwunsch zum Geburtstag, auf dass wir noch viele weitere Jahre miteinander verbringen. Schnuffel, ich liebe dich, dein Klaus.

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1: Ist ziemlich herbstlich und auch kühl heute Nacht. Zwischen 7 Grad in beispielsweise auf Langeoog und auch in Bremerhaven. Und 2 Grad in Hechthausen. Rund um Bremen ist auch noch Bodenfrost möglich. Also wenn da irgendwas pflanztechnisch kaputt gehen kann, müssen Sie es ans Haus holen oder vom Balkon runter in die Wohnung. So, und Regen kann es auch geben heute Nacht. Auch Graupel oder Gewitter sind mal möglich. Das bleibt auch morgen so, da haben wir mehr Wolken, immer mal wieder nass. Graupelig, schaurig, gewittrig, ja, wunderschön. Die Höchstwerte morgen bei 12 Grad. Naja, es kann ja und es wird natürlich nur besser werden. Jetzt ist es gleich 6:30.
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1: Vorsicht, Autofahrer immer noch auf der A7 Hamburg Richtung Hannover zwischen Dreieck Hannover Nord und Großburg-Wedel. Hier liegt ein Kanister auf der Fahrbahn. Die A28 Oldenburg Richtung Leer ist gesperrt zwischen Westerstede West und Abben-Remels wegen Bergungsarbeiten. Dadurch zurzeit Stau, die Umleitungsstrecken sind stark überlastet. Bitte, wenn es geht, machen Sie einen möglichst großen Bogen.
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1: Jawohl, mit Roland Kloß. Einen schönen Montagabend wünsche ich.

Sleeping in my car, Roxette. Grüße und Musik bei Bremen 1. Hier kommt ein Gruß per Mail von Konrad aus Marrakesch in Marokko. Hallo Bremen 1, ich möchte an Maria in Bremen-Huckelriede einen musikalischen Gruß schicken mit Bridge Over Troubled Water von Simon and Garfunkel. Auch nach heute, genau 20 Jahren unserer Trennung, verbleiben wunderschöne Erinnerungen. Herzliche Grüße auch an unseren Sohn Philipp Diephaus und die Familie Böske in Vechta.

Wir warten ja nur auf Ihren Gruß und Musikwunsch unter 0421 246 622 WhatsApp, Text oder Sprachnachricht oder unser Anrufbeantworter hört Ihnen gerne zu. Christine hat geschrieben an, das geht natürlich auch, musikwünsche@radiobremen.de. Hallo, Grüße und Musik bei Bremen 1. Ich wünsche mir den Song Sanctuary von Gabriela Chilmi. Damit grüße ich meine Familie und das Bremen 1 Team und alle Hörerinnen und Hörer. Vielen lieben Dank, Christine aus Siegge.

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1: Stefan aus Bremen, ich grüße alle, die zuhören. Tom Robinson, 2468 Motorway. Ganz alter Klassiker, aber super. Tschüss.

Grüße und Musik, hier ist Bremen 1. Frank Sohl schreibt aus dem Landkreis Stade. Ich grüße das Beste in meinem Leben, nämlich meine Superfrau Heike. Und mein Musikwunsch ist von Reinhard May und Friends. Nein, meine Söhne gebe ich nicht. Vielen Dank.

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3: 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Jetzt machen wir Lotte, Clara und Betty in Wilhelmshaven glücklich, denn die bekommen liebe Grüße von der vierten im Bunde, Carina. Sie freut sich nämlich auf das Wiedersehen zu viert am kommenden Freitag. Und dazu wollen die Damen schon mal aufdrehen mit Scatterings of Africa von Johnny Clegg and Savuka.

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1: Mit Reza Waffer, guten Abend. Bremens Finanzsenator rechnet wegen weniger Steuereinnahmen mit Sparmaßnahmen. EU setzt israelische Siedlerorganisationen auf Sanktionsliste. Hamburger Polizei nimmt Terrorverdächtigen fest. Das Wetter am Abend noch freundlich, im Laufe der Nacht leichter Regen bei Tiefstwerten um 3 Grad. Bremen und Bremerhaven müssen mit Sparmaßnahmen rechnen. Davon geht Bremens Finanzsenator Björn Fecker aus. Unklar ist aber noch, in welchen Bereichen. Grund ist die aktuelle Steuerschätzung. Demnach fehlen im kommenden Jahr in der Stadt Bremen mehr als 130 Millionen Euro, in den Folgejahren noch mehr. Bremerhaven muss 16 Millionen Euro weniger Einnahmen verkraften. Bremens Finanzsenator Björn Fecker sagte Buten und Binnen:
2: Die neue Steuerschätzung bedeutet für uns erstmal eine dramatische Entwicklung in den beiden Städten. Und mit der müssen wir jetzt umgehen. Das werden wir als Land tun. Und das bedeutet natürlich auch, dass wir gefordert sind, zu schauen, an welchen Stellen wir noch sparen können. Das heißt aber vor allem, dass wir uns keine neuen Dinge mehr ausdenken können.
1: Die EU setzt mehrere israelische Siedlerorganisationen und extremistische Siedler auf eine Sanktionsliste. Das geschehe wegen der Gewalt gegen Palästinenser, sagte die EU-Außenbeauftragte Kaya Kallas. Vorbereitet werden demnach auch Handelsbeschränkungen für Produkte aus illegalen israelischen Siedlungen in den Palästinensergebieten. Weitere Infos dazu von Thomas Spickhofen aus Brüssel.
3: Einzelheiten, welche Personen und Institutionen auf die Liste kommen, sind noch nicht bekannt. Ebenfalls im Gespräch sind Einschränkungen im Handel mit Israel. Dazu gab es heute allerdings keine Einigung. Außerdem setzten die Außenminister mehr als 20 russische Personen und Institutionen auf eine weitere Sanktionsliste, weil sie zur Deportation und Zwangsadoption ukrainischer Kinder beigetragen haben sollen. Auch für sie gelten Einreiseverbote in die EU, außerdem werden ihre Vermögen eingefroren. Mindestens 20.000 Kinder gelten als verschleppt, gerade einmal 2.200 von ihnen konnten den Angaben zufolge bislang in ihre Heimat zurückgebracht werden.
1: Die Polizei hat in Hamburg einen Terrorverdächtigen festgenommen. Der 17-jährige Syrer soll laut Generalstaatsanwaltschaft einen Anschlag geplant haben. Einzelheiten kennt Fink Kessler.
4: Anfang letzter Woche bekam der Bundesnachrichtendienst einen Hinweis auf die Pläne des 17-Jährigen. Der war nach NDR-Informationen zuvor in Gruppen des Messenger-Dienstes Telegram aufgefallen. Der Jugendliche soll laut Generalstaatsanwaltschaft Hamburg geplant haben, eine unbestimmte Anzahl von Menschen in einem Einkaufszentrum, einer Bar oder einer Polizeiwache in Hamburg zu töten. Und zwar durch eine Sprengstoffexplosion, Molotow-Cocktails oder ein Messer. Spezialkräfte der Polizei nahmen den 17-Jährigen am vergangenen Donnerstag fest. Der tatverdächtige Syrer ist den Behörden kein Unbekannter. Gegen ihn wird bereits ermittelt, weil er Symbole der Terrororganisation Islamischer Staat verwendet haben soll.
1: Deutschland und die Ukraine wollen militärisch enger zusammenarbeiten. Unter anderem sollen gemeinsam Drohnen mit bis zu 1500 Kilometern Reichweite entwickelt werden. Das hat Verteidigungsminister Pistorius bei seinem Besuch in Kiew angekündigt. Er hob die inzwischen enge militärische Zusammenarbeit der beiden Länder hervor. Außerdem sagte der SPD-Politiker der Ukraine zu, dass Deutschland weitere ukrainische Soldaten ausbilden werde, auch nach einem möglichen Waffenstillstand. Das waren Nachrichten mit Reza Waffer.
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5: So, gucken wir da erstmal aufs Thermometer. Naja, es ist ziemlich frisch draußen. In Bremen 10 Grad, Bremerhaven auch 10, in Oldenburg 10 und Verden ebenfalls 10 Grad. Die Höchstwerte heute Abend sind so bei 8 bis 9 Grad zu finden. Und dann richtig kalt wird es in der Nacht, wenn Sie in Hechthausen wohnen. Da haben wir 2 Grad anzubieten, rund um Bremen auch Bodenfrost möglich. Also hier bitte gut zudecken. Ansonsten an der Küste auf Langeoog oder auch in Bremerhaven heute Nacht 7 bis 6 Grad. Tiefstwerte wohlgemerkt. Es gibt ab und zu etwas Regen oder es wird auch mal ein bisschen länger trocken bleiben. Auch Graupel und Schauer gehen örtlich mal nieder. Also da ist ein bisschen was los. Stürmische Böen sind morgen und auch in der Nacht auch mal möglich. Und morgen haben wir einen eher grauen Tag. Mit reichlich Regen, auch mal Graupel oder Gewitter sind weiterhin möglich. Die Höchstwerte nicht über 12 Grad. Nanu. 19 Uhr und 4 Minuten.
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5: Vorsicht, Autofahrer. Auf der A1 Hamburg Richtung Bremen zwischen Bremer Kreuz und Opposen-Mahndorf. Hier liegen Gegenstände. Vorsicht bitte auch auf der A1 Hamburg Richtung Bremen zwischen Euthen und dem Bremer Kreuz. Steine auf der Fahrbahn. Die A28 Oldenburg in Richtung Leer ist gesperrt. Zwischen Westerstede West und Apen-Remels wegen Bergungsarbeiten. Es staut sich. Wenn Sie können, machen Sie einen schönen großen Bogen.
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5: Ich grüße ganz herzlich zum Feierabend und wünsche viel Spaß mit unserer Lieblingssendung hier. Mein Name ist Roland Kloß. Hallihallo.

Ja, Rock'n'Roll am Montagabend, Run to You, Brian Adams, Grüße und Musik ist hier auf Bremen 1. Antje Weber schreibt aus Dresden, schöne Grüße. Ich grüße meinen liebsten Daniel in Friesland mit dem Song Snow in Frisia von Massive in Mensch and Rana Aborea. Hoffentlich habe ich das richtig gesagt.

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1: Moin Moin und hallo aus Lingen, der Marc Brandenburg hier. Wäre total klasse, wenn ihr mir An American Trilogy von Elvis spielen würdet. Vielen Dank und ganz liebe Grüße aus dem Emsland. Tschüss.
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0: Hey, an American.
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0: Elvis Presley, Grüße und Musik ist hier auf Bremen 1. Wunderbar. So, Jochen aus Brake hat auch einen Wunsch. Er schreibt in seiner Mail: Moin zusammen, mein Lied macht einfach nur glücklich. Oh ja, das tut es. Und das schon mehr als 25 Jahre lang. Dabei habe ich es gestern erstmals gehört. Aus diesem Gefühl heraus grüße ich alle Hörerinnen und Hörer, auch die Musikredaktion von Bremen 1 mit dem Song Sonnendeck von Jungblut Peter Licht.

Boy George, Everything I Own. Grüße und Musik, hier ist Bremen 1. Es gibt jetzt ganz liebe Grüße für Lisa und die wünscht sich den Song Big Dreams. Und außerdem noch Sönke aus Bremen-Walle wird auch noch ganz herzlich gegrüßt. Also wir grüßen überhaupt mal alle, die hier zuhören bei Bremen 1 Grüße und Musik und die immer fleißig grüßen und wünschen, ihr seid einfach toll.

Der Joachim ist jetzt dran. Der Joachim wünscht sich für die Anja in Düsseldorf was Schönes von der Steve Miller Band. Außerdem grüßt er noch ganz herzlich. Die Nummer heißt Don't Let Nobody Turn You Around.

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1: Es gibt ein paar Regenschauer, auch wenn zurzeit die Feierabendsonne hier ins Bremen 1 Studiofenster lacht. Es gibt ein paar Regenschauer, die sind unterwegs, auch Graupel oder Gewitter auch mal möglich. Heute Nacht dreht der Wind auch noch auf, Richtung stürmisch sogar. Die Tiefstwerte liegen zwischen 7 und 2 Grad, wird also richtig kalt. Bodenfrost ist auch noch möglich rund um Bremen und morgen haben wir es eher grau am Himmel. Viele Wolken, es gibt einzelne Schauer, Gewitter oder auch mal Graupel ist möglich. Und ein bisschen Sonne bleibt uns auch noch übrig. Die Höchstwerte morgen nur bei 12 Grad. So, und jetzt ist es kurz nach 7:30.
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1: Eine Meldung für alle auf der A28. Viel Geduld. Oldenburg Richtung Leer. Zwischen Westerstede West und Appenremels Sperrung. Wegen Bergungsarbeiten. Es staut sich. Die Umleitungsstrecken sind überlastet. Und wenn Sie können, machen Sie einen ganz großen Bogen.
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1: Ich grüße zum Feierabend. Mein Name ist Roland Kloß. Hallihallo.

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1: 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Moin, Radio Bremen. Hier ist Karl-Heinz aus Elsfleth. Ich wünsche mir Huhu von Blur und grüße mal alle, die an der Weser wohnen.

Song 2 von Blur. Bremen 1, Grüße und Musik ist hier. Frank Michael aus Hamburg hat heute Geburtstag. Herzlichen Glückwunsch, alles Liebe, alles Gute, sagen seine Freunde von früher aus Bremen. In Erinnerung an die guten alten Zeiten gibt's Musik von The Police. So Lonely.

Es sang die Polizei bei Guso Musik hier auf Bremen 1. So Lonely aus Visselhövede, schreibt Burkhard Rikowski. Ich grüße alle mit dem Musikwunsch 3, 4, 5, 6 Bierchen. Nanu, habt Spaß und macht das Radio laut und Prost.

So, jetzt bei Grüße Musik hier auf Bremen 1 rollen wir schon mal den roten Teppich aus für das, was kurz nach 20 Uhr hier bei Bremen 1 kommt, nämlich Live in Concert. Moin aus Cuxhaven, Stickenbüttel, schreibt Uwe Gärtner. Ich wünsche mir von Pink Floyd One of These Days, und zwar in der Live-Version. Gleich gibt's ja noch viel mehr tolle Konzert- und Live-Versionen. Vielen Dank und liebe Grüße ans Bremen 1-Team und an alle Hörer.

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1: Mit Resa Waffer, guten Abend. Bremens Finanzsenator rechnet wegen weniger Steuereinnahmen mit Sparmaßnahmen. Streit um Umbau der Bremer Domsheide geht in neue Runde. US-Präsident Trump will Steuern auf Benzin in den Vereinigten Staaten senken. Das Wetter im Laufe der Nacht, leichter Regen bei Tiefstwerten um 3 Grad. Bremen und Bremerhaven müssen mit Sparmaßnahmen rechnen. Davon geht Bremens Finanzsenator Björn Fecker aus. Unklar ist dabei noch, in welchen Bereichen. Grund ist die aktuelle Steuerschätzung. Demnach fehlen im kommenden Jahr in der Stadt Bremen mehr als 130 Millionen Euro. In den Folgejahren noch mehr. Bremerhaven muss mit 16 Millionen Euro weniger Einnahmen rechnen. Bremens Finanzsenator Björn Fecker sagte Buten und Binnen:
2: Die neue Steuerschätzung bedeutet für uns erstmal eine dramatische Entwicklung in den beiden Städten. Und mit der müssen wir jetzt umgehen. Das werden wir als Land tun. Und das bedeutet natürlich auch, dass wir gefordert sind, zu schauen, an welchen Stellen wir noch sparen können. Das heißt aber vor allem, dass wir uns keine neuen Dinge mehr ausdenken können.
1: Der seit Jahren andauernde Streit um den Umbau der Bremer Domsheide geht in eine neue Runde. Behindertenverbände haben eine Klage angekündigt. Der Grund: ein Schlichtungsverfahren zwischen ihnen und dem Senat ist gescheitert. Worum es bei dem Streit geht, dazu aus der Regionalredaktion Buten und Binnen Michael Kück.
3: Die Interessenvertreter der behinderten Menschen in Bremen kritisieren seit Jahren, dass der Verkehrsknotenpunkt in der City nach den derzeitigen Bauplänen nicht vollkommen barrierefrei gestaltet werden soll. Sie hatten zuvor gefordert, die Haltestellen vor dem Konzerthaus Glocke möglichst zu bündeln, um kürzere Wege beim Umsteigen zu haben. Stattdessen aber ist geplant, an der Balgebrückstraße die Haltestellen um etwa 50 Meter in Richtung Weser zu verschieben. Dadurch müssten beispielsweise auch Rollstuhlfahrer und Gehbehinderte dann weitere Wege zwischen den Haltestellen zurücklegen. Seit 2014 wird über den Umbau der Domsheide diskutiert. Dort steigen täglich etwa 13.000 Fahrgäste um.
1: US-Präsident Trump will die Steuern auf Benzin in den Vereinigten Staaten senken. Damit sollten die Auswirkungen der steigenden Preise durch den Iran-Krieg abgemildert werden. Trump fügt hinzu, die Maßnahme solle so lange dauern, wie es angemessen sei. Die Preise für Öl und Benzin würden wieder fallen, sobald die Feindseligkeiten beendet seien, so Trump. Mehrere Container des Bremerhavener Alfred-Wegener-Instituts in der Antarktis sind seit einem Sturm zu Jahresbeginn verschwunden. In einem der Container befand sich fast 10.000 Liter Diesel. Jetzt hat das Institut die Suche nach den vermissten Containern eingestellt. Sie sind vermutlich ins Südpolarmeer gefallen. Was sich noch in den Containern befunden hat, dazu Miriam Binnecke.
4: Bei der vermissten Fracht handelt es sich um einen Treibstoffcontainer und 6 Container mit Hausrat und Müll der Forschungsstation Neumayer 3. Die Container standen in der Nähe der Station auf einem Eisberg, der Mitte Januar bei einem Sturm abgebrochen und ins antarktische Weddellmeer getrieben war. Das Forschungsschiff Polarstern hatte daraufhin Kurs auf den Eisberg genommen, konnte allerdings nicht anlegen. Jedoch konnte ein Teil der Fracht mit Bordhelikoptern der Polarstern geborgen werden. Wie das AWI nun auf Buten- und Binnennachfrage mitteilte, ist der Eisberg seit Ende Februar nicht mehr auf Satellitenaufnahmen zu sehen. Es ist laut AWI wahrscheinlich, dass der Tankcontainer mittlerweile ins Wasser gefallen ist.
1: Das waren Nachrichten mit Resa Waffer.
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5: Die Temperaturen ziemlich frisch, 10 Grad, Bremen-Bremerhaven, in Sicke 10 und Diepholz auch 10 Grad. Heute Nacht entwickeln sich hier und da ein paar lokale Schauer, auch Gewitter oder auch mal Graupel möglich. Und stürmischer Wind kommt dann in den frühen Morgenstunden dazu. Morgen kann es auch nochmal stürmisch werden. Und außerdem treiben sich am Himmel viele graue Wolken rum. Schauer, Gewitter, Graupel, morgen alles drin. Aber auch Sonnenschein und die Höchstwerte recht kühl bei maximal 12 Grad. Achso, die Tiefstwerte heute Nacht bis 2 Grad in Hechthausen und rund um Bremen haben wir auch mit Bodenfrost mal stellenweise zu rechnen. Eieiei. 20 Uhr und 4 Minuten.
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5: Die A28, unser Dauerbrenner heute Abend. Oldenburg Richtung Leer zwischen Westerstede-West und Apenremels gesperrt. Wegen Bergungsarbeiten. Die Umleitungsstrecken sind überlastet. Machen Sie, wenn Sie können, einen großen Bogen.
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5: Mit Roland Kloß. Und es ist nicht der Abend, lieber Kollege, sondern es ist ja Bremen 1 live in Konzert. Na, hat er wahrscheinlich vergessen. Also, da sind wir mal nicht so. Wir wissen ja, was wir heute für eine geniale Stimmung hier 2 Stunden haben. Los geht's mit Roddy Stewart.
6: Hey, come here.
5: Schönen guten Abend nochmal. Konzertologe Kloß, Having a Party. Und was für eine.

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1: Da hat doch eben einer auf der Sicherung gestanden. Ja, nee, nicht Zugabe. Technische Probleme, die wollen wir hier nicht wiederholen. Davon haben wir genug. Wir sind bei Bremen 1 live in Konzert. Hier funktioniert alles zuverlässig. Also, zumindest so lange, bis der Sicherungskasten mitspielt. So, nu, eine Nummer. Eben hatten wir einen Newcomer, Miles Smith mit Stargazing. Live in Konzert. Letztes Jahr war er mit Ed Sheeran unterwegs. Hier sind die Herrschaften aus den 80ern. Tears for Fears und Mad World.

Steve Winwood beim Jazz Festival. Wunderschön. Bassum kannst du gar nicht mehr erwarten. 7. 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Wir singen uns schon mal warm. 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

0: schon ein paar Jährchen her. Live in Las Vegas, Shania Twain.
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0: Das kommt auch live in Farbe. Heute Nacht ein bisschen Regen, die Tiefstwerte bis 2 Grad. Rund um Bremen kann sogar mal bodenfröstelig werden. Uiuiui. Und auch morgen eher grauer Himmel. Ab und zu auch mal eine stürmische Brise, auch in den Frühstunden. Und Gewitter und Graubel sind auch noch unterwegs. Aber irgendwo werden Sie sie sehen. Die Sonne, diese berühmte Sonne. Die Höchstwerte morgen bei 12 Grad. Hatte ich das schon erwähnt? Ist ihr wurscht. Kurz nach 8:30 ist jetzt.
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0: Vorsicht auf der A1 Hamburg Richtung Bremen. Zwischen Rade und Hollenstedt hier liegen mehrere Holzteile. Und A28 Oldenburg Richtung Leer. Zwischen Westerstede West und Apenremels Sperrung wegen Bergungsarbeiten.
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2: Ihr kennt diese Song, oder? 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

0: Jubiläum haben sie gefeiert in Hannover und es war fantastisch. Die Scorpions mit Send Me an Angel. Hier ist Bremen 1 live in Konzert. Gerade hatte er Geburtstag im April. 70 ist er geworden. Uns alle Herbert. Herbert Grönemeyer. Wunderbarer Musiker. Damals klassische Musikausbildung. Und das merkt man natürlich bis heute in seinen Kompositionen, die so schmeicheln Musikkritiker an große Komponisten wie Bach oder Schumann erinnern. Hier ist er live bei Bremen 1 live im Konzert mit Sekundenglück.
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das ist, was man Sekundenglück nennt. 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

Yeah, play the funky music. Nicht von Wild Cherry, wie im Original ja eigentlich besungen in den 70ern, sondern von Folkhead, eine Rock'n'Roll-Band aus Großbritannien. Play the funky music. Wirklich großartig gemacht, wie ich finde. Hier ist Bremen 1 live in Konzert mit den größten Hits aller Zeiten, der traumhaften Live-Version. Und großartig ist bei uns ja eigentlich fast alles. Gleich ein Ausflug ins Spanische. Juanes mit La Camisa Negra. Auch live ein Knaller. Und vorweg noch ein niederländisches Pop-Duo hatte 1991 den riesengroßen Erfolg mit You, Ten Sharp. Hier ist es in der Live-Version.

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1: Mit Reza Waffer. Guten Abend. Bundesweit größte Fachklinik für suchtkranke Kinder und Jugendliche im niedersächsischen Ahlhorn muss bald schließen. Bremen und Bremerhaven müssen mit Sparmaßnahmen rechnen. Streit um Umbau der Bremer Domsheide geht in neue Runde. Das Wetter. Im Laufe der Nacht leichter Regen bei Tiefstwerten um 3 Grad. Die bundesweit größte Fachklinik für suchtkranke Kinder und Jugendliche im niedersächsischen Ahlhorn bei Oldenburg muss Ende kommenden Monat schließen. Die Dietrich-Bonhoeffer-Klinik kann aus wirtschaftlichen Gründen ihren Betrieb nicht mehr fortführen. Die Klinik hatte schon länger finanzielle Probleme. Gestern lief eine letzte Frist der Betreiber an den Kostenträger der Deutschen Rentenversicherung aus, um die Tagessätze zu erhöhen. Der Beauftragte der Bundesregierung für Sucht- und Drogenfragen, Hendrik Streeck, kritisierte die aus seiner Sicht kompromisslose Haltung der Rentenversicherung scharf. Durch das Aus für die Klinik fallen 60 der bundesweit nur 85 Reha-Plätze für suchterkrankte Kinder und Jugendliche weg, so die Klinikbetreiber. Aus der Fachklinik soll nun eine Jugendhilfeeinrichtung entstehen. Bremen und Bremerhaven müssen mit Sparmaßnahmen rechnen. Davon geht Bremens Finanzsenator Björn Fecke aus. Unklar ist aber noch, in welchen Bereichen. Grund ist die aktuelle Steuerschätzung. Demnach fehlen im kommenden Jahr in der Stadt Bremen mehr als 130 Millionen Euro. In den Folgejahren noch mehr. Bremerhaven muss 16 Millionen Euro weniger Einnahmen verkraften. Bremens Finanzsenator Björn Fecke sagte Buten und Ben:
2: Die neue Steuerschätzung bedeutet für uns erstmal eine dramatische Entwicklung in den beiden Städten. Und mit der müssen wir jetzt umgehen. Das werden wir als Land tun. Und das bedeutet natürlich auch, dass wir gefordert sind, zu schauen, an welchen Stellen wir noch sparen können. Das heißt aber vor allem, dass wir uns keine neuen Dinge mehr ausdenken können.
1: Der seit Jahren andauernde Streit um den Umbau der Bremer Domsheide geht in eine neue Runde. Behindertenverbände haben eine Klage angekündigt. Der Grund: ein Schlichtungsverfahren zwischen ihnen und dem Senat ist gescheitert. Worum es bei dem Streit geht, dazu aus der Regionalredaktion Butner bin Michael Kück.
3: Die Interessenvertreter der behinderten Menschen in Bremen kritisieren seit Jahren, dass der Verkehrsknotenpunkt in der City nach den derzeitigen Bauplänen nicht vollkommen barrierefrei gestaltet werden soll. Sie hatten zuvor gefordert, die Haltestellen vor dem Konzerthaus Glocke möglichst zu bündeln, um kürzere Wege beim Umsteigen zu haben. Stattdessen aber ist geplant, an der Balgebrückstraße die Haltestellen um etwa 50 Meter in Richtung Weser zu verschieben. Dadurch müssten beispielsweise auch Rollstuhlfahrer und Gehbehinderte dann weitere Wege zwischen den Haltestellen zurücklegen. Seit 2014 wird über den Umbau der Domsheide diskutiert. Dort steigen täglich etwa 13.000 Fahrgäste um.
1: Das waren Nachrichten mit Reza Waffa.
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4: So, wir haben es recht kühl im Moment in Rothenburg-Würme und in Verden 9 Grad, in Bremerhaven und in Bremen auch 9. Die Tiefstwerte heute Nacht liegen zwischen 7 und 2 Grad und rund um Bremen kann es sogar mal fröstelig am Boden werden. Junge, Junge. Stürmischer Wind in den frühen Morgenstunden ist auch mit dabei und der ein oder andere Schauer, Graupel oder auch Gewitter ist möglich heute Nacht. Morgen sehr wahrscheinlich, viele graue Wolken, bisschen Sonne und die Höchstwerte liegen morgen bei frösteligen 12 Grad. Das ist für diese Jahreszeit zu kühl, so steht es hier im Bremen 1 Wetterbericht. Jetzt haben wir es 21 Uhr und 3 Minuten.
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4: A28 leer Richtung Oldenburg, Richtung Leer. Zwischen Westerstede-West und Abenremels Sperrung wegen Bergungsarbeiten. Die Umleitungsstrecken sind überlastet. Teilweise, wenn Sie können, machen Sie einen großen Bogen. In Bremen-Kattenturm ist die B6 in Höhe der A1 Bremen-Asten gesperrt wegen einer Ölspur. Wenn es bei Ihnen rollt, dann freuen Sie sich und weiterhin gute Fahrt.
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4: Mit Konzertologen Klos einen wunderschönen guten Abend. Herzlich willkommen. Zweiter Montagabend im Mai. Das heißt für uns Konzertverrückten, es ist wieder Live-Zeit hier bei Bremen 1. Nämlich Songs, die man ja so im Radio gar nicht hört. Eben nur bei Bremen 1. So soll es bleiben. Aretha Franklin mit den ganz großen Namen Kevin Richardson, mit Howie und mit AJ McLean. So, und wer sich dahinter verbirgt, das verrät sie uns gleich jetzt. Chain of Fools, hier ist Aretha Franklin live.
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Ja, jetzt hat sie es gesagt. Kevin, Howie und AJ, natürlich die Backstreet Boys. Oder wie man in Bremerhaven sagt, die Backfisch Boys. So, jetzt bei Bremen 1 live in Konzert. Die Eagles, die kommen ja leider auch aus ihrer LED-Kugel in Las Vegas da nicht mehr raus. Also müssen wir sie zu Bremen 1 einfach einladen. New York Minute, die Eagles live.

Aus der Fußgängerzonen-Folklore wurde internationaler Edelpop. Michael Patrick Kelly mit Roundabouts bei Bremen 1 Live in Konzert. 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Am Samstag. Das passt doch. Und hoffentlich gibt es da schönes Wetter. So, jetzt bei Bremen 1 Live in Konzert. Das Berliner Symphony Ensemble mit Ray Wilson. Der hat mal bei Genesis gesungen. Hier ist Change.

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Der Song ist von ihm, Solomon Burke. Und er hat mit dran rumgeschrieben. Everybody needs somebody to love, the Rolling Stones. Und die Herrschaften haben es immer noch drauf. Neulich Pressekonferenz in New York. Und ist es klar, es kommt ein neues Album, 10. Juli, Foreign Tongues. Da dürfen wir gespannt sein, das wird schön. Aber eine Tour, ja bisher, ja leider Fehlanzeige. Also es ist die große Frage, ob die Stones wirklich nochmal Around the Planet rocken. Ich würde es ja schön finden, hätte ich sie das 5. Mal gesehen, aber ach, gönnen wir ihnen einfach auch die Freude, nur im Studio noch rumzumucken. Hier bei Bremen 1 Live im Konzert ist jetzt Zeit für Huey Lewis and the News.

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1: Heute Nacht ziemlich kalt, rund um Bremen sogar Bodenfrost möglich, Schauer, Gewitter oder auch Graupel können mal mit dabei sein. Auch morgen ist das möglich, die Höchstwerte dann bei 12 Grad. Jetzt ist es kurz nach 9:30.
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1: Die A28 immer noch, Oldenburg Richtung Leer, zwischen Westerstede-West und Apenremels gesperrt wegen Bergungsarbeiten. Und in Bremen-Kattenturm auf der B6 die Auffahrt A1 Bremen-Arsten ist gesperrt wegen einer Ölspur.
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1: Mit Konzertologen Klos, einen wunderschönen guten Abend. 2001 war er in New York. Bei einem klitzekleinen Konzert hatte man den Stecker gezogen. Also nur Akustiksachen waren erlaubt. Storytellers. Zwischen den Songs noch ein paar Geschichten erzählen. Billy Idol mit Cradle of Love. Schönen guten Abend, liebe Konzertfans.

Live in der Toskana hatte man ein Album rausgebracht, 2001 am 11. September aufgenommen in seiner privaten Villa in der Toskana. Weingut, geladene Gäste ausschließlich. Ach, was muss das schön gewesen sein. Bremen 1 Live in Konzert ist hier und jetzt kommt ein Special für alle Ozzy Osbourne Fans, die Black Sabbath auch hinterher trauern. Hier ist Youngblood, eine Band aus Großbritannien. In Birmingham haben sie ein Konzert gegeben zu Ehren von Ozzy Osbourne und hier ist der Knaller von Black Sabbath, aber in der Version von Youngblood, Changes.

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Am 8. Juni sind wir wieder hier live in Konzert bei Bremen 1. Und ich freue mich auf Sie. Gleich Queen zusammen mit dem amerikanischen Rock'n'Roll-Paradiesvogel Adam Lambert. Don't Stop Me Now als Schlusskonzert. Und vorher noch einmal Gänsehaut rauf und runter. George Michael, Praying for Time. Mein Name ist Konzertologe Kloß. Vielen Dank fürs Dabeisein.

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1: Mit Reza Waffa. Guten Abend. Bundesweit größte Fachklinik für suchtkranke Kinder und Jugendliche im niedersächsischen Ahorn muss bald schließen. Streit um Umbau der Bremer Domsheide geht in neue Runde. Bremerhavener Alfred-Wegener-Institut stellt Suche nach vermissten Containern in der Antarktis ein. Das Wetter im Laufe der Nacht leichter Regen bei Tiefstwerten um 3 Grad. Die bundesweit größte Fachklinik für suchtkranke Kinder und Jugendliche im niedersächsischen Ahorn bei Oldenburg muss Ende kommenden Monats schließen. Die Dietrich-Bonhoeffer-Klinik kann aus wirtschaftlichen Gründen ihren Betrieb nicht mehr fortführen. Aus der Nachrichtenredaktion Michael Nenzer.
2: Schon länger war die Klinik in Ahorn in einer finanziellen Schieflage. Auch einem neuen Betreiber gelang es nicht, das bundesweit einmalige Angebot auf finanziell tragbare Füße zu stellen. Am Wochenende lief eine letzte Frist der Betreiber aus. Der Kostenträger, die Deutsche Rentenversicherung, zeigte sich nicht bereit, die Tagessätze zu erhöhen. Der Beauftragte der Bundesregierung für Sucht- und Drogenfragen, Hendrik Streeck, kritisierte die aus seiner Sicht kompromisslose Haltung der Rentenversicherung scharf. Durch das Aus für die Klinik fallen 60 der bundesweit nur 85 Reha-Plätze für suchterkrankte Kinder und Jugendliche weg, so die Klinikbetreiber.
1: Der seit Jahren andauernde Streit um den Umbau der Bremer Domsheide geht in eine neue Runde. Behindertenverbände haben eine Klage angekündigt. Der Grund? Ein Schlichtungsverfahren zwischen ihnen und dem Senat ist gescheitert. Worum es bei dem Streit geht, dazu aus der Regionalredaktion Buten am Binn, Michael Kück.
3: Die Interessenvertreter der behinderten Menschen in Bremen kritisieren seit Jahren, dass der Verkehrsknotenpunkt in der City nach den derzeitigen Bauplänen nicht vollkommen barrierefrei gestaltet werden soll. Sie hatten zuvor gefordert, die Haltestellen vor dem Konzerthaus Glocke möglichst zu bündeln, um kürzere Wege beim Umsteigen zu haben. Stattdessen aber ist geplant, an der Balgebrückstraße die Haltestellen um etwa 50 Meter in Richtung Weser zu verschieben. Dadurch müssten beispielsweise auch Rollstuhlfahrer und Gehbehinderte dann weitere Wege zwischen den Haltestellen zurücklegen. Seit 2014 wird über den Umbau der Domsheide diskutiert. Dort steigen täglich etwa 13.000 Fahrgäste um.
1: Mehrere Container des Bremerhavener Alfred-Wegener-Instituts in der Antarktis sind seit einem Sturm zu Jahresbeginn verschwunden. In einem der Container befand sich fast 10.000 Liter Diesel, in den anderen Müll einer Forschungsstation. Jetzt hat das Institut die Suche nach den vermissten Containern eingestellt. Sie sind vermutlich ins Südpolarmeer gefallen. Die Container standen in der Nähe der Station auf einem Eisberg, der bei einem Sturm abgebrochen und ins Meer getrieben war. Das waren Nachrichten mit Reza Waffa.
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1: In der zweiten Nachthälfte zieht leichter Regen auf. Die Tiefstwerte liegen bei 3 Grad. Morgen ist der Tag meist regnerisch. Die Höchstwerte liegen an dem morgigen Dienstag bei etwa 12 Grad. Die Zeit, es ist 22 Uhr und 3.
4: AD Verkehrsservice und Vorsicht bitte auf der A562 Abzweig Bonn-Süd, Bonn-Ost Richtung Bonn-Rheinaue zwischen Kreuz Bonn-Ost und Bonn-Ramersdorf. Da steht ein kaputtes Auto. Die A60 Mainz Richtung Rüsselsheim zwischen Hechtsheim-West und Hechtsheim-Ost immer noch nach dem Unfall gesperrt. Wer sich auskennt, drumherum fahren bitte. Die A81 Singen Richtung Stuttgart ist zwischen Herrenberg und Gärtringen wegen Wartungsarbeiten im Schönbuchtunnel bis ungefähr morgen früh um 5 in beiden Richtungen gesperrt. Es gibt eine Umleitung. Die B33 Donau-Esching Richtung Offenburg ist zwischen Gutach und Abzweig nach Singersbach wegen Bergungs- und Reinigungsarbeiten in beiden Richtungen gesperrt. Und auf der B49 Kochheim Richtung Koblenz ist der Glockenbergtunnel in der Überleitung zur B42 Richtung Koblenz wegen einer Überprüfung der Brandmeldeanlage noch bis ungefähr um Mitternacht dicht. Eine gute Fahrt, kommt vor allem gut und sicher heim.
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4: Mit Dave Jörg, guten Abend zusammen. Willkommen, wo immer ihr seid, vom Norden an der Weser bis tief in den Südwesten. Wir freuen uns, dass ihr da seid. Gleich in ein paar Minuten geht's um die britische Synthband Erasure, deren erste LP jetzt im Mai 40 wird. Und ich hatte Sänger Andy Bell mal gefragt, was ist denn das Geheimnis, dass ihr so lange ohne Krach zusammenarbeiten könnt? Was er dazu gesagt hat, das hören wir in knapp 10 Minuten. Hallo.
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0: Das kennt ihr natürlich. Ulla Moore, das war der erste Hit vom britischen Duo Erasure. Hier im ARD Musikclub 80er. 1986 war das. Da ist die erste Platte rausgekommen, wo Ulla Moore drauf war. Das Debüt Wonderland ist diesen Monat 40. Und das war der Anfang einer Karriere, die bis heute andauert. Andy Bell und Synthesizer-Zauberer Vince Clark, die hatten sich über eine Anzeige in der Musikzeitschrift kennengelernt. Vince war vorher natürlich bei Yazoo mit Alice Moyet und hat Depeche Mode gegründet. Und dann war Andy Bell genau der Art von Sänger, den er wollte. Mit riesigem Stimmumfang und einem Sinn für Harmoniegesang. Sowas, ne? Und Sänger Andy hat die Liebe für Gesang in seiner Kindheit entdeckt, als er den lokalen Gospelchor gehört hat in England und hat dann auch viele Popmusik-Vorbilder gefunden. Und das hat er mir auch mal erzählt.
1: I've always really had an interest in choral works and stuff like ABBA and like the Beach Boys, the Carpenters, which is all voices.
0: Also aber die Beach Boys und die Carpenters, so Sachen, wo viele Stimmen arrangiert sind, das mag der Erasure-Sänger Andy Bell. Das Talent dafür hat er auf jeden Fall mitgebracht. Und dann kommt Andy Bell zusammen mit Vince Clark. Und der Vince hat eben die Liebe zu Synthesizern. Mit Ulla Moore und dem Album Wonderland haben sie 1986 angefangen. Und ich habe Andy Bell in dem Interview vor einer ganzen Weile schon mal gefragt, was ist denn das Geheimnis, dass ihr so lange schon ein Team seid und so erfolgreich zusammenarbeitet? Und Andy meint, sie haben einfach genug gemeinsam. Zum Beispiel sind sie sehr, sehr bodenständig.
1: The secret to us working together is because we're both very similar. We're both very down to earth. I mean, Vince hates being a star. He doesn't like being a celebrity and doesn't like being in videos. And I quite like it. I mean, I would love to be like that, like Vince. And he was always a hero of mine before I met him.
0: Und Andy Bell hat Vince Clark schon immer bewundert, sagt er hier, er wäre gerne wie er, aber Vince ist gar nicht gerne Popstar. Andy findet das als Frontmann aber ganz cool. Genug Gemeinsamkeiten, aber auch feine Unterschiede und immer auf Freundschaftsbasis, das kann man glaube ich sagen. Sonst hätten die es nie so lange miteinander ausgehalten. Gerade arbeiten die Erasure wieder am neuen Album, aber hier nochmal der Blick zurück, wie es auf der ersten Platte geklungen hat. Hier ist Cry So Easy aus dem Albumdebüt Wonderland.
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Jurpa François Feldmann zusammen mit der US-Sängerin Junice Jameson. Hier ist der ARD Musikclub 80er am Montagabend. Und wisst ihr noch, in den 80ern die Schimanski?

0: gibt Tatorte, die so unfassbar erfolgreich gewesen sind. Die wurden so gigantisch, dass 1985 sogar der erste fürs Kino gedreht worden ist. Und für eine deutsche Produktion unter der Regie der ARD war das ein ganz schöner Brocken. Und hat auch wirklich funktioniert. War im Kino ein Hit. Ich war damals auch drin. Und für den Film-Soundtrack ist Deutschrocker und Blueser Klaus Lager engagiert worden. Der hat uns mal erzählt, ihm war das so wichtig, dass der Hauptdarsteller Götz George den Song auch wirklich mochte. Und so ist der Klaus Lager dann zum Flughafen Tegel in Berlin gefahren, um den Götz George da noch abzufangen, und hat ihm den fertigen Song Faust auf Faust auf dem Walkman vorgespielt. Und der Schimmi hat ihn sehr gemocht. Na klar.
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Achtung, Falschfahrer, auf der A44 Eisener Richtung Kassel zwischen Eschwege und Waldkappel kommt euch ein Falschfahrer entgegen. Fahrt äußerst rechts, nicht überholen. Auf der A44 Eisener Richtung Kassel zwischen Eschwege und Waldkappel. Falschfahrer unterwegs, Vorsicht in beiden Richtungen.

0: Starchild von Level 42 und dieses geniale Gefuddel vom Bass von Mark King. Einfach großartig. Und wir gucken auf die Straßen. Der ARD-Verkehrsservice und Vorsicht bitte auf der A28 Oldenburg Richtung Leer zwischen Oldenburg-Wechleu und Neuenkruge. Da liegt ein Tier auf der Fahrbahn. Und die Warnung haben wir schon rausgeschickt, aber gerne nochmal. Achtung, Falschfahrer auf der A44 Eisenach Richtung Kassel. Zwischen Eschwege und Waldkappel kommt euch ein Falschfahrer entgegen. Äußerst rechts fahren, nicht überholen auf der A44 Eisenach Richtung Kassel. Zwischen Eschwege und Waldkappel Falschfahrer unterwegs. Vorsicht in beiden Richtungen. Die A60 Mainz Richtung Rüsselsheim ist zwischen Hechtsheim West und Hechtsheim Ost nach einem Unfall gesperrt. Wer sich auskennt, drumherum fahren. Auf der B49 Koch in Richtung Koblenz ist der Glockenbergtunnel in der Überleitung zur B42 Richtung Koblenz wegen einer Überprüfung der Brandmeldeanlage noch bis Mitternacht ungefähr gesperrt. Die A270 Blumenthal Richtung Ilpol zwischen Bremen-Blumenthal und Wegesackhafen nach einem Unfall in beiden Richtungen gesperrt. Die 28 Oldenburg Richtung Leer zwischen Westerstede West und Appen-Remels wegen Bergungsarbeiten gesperrt. Dadurch staut sich die Umleitungsstrecken, die sind überlastet, bitte weiträumig drumherum fahren am besten. In Bremen-Kattenturm ist auf der B6 die Auffahrt A1 Bremen-Arsten wegen der Ölspur gesperrt. Und das ist gerade noch reingekommen. In Karlsruhe ist der Verlauf im Weiherwald zwischen Guckallee und Weiherfeld-Dammerstock wegen einer Krötenwanderung in beiden Richtungen gesperrt. Allen eine gute Fahrt und kommt gut an.
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0: Mit Dave Jörg und noch anderthalb Stunden feinste 80er Musik haben wir vor uns. Und jetzt mit den Kings 1986 und ihrem Song Lost and Found.
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0: Caroline Loeb und Cella Watts hier im ARD Musikclub 80er. Und wir gucken schon mal ein bisschen aufs kommende Wochenende, denn da wird ein musikalischer Gigant aus Deutschland Runde 80, Udo Lindenberg. Und wer könnte das besser ausdrücken als er selbst?
1: Der Greis ist heiß.
0: Genau. Am Sonntag feiert er auf den Tag genauer. Wir feiern ab heute in den Musikclubs eine Woche lang vor, so wie es für den Mann gehört, der die deutsche Sprache und die Musiklandschaft unfassbar geprägt hat. Und wenn wir über die 80er reden beim Udo, dann ist das eine widersprüchliche Zeit für ihn. Er war sehr angesehen natürlich und jeder hat ihn gekannt, wirklich. Er hat politisch Wirbel gemacht, weil er dem DDR-Staatschef Erich Honecker eine Gitarre geschickt hat, 87, wo das berühmte Gitarren statt Knarren drauf gestanden hat. Also bei Lindenberg war eine Menge Positives los, aber im Gegensatz dazu war es privat ziemlich ungesund. Viel Likörchen und die zerbrochene Beziehung zu Nena, die hing ihm noch ganz schön nach. Und so war er viel im Nachtleben unterwegs und hat auf der Überholspur gelebt. Später hat Udo Lindenberg mal sinngemäß gesagt, hätte ich so weitergemacht, dann gäbe es mich schon längst nicht mehr. Aber Gott sei Dank begeht er seinen 80. am Sonntag, ziemlich fit und gesund. Das feiert die ARD mit einem siebenteiligen Podcast. Udo, ein Leben an der Grenze, findet ihr auf ARD Sounds. Und übrigens morgen bei den ARD-Kollegen vom Musikclub Deutsch. Da gibt es noch ganz, ganz viel mehr zu Udo. Und in den 80ern, da gibt es ganz viel über die wilden Tage von Udo zu wissen. Und wie auch der Titel vom Podcast schon sagt, ein Leben an der Grenze und Alkohol und Partynächte. Und das hört man auch auf dem 88er Album Casanova raus. Die Platte klingt auch so ein bisschen verkatert. Da reflektiert er mit knapp über 40 frech und lustig, dass er kein junger Hüpfer mehr ist. Und aus heutiger Perspektive klingt das wirklich sehr, sehr lustig, fast 40 Jahre später. Dirty Old Man, jetzt der große Udo Lindenberg.
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0: Auch ein schöner Song von American in 18, The Border, sehr, sehr schön. ARD-Verkehrsservice und eine Entwarnung auf der A44 Eisenach Richtung Kassel. Kein Falschfahrer mehr zwischen Eschwege und Waldkappel. ARD Musikclub 80er und wir spielen auch ein paar eurer Songideen, tolle 80er-Perlen, die ihr uns vorgeschlagen habt heute Abend. Und da ist auch eine per Sprachnachricht reingekommen.
1: Mein Name ist Dennis Lübke aus Oberzissen, ja, und ich wünsche mir den Song Murder by Numbers von The Police. Super interessanter Song, weil ich auch gerne Schlagzeug spiele und die ganze Rhythmik, die hat mich auf den Song gebracht und deswegen würde ich ihn einfach nochmal gerne hören. Ciao, ciao!
0: Sehr gerne, das ist auch eine tolle Idee. Murder by Numbers, The Police.
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0: Ja, das gehört auch zu den 18ern. Und zu Cetera Più, zu Deutsch, es wird nicht mehr passieren, aus dem Jahr 82 für die beiden singenden Schauspieler Claudia Mori und ihrem Ehemann Adriano Celentano. Großer Erfolg und Hintergrund war tatsächlich, dass die beiden eine private Krise hatten. Weil Adriano Celentano eine heiße Affäre gehabt hat mit seiner Filmpartnerin Ornella Muti. Ne? Erinnern wir uns, dass die viel zusammengespielt haben. Der AD Musikclub 80er, der geht gleich nach den Nachrichten weiter. Und ich habe zum Beispiel die kommende halbe Stunde das Bruttosozialprodukt für euch von Geier Sturzflug.
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2: Mit Resa Waffa. Guten Abend. Bundesweit größte Fachklinik für suchtkranke Kinder und Jugendliche im niedersächsischen Ahlhorn muss bald schließen. Streit um Umbau der Bremer Domsheide geht in neue Runde. Bremerhavener Alfred-Wegener-Institut stellt Suche nach vermissten Containern in der Antarktis ein. Das Wetter im Laufe der Nacht leichter Regen bei Tiefstwerten um 3 Grad. Die bundesweit größte Fachklinik für suchtkranke Kinder und Jugendliche im niedersächsischen Ahlhorn muss Ende kommenden Monat schließen. Die Dietrich-Bonhoeffer-Klinik kann aus wirtschaftlichen Gründen ihren Betrieb nicht mehr fortführen. Aus der Nachrichtenredaktion Michael Nenzer.
3: Schon länger war die Klinik in Ahlhorn in einer finanziellen Schieflage. Auch einem neuen Betreiber gelang es nicht, das bundesweit einmalige Angebot auf finanziell tragbare Füße zu stellen. Am Wochenende lief eine letzte Frist der Betreiber aus. Der Kostenträger, die Deutsche Rentenversicherung, zeigte sich nicht bereit, die Tagessätze zu erhöhen. Der Beauftragte der Bundesregierung für Sucht- und Drogenfragen, Hendrik Streeck, kritisierte die aus seiner Sicht kompromisslose Haltung der Rentenversicherung scharf. Durch das Aus für die Klinik fallen 60 der bundesweit nur 85 Reha-Plätze für suchterkrankte Kinder und Jugendliche weg, so die Klinikbetreiber.
2: Bremen und Bremerhaven müssen mit Sparmaßnahmen rechnen. Davon geht Bremens Finanzsenator Björn Fecker aus. Unklar ist aber noch, in welchen Bereichen. Grund ist die aktuelle Steuerschätzung. Demnach fehlen im kommenden Jahr in der Stadt Bremen mehr als 130 Millionen Euro, in den Folgejahren noch mehr. Bremerhaven muss 16 Millionen Euro weniger Einnahmen

0: verkraften. Bremens Finanzsenator Björn Fecker sagte Butten und bin weiter.
1: Die neue Steuerschätzung bedeutet für uns erstmal eine dramatische Entwicklung in den beiden Städten. Und mit der müssen wir jetzt umgehen. Das werden wir als Land tun. Und das bedeutet natürlich auch, dass wir gefordert sind, zu schauen, an welchen Stellen wir noch sparen können. Das heißt aber vor allem, dass wir uns keine neuen Dinge mehr ausdenken können.
0: Mehrere Container des Bremerhavener Alfred-Wegener-Instituts in der Antarktis sind seit einem Sturm zu Jahresbeginn verschwunden. In einem der Container befand sich fast 10.000 Liter Diesel. In den anderen der Müll einer Forschungsstation. Jetzt hat das Institut die Suche nach den vermissten Containern eingestellt. Sie sind vermutlich ins Südpolarmeer gefallen. Die Container standen in der Nähe der Station auf einem Eisberg, der bei einem Sturm abgebrochen und ins Meer getrieben war. Das waren Nachrichten mit Resa Waffa.
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0: In der zweiten Nachthälfte zieht Regen auf, der kann auch kräftiger ausfallen. Die Tiefstwerte, die liegen bei 3 Grad. Morgen ist der Tag meist regnerisch, auch Gewitter und Graupel sind möglich. Die Sonne zeigt sich kaum, die Höchstwerte liegen bei 12 Grad. Am Mittwoch neben vielen Wolken auch zeitweise Sonnenschein, die Höchstwerte zwischen 11 und maximal 14 Grad. Es ist 23:03 Uhr.
3: Ist der AD-Verkehrsservice. Vorsicht bitte auf der A661 Bad Homburg Richtung Egelsbach zwischen Frankfurt am Main Ost und Offenbach-Kaiserlei. Da ist ein Radfahrer unterwegs auf der Fahrbahn. Die A60 Mainz Richtung Rüsselsheim zwischen Hechtsheim West und Hechtsheim Ost nach einem Unfall weiterhin gesperrt. Wer sich auskennt, bitte drum rumfahren. Auf der B49 Cochem Richtung Koblenz ist der Glockenberg-Tunnel in der Überleitung zur B42 Richtung Koblenz wegen der Überprüfung der Brandmeldeanlage noch bis Mitternacht gesperrt. In Karlsruhe ist der Verlauf im Weiherwald zwischen Guckallee und Weierfeld-Dammerstock wegen einer Krötenwanderung in beiden Richtungen dicht. Die A270 Blumenthal Richtung Ilpol ist zwischen Bremen-Blumenthal und Wegesack-Hafen nach einem Unfall in beiden Richtungen gesperrt. Und die A28 Oldenburg Richtung Leer ist zwischen Westerstede-West und Apen-Remels wegen Bergungsarbeiten gesperrt. Die Umleitungsstrecken, die sind überlastet. Bitte am besten weiträumig drumherum fahren. Allen eine gute Fahrt. Das war's. Kommt gut und sicher heim.
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3: Mit Dave Jörg nochmal guten Abend. Bis Mitternacht haben wir noch zusammen und das ist sehr schön. Und in ein paar Minuten habe ich mal einen 80er-Klassiker von der niederländischen Band Golden Earring rausgeholt, Twilight Zone. Und wir werden die volle Albumfassung hören mit einem absolut genialen Gitarrensolo. Eine Band, die, wie ich finde, oft unterschätzt worden ist. Da freue ich mich drauf. Aber jetzt erstmal einen Sprung nach Australien zu Man at Work und Overkill aus ihrem legendären Album Cargo. Das ist 83.
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0: Barbara Dixon, January, February und diese Frau hat zum Beispiel mit Elaine Page auch I Know Him So Well aus dem Chess-Musical gesungen, das die ABBA-Männer geschrieben haben. Der AD Musikclub 80er und ich bin wirklich ein großer Fan von Golden Earring und in den 80ern sind die nochmal ganz, ganz stark zurückgekommen hiermit. Twilight Zone, ein Nummer 1 Hit 1982 in ihrer Heimat, Niederlanden und extrem erfolgreich auch in den USA. Eine ganz neue Generation von Fans hat die Band damals dazu bekommen. Darüber hatte ich mit dem Golden Earring Sänger Barry Hay auch mal gesprochen und der Erfolg, der hatte auch ganz viel mit dem Musikfernsehen MTV zu tun.
1: Ja, das hatte mich mit MTV zu tun. Die haben es ausgestrahlt. Und aber dennoch, die Clip war anders wie anderen. Es war wirklich wie ein Movie. Das hat uns in Staaten sehr viel Erfolg auch gegeben. Wir waren ein Triple X Band, denn unsere Clips waren jedes Mal ein bisschen
0: gewagt.
1: Sexy. Gewagt.
0: Weil Golden Earring mit ihrem Regisseur Dick Maas auch damals sehr provokant gewesen sind. Es war Nacktheit mit drin im Video zu Twilight Zone und die James Bond-mäßige Story da drin. Die hatte auch Action und ein bisschen Gewalt. MTV hat den Clip entschärft, also zensiert, was die Band nicht so toll fand. Trotzdem, es war einer der Gründe für den Erfolg. Ein weiterer, der Sound, der war anders. Eine Mischung aus New Wave und Rock. Perfekt für die 80er, dank eines neuen Produzenten.
1: Das hat auch zu tun mit Shel Shelikens. Wir haben gearbeitet mit ihm. Das war ein neuer Producer für uns. Und er hat die Drum Sounds, wie es ist und alles und so. Er war ein fünfter Golden Earring, ein fünfter, how do you say it, Member.
0: Ein Mitglied.
1: Ein Mitglied. Und er hat sehr viel beigetragen, glaube ich. An den Sound von den Albums, die er hat gemacht, waren anders als vorher.
0: Und Barry Hay ist nach wie vor sehr stolz darauf. Gerade im Frühjahr ist der Konzertfilm dazu, Live from the Twilight Zone im Filmmuseum in Amsterdam, restauriert, aufgeführt worden. Darüber wollte ich mit Barry Hay auch nochmal aktuell sprechen. Wir waren auch im Kontakt, aber er hat mir sehr lieb und mit einem Herzchen zum Schluss geschrieben, du Dave, sei mir nicht böse, aber ich habe mich mit Golden Earring zur Ruhe gesetzt und gebe auch keine Interviews mehr, überhaupt nicht. Volles Verständnis, lieber Barry, denn muss man wissen, sein lieber Freund und Bandkollege George Kreumanns ist letztes Jahr gestorben. Der geniale Mann, der Twilight Zone geschrieben hat. Ich schicke Grüße nach Curaçao, wo Barry Hay jetzt lebt. Heute singt er bei uns Twilight Zone in der vollen Albumfassung nochmal.
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0: Golden Earring, Twilight Zone in der langen Albumfassung. Gänsehaut, schreibt die Heike aus Baden-Württemberg hier ins Studio auf die 06131 92 93 94 95. Die hat sich so gefreut, dass wir das gemacht haben. Und über Udo Lindenberg vorhin hat sie sich auch gefreut. Also die hatten Spaß, die Heike. Aber nicht nur die, sondern ganz, ganz viele Reaktionen zu Twilight Zone von Golden Earring. Toll, dass es euch gefallen hat. Ich habe das auch mitgefeiert.
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0: Nightbird von Stevie Nicks. AD Verkehrsservice und gerade eben eine Warnmeldung reingekommen. Vorsicht bitte im Kreis Neuwied auf der Landesstraße zwischen Isenburg und Kausen. Da liegt ein Baum. Die A60 Mainz Richtung Rüsselsheim ist zwischen Hechtsheim West und Hechtsheim Ost nach dem Unfall gesperrt. Wer sich auskennt, drumrum fahren. Auf der B49 Cochem Richtung Koblenz ist der Glockenbergtunnel in der Überleitung zur B42 Richtung Koblenz immer noch wegen einer Überprüfung der Brandmeldeanlage gesperrt. Das Ganze wohl noch eine halbe Stunde ungefähr. In Karlsruhe ist der Verlauf im Weiherwall zwischen Guckallee und Weiherfeld-Dammerstock wegen einer Krötenwanderung in beiden Richtungen gesperrt. A1 Bremen Richtung Osnabrück im Dreieck Ahlhorner Heide ist die Überleitung zur A29 Richtung Oldenburg wegen drei defekter Schwertransporte gesperrt. Die Umleitung führt über Ahlhorn. Die A28 noch Oldenburg Richtung Leers zwischen Westerstede West und Apen-Remels wegen Bergungsarbeiten gesperrt. Die Umleitungsstrecken, die sind überlastet. Bitte weiträumig drumherum fahren. Auch dort eine gute Fahrt. Kommt gut und sicher, vor allem nach Hause.
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0: Mit Dave Jörg und jetzt einem der großen Popmusiker Frankreichs, Etienne Dao. Ende der 80er, erfolgreich mit Bleu comme toi. Schön, dass ihr noch dabei seid oder dazugekommen. Ihr könnt gerne bleiben. Hier ist es schön. Guten Abend allen.
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0: Die Madonna mit Crazy for You. Manche Songs haben nur einen großen Moment und andere kommen einfach zurück. Und I'll Be Good to You ist genau so ein Fall und um den Song geht's jetzt.
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0: Bei dem Song I'll Be Good to You, da sprechen wir jetzt über eines der spektakulärsten Duette der 80er, Ray Charles zusammen mit Chaka Khan. Und das hier schon mal als ganz kleinen Vorgeschmack. Klingt nach späten 80er R&B, ganz klar, aber die Geschichte dieses Songs, die geht deutlich weiter zurück, denn das Original stammt aus dem Jahr 76 von den The Brothers Johnson. Hier ist das Original.

0: Und Bernd Rosinus aus dem ARD Musikclub Team, der erzählt uns diese Geschichte jetzt weiter. Um was geht's denn in dem Song?
1: Ja, damals schreibt George Johnson den Song aus einer ganz persönlichen Situation heraus. Er entscheidet sich nämlich, sich fest zu binden, statt mehrere Beziehungen gleichzeitig zu führen. Ist doch sehr nett von ihm. Produziert wird das Ganze schon damals von Quincy Jones und der macht daraus direkt einen Nummer 1 R&B-Hit.
0: Und genau dieser Quincy Jones, by the way, der große Michael Jackson-Produzent, Star-Produzent, der
1: was holt... Was man auch hört, oder?
0: Ja,
1: das
0: absolut.
1: Das klingt nach Michael Jackson.
0: Der holt den Song Jahre später wieder zurück und komplett neu interpretiert. Wer steckt denn hinter diesem Comeback?
1: Ja, das gehört zu einem ganz besonderen Projekt. Back on the Block hieß das. Die Idee von Quincy Jones war, Generationen zusammenzubringen. Also junge Künstlerinnen und Künstler und Legenden vom Hip-Hop, Soul und Jazz. Alles in einem Album. Und I'll Be Good to You ist dafür ein perfektes Beispiel. Ein Song aus den 70ern, neu interpretiert mit zwei Stimmen, die selbst Musikgeschichte geschrieben haben. Ray Charles, der zu dem Zeitpunkt schon lange keinen großen Hit mehr hatte. Und Chaka Khan, die den modernen Sound der 80er mitbringt. Das ist also nicht einfach ein Cover, das ist ein Konzept. Vergangenheit trifft Gegenwart.
0: Und deshalb funktioniert das musikalisch auch so gut.
1: Finde ich absolut, gerade weil die Stimmen so unterschiedlich sind. Ray Charles bringt diese Tiefe, diese Lebenserfahrung mit. Man hört sofort, dass da jemand singt, der alles erlebt hat. Und Chaka Khan setzt dagegen mit Energie und Power. Viel moderner, viel direkter. Und dazu kommt die Produktion, ja, deutlich 80er, ein bisschen Michael Jackson Richtung New Jack Swing. Also ein ganz neuer Rahmen für einen alten Song.
0: Und mit dem Erfolg so?
1: Ja, der gibt Quincy Jones natürlich komplett recht. Der Song wird ein Nummer 1 Hit in den R&B-Charts. Und für Ray Charles ist es sogar der erste Nummer 1 Erfolg seit 24 Jahren. Ein echtes, spätes Karriere-Highlight, wenn man so will. Und genau das war ja die Idee von Back on the Block. Zu zeigen, dass große Künstler und große Songs nicht verschwinden, sondern immer wieder neu funktionieren können.
0: Danke, Bernd. Und hier ist er in voller Länge, dieser Comeback-Song für Ray Charles im Duett mit Chaka Khan. I'll be good to you.
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0: der großartige David Bowie und sein Filmsong für den Horror-Thriller Katzenmenschen hier im ARD Musikclub 80er. Und das war's auch schon fast von mir. Vorher habe ich aber schnell noch einen Musikwunsch für heute rausgezogen und der ist als Sprachnachricht reingekommen.
1: Hallo, es spricht die Anna aus Ravensburg und ich würde mir den Song New Attitude von Patti LaBelle wünschen, weil dieser Song mich einfach jedes Mal empowert und mir ganz viel Kraft gibt und mich einfach glücklich macht. Und dann muss ich immer tanzen und fühle mich einfach wieder richtig gut, an schlechten Tagen vor allem. Weil die hat man ja auch immer mal wieder im Leben. Ich wünsche euch einen ganz schönen Abend und bin sehr dankbar für diese wundervolle Sendung immer am Montagabend und höre euch jetzt weiter. Ciao!
0: So viel Gründe, das Ding zu spielen, Anna. Vielen Dank. Patti LaBelle, New Attitude. Großartiger Song, sehr guter Geschmack. Danke auch an euch alle, die ihr dabei wart heute Abend. Ihr seid die Besten. Ich bin Dave Jörg und wir hören uns bald wieder.
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0: The Clash. Vom ARD Musikclub 80er geht's in die Radionacht, wenn ihr wollt. Die Kollegen freuen sich und vorher werdet ihr nochmal rundrum über alles informiert.
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2: Um 0 Uhr Mitternacht mit Olaf Knapp. Die SPD stellt Bedingungen für eine große Steuerreform in Deutschland. Laut Vizekanzler Klingbeil wird seine Partei dabei nur mitmachen, wenn Spitzenverdiener künftig mehr bezahlen und kleine und mittlere Einkommen entlastet werden. Aus Berlin Tim Aßmann.
3: Es könne keine Reform geben, bei der nicht auch die Spitzenverdiener mehr bezahlen müssten, bekräftigte der Finanzminister und Vizekanzler beim Bundeskongress des Deutschen Gewerkschaftsbundes. Entlasten will Klingbeil dagegen Arbeitnehmer, die zwischen 2.500 und 4.000 Euro monatlich verdienen. Er sprach sich auch erneut für eine Erhöhung der Erbschaftssteuer aus und er betonte, die SPD werde dafür sorgen, dass angekündigte Reformen bei der Rente und im Gesundheitsbereich gerecht verlaufen würden. Die DGB-Vorsitzende Jasmin Fahimi wiederholte die Kritik der Gewerkschaften an der geplanten Krankenkassenreform und möglichen Änderungen beim Thema Arbeitszeit.
2: In Hamburg ist ein 17-Jähriger festgenommen worden, der einen Terroranschlag geplant haben soll. Er sitzt jetzt in Untersuchungshaft, wie die Generalstaatsanwaltschaft mitteilte. Polizisten stellten bei der Durchsuchung seiner Wohnung Gegenstände sicher, die für einen Sprengstoffanschlag benutzt werden könnten. Die Ermittler vermuten, dass der junge Syrer in einem Einkaufszentrum oder einer Bar möglichst viele Menschen töten wollte. Die bundesweit größte Jugendsuchtklinik steht aus wirtschaftlichen Gründen vor dem Aus. Wie der Betreiber mitteilte, könne die Dietrich-Bonhoeffer-Klinik in Ahlhorn bei Oldenburg in ihrer jetzigen Form nicht fortgeführt werden. Kritik kam vom Bundesdrogenbeauftragten Streeck. Bundesweit gäbe es nur 85 Therapieplätze für Kinder und Jugendliche. Davon würden nun 60 in Ahlhorn wegfallen, so Streeck. Das Kreuzfahrtschiff Hondius ist evakuiert. Die letzten 27 Menschen, die das Schiff verlassen sollten, sind von Bord. Auch sie werden in Sondermaschinen nach Hause geflogen. Aus der Nachrichtenredaktion Caroline Wöhlert.
4: In ihren Heimatländern werden die Menschen weiter untersucht und es wird entschieden, wie lange sie in Quarantäne müssen. Auf dem Schiff war das Hunter-Virus ausgebrochen. 3 Menschen sind gestorben. Das unter niederländischer Flagge fahrende Kreuzfahrtschiff lag bis zum Abend im Hafen von Teneriffa. Jetzt ist es mit knapp 30 Besatzungsmitgliedern auf dem Weg nach Rotterdam. Dort soll es am Samstag ankommen und gründlich desinfiziert werden. Die deutschen Passagiere wurden inzwischen in ihre Heimatorte in Berlin, Sachsen, Baden-Württemberg und Bayern gebracht. Bislang haben sie keine Symptome.
2: Das Wetter in Deutschland. Nachts vom Norden bis zur Mitte Schauer, im Süden Regen bei Tiefstwerten von +7 bis -2 Grad. Am Tage dann bewölkt und regnerisch, im Westen freundlicher, maximal 8 Grad im Erzgebirge bis 15 Grad am Oberrhein. Und am Mittwoch dann zeitweise Schauer bei 10 bis maximal 18 Grad. Es ist 0:03 Uhr.
5: Und das ist der Verkehrsservice in der ARD-Hitnacht. Achtung, der Falschfahrer auf der A70 Schweinfurt-Werneck-Bamberg ist weiterhin unterwegs. Zwischen Viere-Trunstadt und dem Kreuz Bamberg kommt Ihnen weiterhin der Falschfahrer entgegen. Es gilt weiterhin, fahren Sie bitte äußerst rechts und überholen Sie nicht. Wir melden, sobald die Gefahr vorüber ist, hier im Radio. So, dann schauen wir auf die A1 Lübeck-Hamburg. Zwischen Norderelbbrücke und dem Dreieck Norderelbe Stau in beiden Richtungen wegen eines Schwertransports. Die A2 Berlin Richtung Hannover zwischen Irxlehm und Bornstedt, Vollsperrung nach Unfall. A3 Frankfurt Richtung Würzburg zwischen Würzburg-Kist und Würzburg-Heidlingsfeld nach einem LKW-Unfall, auch hier die Vollsperrung. A8 Luxemburg Richtung Saarlouis zwischen Perl-Borg und Merzig-Wellingen bis 5 Uhr in der Früh gesperrt. A28 Oldenburg Richtung Leer zwischen Westerstede-West und Apen-Remels wegen Bergungsarbeiten voraussichtlich bis 2 Uhr noch gesperrt. Die A70 Schweinfurt-Werneck Richtung Bamberg zwischen Bamberg-Hafen und Bamberg wegen Bauarbeiten bis 6 Uhr früh gesperrt. A81 Singen-Stuttgart zwischen Herrenberg und Gärtringen, Wartungsarbeiten im Tunnel, deswegen auch bis um 5 die Vollsperrung in beiden Richtungen. Ich wünsche eine gute Fahrt.
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5: Mit Markus Poschlott und besten Grüßen aus Magdeburg ins ganze Land. Jetzt mit Nick Kamen. I Promised Myself. Hallo am Dienstag, den 12. Mai.

Das ist die ARD-Hitnacht. 0.08 Uhr ist es und hier kommt die erste gute Nachricht an diesem Dienstagmorgen. Die A70 ist nämlich wieder frei. Schweinfurt-Wernig-Bamberg. Kein Falschfahrer mehr zwischen Viere-Trunstadt und dem Kreuz Bamberg. Da haben Sie wieder freie Fahrt. Ihnen eine gute Fahrt durch diese Nacht.

Das ist die ARD-Hitnacht mit dieser schönen Ballade von Kansas. Dust in the Wind. 0:11 Uhr ist es. Wir machen mit einem ruhigen Song zunächst mal weiter. Ein tanzbares Drama, so könnte man es überschreiben. Es geht ja um einen Streit in einer Beziehung, aber da kommt letztendlich der Moment, an dem man merkt, ich will jetzt doch nicht, dass das alles schon vorbei ist. Hold Me Now. Hier sind die Thompson Twins, die niemals wirklich Zwillinge gewesen sind. Aber gut, verkauft sich eben auch gut als Titel. 1983 ist diese Nummer erschienen und läuft jetzt hier in der ARD Hitnacht.

Da denkst du schon, die Nummer von Nena ist vorbei, da gibt's dir nochmal richtig Gas. Irgendwie, irgendwo, irgendwann in der ARD-Hitnacht. Und heute Abend wird auch richtig Gas gegeben. An diesem Dienstagabend gibt's nämlich in Wien das erste Halbfinale vom Eurovision Song Contest. Ja, das Ganze geht wieder los. Heute Abend um 9 die Infos dazu. Was Sie heute noch wissen sollten, gibt's gleich hier bei uns im Programm. Vorher noch Gordon Lightfoot. Hier ist

0: Das ist Cliff Richard und Remember Me. Und damit ist es 12:30. Das ist der Verkehrsservice in der ARD-Hitnacht. Entwarnung nochmal für die A70 Schweinfurt-Werneck-Bamberg. Kein Falschfahrer mehr zwischen Fieret-Trunstadt und dem Kreuz Bamberg. Die A1 Lübeck-Hamburg zwischen Norderelbbrücke und dem Dreieck Norderelbe. Stau in beiden Richtungen wegen eines Schwertransports. Die A2 Berlin Richtung Hannover zwischen Irxlehm und Bornstedt. Vollsperrung nach einem Unfall. Die A3 Frankfurt Richtung Würzburg zwischen Würzburg-Kist und Würzburg-Heidingsfeld nach einem LKW-Unfall gesperrt. Die A8 Luxemburg Richtung Saarlouis zwischen Perlborg und Merzig-Wellingen bis 5 Uhr früh bis 5 Uhr früh gesperrt. Die A28 Oldenburg Richtung Leer zwischen Westerstede-West und Apen-Remels wegen Bergungsarbeiten noch bis 2 Uhr gesperrt. A70 Schweinfurt-Werneck Richtung Bamberg zwischen Bamberg-Hafen und Bamberg wegen Bauarbeiten bis um 6 gesperrt und die A81 Singen-Stuttgart zwischen Herrenberg und Gärtringen wegen Wartungsarbeiten im Schönbuchtunnel bis um 5 in der Früh gesperrt. Ich wünsche eine gute Fahrt.
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0: Mit Markus Poschlott. Und ich grüße Sie aus Magdeburg ins ganze Land mit den feinen Young Cannibals und

0: Ach, das ist Ronan Keating. When You Say Nothing At All. Das ist die ARD-Hitnacht. Heute ist Dienstag, der 12. Mai 2026 und damit beginnt heute Abend mit dem ersten Halbfinale der 70. Eurovision Song Contest. Der größte Musikwettbewerb der Welt befindet sich aber in einer politisch aufgeheizten Situation. Mehrere Länder nehmen nicht teil, aus Protest dagegen, dass Israel mit dabei ist. Aus Wien, Daniel Keller.
1: Die Stimmung ist gut, während das israelische ESC-Team um Sänger Noam Bettan sich vor den Proben warm singt. Den Sprung vom Halbfinale ins große Finale am Samstag wird er mit seinem Song Michelle vermutlich schaffen. Michelle, je te laisse partir, adieu ma belle. 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Ob er mit diesem Titel den ESC sogar gewinnen könnte, da sind sich die Expertinnen und Experten uneins. Sprachwissenschaftler und ESC-Kenner Dr. Irving Wolter äußert Kritik.
2: Also es ist ein sehr gefälliger Beitrag und sie haben den Künstler auch extra gewählt, weil er französischen Wurzeln hat, eben auch glaubwürdig und gut französisch singen kann. Es ist ein sehr eingängiger Titel, ist auch textlich völlig unverfänglich. Das war in der Vergangenheit ja nicht immer so. Und bei dieser Bemühung, unverfänglich zu sein, ist auch vielleicht so ein bisschen das Interessante bei dem Titel verloren gegangen, muss ich sagen.
1: Der Songtext unverfänglich, unpolitisch. Die ganze Teilnahme Israels ist allerdings das Politikum schlechthin. 5 Länder boykottieren den ESC, weil Israel dabei ist. Israels Sänger Noam Bettan will sich von diesen Proteststimmen nicht ablenken lassen, sagte er dem israelischen Nachrichtensender
3: i24. Ich fokussiere mich komplett auf das, was ich auf der Bühne tun muss. Gerade bin ich zu 100% auf die Proben konzentriert. Mental und physisch ganz bei meiner Performance zu sein, das ist mein Ziel.
1: Aber auch andere Länder mit heiß diskutierten Songs haben ihren Auftritt im ersten Halbfinale, etwa Griechenland und Finnland. Wer es davon ins Finale am Samstag schafft und welche 5 Länder heute schon ausscheiden, das bestimmen Fachjurys und das Publikum.
0: Und zwar heute Abend das erste Halbfinale vom ESC. Im Fernsehen auf One und in der ARD Mediathek gibt das Ganze auch zu sehen.

Die Sugar Babes und Overload hier in der ARD Hitnacht. 0.53 Uhr ist es und aus dem Ruhrgebiet schreibt uns Torg eine Nachricht, grüßt recht herzlich nach Magdeburg. Und er schreibt hier als große Nachricht für diesen Dienstag: Leute, lasst euch nicht ärgern und macht weiter so. Das gebe ich gerne an Sie alle da draußen weiter. Nicht ärgern lassen und weiter so machen. Hier ist Efar David.

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1: Um 1 Uhr mit Olaf Knapp. Die SPD stellt Bedingungen für eine große Steuerreform in Deutschland. Laut Vizekanzler Klingbeil wird seine Partei dabei nur mitmachen, wenn Spitzenverdiener künftig mehr bezahlen und kleine und mittlere Einkommen entlastet werden. Aus Berlin Tim Aßmann.
2: Es könne keine Reform geben, bei der nicht auch die Spitzenverdiener mehr bezahlen müssten, bekräftigte der Finanzminister und Vizekanzler beim Bundeskongress des Deutschen Gewerkschaftsbundes. Entlasten will Klingbeil dagegen Arbeitnehmer, die zwischen 2.500 und 4.000 Euro monatlich verdienen. Er sprach sich auch erneut für eine Erhöhung der Erbschaftssteuer aus und er betonte, die SPD werde dafür sorgen, dass angekündigte Reformen bei der Rente und im Gesundheitsbereich gerecht verlaufen würden. Die DGB-Vorsitzende Jasmin Fahimi wiederholte die Kritik der Gewerkschaften an der geplanten Krankenkassenreform und möglichen Änderungen beim Thema Arbeitszeit.
1: Immer mehr Menschen auf der Welt sind Vertriebene im eigenen Land. Das zeigen Zahlen der Nichtregierungsorganisation IDMC mit Sitz in Genf. Auch 2025 sind demnach die meisten vor Krieg und Gewalt auf der Flucht. Aus Genf, Marie-Christine Werner.
3: Insgesamt zählte das IDMC mehr als 82 Millionen Binnenvertriebene weltweit. In den letzten 10 Jahren habe sich die Zahl mehr als verdoppelt. Aufkommende, eskalierende oder festgefahrene Konflikte hätten die Menschen dazu gezwungen, wiederholt innerhalb ihrer Länder umzuziehen. Aber auch Stürme, Überschwemmungen und andere Gefahren lösten knapp 30 Millionen Binnenvertreibungen aus. Sudan, Kolumbien, Syrien, Jemen und Afghanistan sind die Länder mit den meisten Binnenvertriebenen.
1: Die bundesweit größte Jugendsuchtklinik steht aus wirtschaftlichen Gründen vor dem Aus. Wie der Betreiber mitteilte, könne die Dietrich-Bonhoeffer-Klinik in Ahlhorn bei Oldenburg in ihrer jetzigen Form nicht fortgeführt werden. Kritik kam vom Bundesdrogenbeauftragten Streeck. Bundesweit gäbe es nur 85 Therapieplätze für Kinder und Jugendliche. Davon würden nun 60 in Ahlhorn wegfallen, so Streeck. Griechenlands Regierung will den Tourismus in stark belasteten Feriengebieten eindämmen. Auf vielbesuchten Inseln wie Rhodos, Kos, Santorini oder Mykonos dürfen in den Hotspots nur noch Hotels gebaut werden, die höchstens 100 Betten haben. Griechenland ist bei Urlaubern sehr beliebt. Im vergangenen Jahr kamen fast 38 Millionen Touristen. Bewohner klagen über Wassermangel, steigende Mieten und überlastete Infrastruktur. Das Wetter in Deutschland. In der Nacht vom Norden bis zur Mitte Schauer, im Süden Regen bei Tiefstwerten von +7 bis minimal -2 Grad. Am Tage dann bewölkt und regnerisch, im Westen freundlicher, maximal 8 Grad im Erzgebirge bis 15 Grad am Oberrhein. Es ist 1.03 Uhr.
4: Und das ist der Verkehrsservice in der ARD Hitnacht. Mit der A2 Berlin Richtung Hannover zwischen Irxlim und Bornstedt Vollsperrung nach einem Unfall. A3 Frankfurt Richtung Würzburg zwischen Würzburg-Kist und Würzburg-Heidingsfeld nach einem LKW-Unfall die Vollsperrung. Dann die A8 Luxemburg Richtung Saarlouis zwischen Perlborg und Merzig-Wellingen bis 5 Uhr in der Früh gesperrt. Die A28 Oldenburg Richtung Leer zwischen Westerstede West und Apen-Remels wegen Bergungsarbeiten noch eine gute Stunde bis 2 Uhr gesperrt. Die A70 Schweinfurt-Werneck Richtung Bamberg ist zwischen Bamberg-Hafen und Bamberg wegen Bauarbeiten bis 6 Uhr morgens gesperrt. Und die A81 Singen-Stuttgart zwischen Herrenberg und Gärtringen, da laufen die Wartungsarbeiten im Tunnel noch bis um 5, deswegen beidseitig die Vollsperrung. Ich wünsche eine gute Fahrt.
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4: Mit Markus Poschlott und besten Grüßen aus Magdeburg, aus dem Landesfunkhaus von MDR Sachsen-Anhalt. Und wir spielen The Police mit ihrem großen Hit Every Breath You Take.

Das ist die Musik, die passende Musik zur Jeans-Werbung. David Dundas und Jeans on in der ARD-Hitnacht. Hey, Schnapszahl, 1.11 Uhr. Und wir alle kennen Geldautomaten, ne? Ganz klar, Geldautomaten. Heute vor 16 Jahren wurde der erste Goldautomat der Welt aufgestellt in einem Hotel in Dubai. Gäste dieses Luxushotels konnten da an ihrem Goldautomaten Barren und Münzen aus 24-karätigem Gold kaufen. Ja, irgendwie, ich weiß nicht, ob das oft genutzt wurde. Automaten, das ganze Business, das Geschäft darum hat sich ja auch sehr gewandelt. Ja, früher hat man sich daraus irgendwie eine Cola gezogen aus dem Automaten oder ein Schokoriegel. Heute gibt es irgendwie Automaten für alles. Pizza-Automaten an Raststätten. Ich habe gesehen, Automaten mit Blasenpflaster auf dem Jakobsweg. Zigarettenautomaten natürlich sowieso. Also es gibt da sehr, sehr viel und ich bin mir sicher, Sie haben auch schon mal irgendeinen Automat gesehen und standen davor und dachten sich, ach, das gibt's jetzt auch. Guck mal an. Können Sie uns gerne mal schreiben. ard-hitnacht@mdr.de. Das ist unsere E-Mail-Adresse. Wir gucken heute mal nach den Automaten, die noch nicht jeder im Land kennt, aber die es wert sind, dass sie jeder kennenlernt. Mail bitte ard-hitnacht@mdr.de. MDR wie der Mitteldeutsche Rundfunk. So, und das sind Alphawills.

Das ist Wags Bridge to Your Heart. Hier ist die ARD Hitnacht. 1.24 Uhr ist es und kommt schon in die ersten Mails rein zum Thema, was es nicht alles in Automaten gibt. Dominik schreibt zum Beispiel aus Down Under, liebe Grüße nach Australien. Und er schreibt, wenn ihr mal verrückte Automaten sehen wollt, dann geht nach Japan. Da gibt's den Kaffeeautomaten am Airport, Sushi, Ramen, Burger, Frucht, Obst, alles gibt's da in Automaten. Und da fiel mir ein, dass es in Leipzig am Flughafen einen Kaffeeautomaten gab, der also selbstständig dort drinnen einen Kaffee zubereitet hat und den aus so einer Box rausgegeben hat, der so erfolgreich war, dass die anderen Betreiber im Flughafen gesagt haben, also entweder der geht oder wir. Und dann wurde der jetzt wieder zurückgenommen und steht jetzt seit kurzem im Leipziger Hauptbahnhof. Da kann man sich jetzt auch einen Kaffee ziehen an diesem Automaten, wer das mag. Am Ende bedient ja da auch bloß eine Maschine drinne, aber das sieht halt stylisch aus und ja. Macht natürlich auch Spaß, sowas mal auszuprobieren. Sie können auch gerne noch schreiben, ard-hitnacht@mdr.de. So, und wir drücken jetzt mal die 1 auf unserem Automaten. Da kommt Annette. Annette Louisanne, drückt die 1.

0: Erasure und A Little Respect. Damit ist es 2:30 schon durch. 1:31 Uhr. Wir schauen auf die Straßen. Das ist der Verkehrsservice in der ARD-Hitnacht. Mit der A2 Berlin Richtung Hannover. Zwischen Irxlim und Bornstedt gab es einen Unfall. Hier die Vollsperrung. A3 Frankfurt Richtung Würzburg. Zwischen Würzburg-Kest und Würzburg-Heidlingsfeld nach einem LKW-Unfall gesperrt. Die A8 Luxemburg Richtung Saarlouis zwischen Perlborg und Merzig-Wellingen bis 5 in der Früh gesperrt. Die A28 Oldenburg Richtung Leer zwischen Westerstede-West und Apen-Remels wegen Bergungsarbeiten noch bis 2 Uhr gesperrt. Die A70 Schweinfurt-Werneck Richtung Bamberg zwischen Bamberg-Hafen und Bamberg bis 6 die Vollsperrung. Und die A81 Singen-Stuttgart zwischen Herrenberg und Gärtringen. Da wird der Tunnel gewartet bis 5, deswegen in beiden Richtungen die Vollsperrung. Ich wünsche Ihnen eine gute Fahrt durch diesen Abend und übrigens an der Stelle können wir jetzt auch offiziell mit der Sendung anfangen, weil Daniel hat gerade geschrieben, er wünscht uns einen schönen guten Morgen und sagt, er ist jetzt auch am Start, er ist jetzt wach geworden, wir können dann richtig loslegen. Also in diesem Sinne...
1: So, Studio ist klar!
2: So, wir können anfangen!
0: Na dann, los geht's!
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0: Mit Markus Poschlotter am Mikrofon. Hallo und guten Morgen alle, die gerade munter geworden sind und jetzt dabei sind. Wir starten mit Eros Ramazzotti.

0: Geschrieben von Albert Hammond, gesungen von Whitney Houston, die Hymne für die Sommer-Olympic-Spiele in Seoul 1988. Und in dem Song, ja, geht's auf diesen einen Moment, auf den man immer wieder hinarbeitet, alles dafür zu geben und auch mal über sich hinauszuwachsen und irgendwie auch zu hoffen, dass sich das Ganze lohnt. Ja, das war die große Emotion von Whitney Houston hier in der ARD-Hitnacht.
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0: Das war ein Take That mit The Flood hier bei uns in der ARD Hitnacht. Kommt jetzt You Never Walk Alone, ja auch ein großer Hit. Madonna folgt gleich danach mit Like a Prayer und dann sind wir ja schon wieder knapp bei den 2 Uhr Nachrichten. So schnell geht es, das ist die ARD Hitnacht.
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1: Um 2 Uhr mit Olaf Knapp. Die SPD stellt Bedingungen für eine große Steuerreform in Deutschland. Laut Vizekanzler Klingbeil wird seine Partei dabei nur mitmachen, wenn Spitzenverdiener künftig mehr bezahlen und kleine und mittlere Einkommen entlastet werden. Aus Berlin Tim Aßmann.
2: Es könne keine Reform geben, bei der nicht auch die Spitzenverdiener mehr bezahlen müssten, bekräftigte der Finanzminister und Vizekanzler beim Bundeskongress des Deutschen Gewerkschaftsbundes. Entlasten will Klingbeil dagegen Arbeitnehmer, die zwischen 2.500 und 4.000 Euro monatlich verdienen. Er sprach sich auch erneut für eine Erhöhung der Erbschaftssteuer aus und er betonte, die SPD werde dafür sorgen, dass angekündigte Reformen bei der Rente und im Gesundheitsbereich gerecht verlaufen würden. Die DGB-Vorsitzende Jasmin Fahimi wiederholte die Kritik der Gewerkschaften an der geplanten Krankenkassenreform und möglichen Änderungen beim Thema Arbeitszeit.
1: US-Präsident Trump will angesichts der hohen Energiepreise in den Vereinigten Staaten gegensteuern. Er werde die derzeitige Abgabe vom umgerechnet 4 Cent pro Liter aussetzen, so Trump vor Journalisten. Für wie lange, sagte er nicht. Die Benzinpreise sind in den USA seit Beginn des Irankriegs um etwa 50% gestiegen. Laut einer Umfrage der Nachrichtenagentur Reuters geben fast 2/3 der US-Amerikaner Trump die Schuld dafür. Das Kreuzfahrtschiff Hondius ist evakuiert. Die letzten 27 Menschen, die das Schiff verlassen sollten, sind von Bord. Auch sie werden in Sondermaschinen nach Hause geflogen. Aus der Nachrichtenredaktion Caroline Wöhlert.
3: In ihren Heimatländern werden die Menschen weiter untersucht und es wird entschieden, wie lange sie in Quarantäne müssen. Auf dem Schiff war das Hunter-Virus ausgebrochen. 3 Menschen sind gestorben. Das unter niederländischer Flagge fahrende Kreuzfahrtschiff lag bis zum Abend im Hafen von Teneriffa. Jetzt ist es mit knapp 30 Besatzungsmitgliedern auf dem Weg nach Rotterdam. Dort soll es am Samstag ankommen und gründlich desinfiziert werden. Die deutschen Passagiere wurden inzwischen in ihre Heimatorte in Berlin, Sachsen, Baden-Württemberg und Bayern gebracht. Bislang haben sie keine Symptome.
1: Griechenlands Regierung will den Tourismus in stark belasteten Feriengebieten eindämmen. Auf vielbesuchten Inseln wie Rhodos, Kos, Santorini oder Mykonos dürfen in den Hotspots nur noch Hotels gebaut werden, die höchstens 100 Betten haben. Griechenland ist bei Urlaubern sehr beliebt. Im vergangenen Jahr kamen fast 38 Millionen Touristen. Bewohner klagen über Wassermangel, steigende Mieten und überlastete Infrastruktur. Das Wetter in Deutschland. In der Nacht vom Norden bis zur Mitte Schauer, im Süden Regen, Tiefstwerte +7 bis -2 Grad. Am Tage bewölkt und regnerisch, im Westen freundlicher bei maximal 8 Grad im Erzgebirge bis 15 Grad am Oberrhein. Es ist gleich 2.03 Uhr.
4: Danke für die Nachrichten und das ist der Verkehrsservice in der ARD-Hitnacht mit der A2 Berlin Richtung Hannover zwischen Irxlehm und Bornstedt nach einem Unfall Vollsperrung. Die A3 Frankfurt Richtung Würzburg zwischen Würzburg-Kist und Würzburg-Heidingsfeld nach einem LKW-Unfall die Vollsperrung. Die A8 Luxemburg Richtung Saarlouis zwischen Perlborg und Merzig-Wellingen bis 5 Uhr gesperrt. Die A70 Schweinfurt-Werneck Richtung Bamberg zwischen Bamberg